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1: Es ist 2 Uhr. Ich bin Florian Klaus. Die Bundesregierung beteiligt sich nicht an Spekulationen. Mehr wollte ein Sprecher noch nicht zu Medienberichten sagen, dass die Regierung Russland im Fall des versuchten Anschlags mit einer Sprengstoffdrohne am Flughafen Leipzig-Halle für verantwortlich hält. Dirk Zeitler berichtet.
2: Unter anderem die Bild berichtet, die Bundesregierung bereite ein umfangreiches Maßnahmenpaket gegen Moskau vor. Sie beruft sich auf mit dem Vorgang vertraute Person. Die Bundesregierung werde bald die Urheberschaft des Angriffs abschließend feststellen, sagte Bundeskanzler Merz vor kurzem in einem TV-Interview. Die Urheber hybrider Angriffe würden dafür bezahlen.
1: Etwa jeder Fünfte will einer INSA-Umfrage zufolge Deutschland verlassen, falls die AfD im Bund in die Regierung kommt. Aktuell liegt die AfD in Umfragen zwar vorne, allerdings will keine andere Partei mit ihr koalieren. Knapp die Hälfte der Befragten hat außerdem angegeben, dass sie Schaden für Deutschland erwarten, falls die AfD an die Macht kommt. Etwas mehr als ein Drittel sah das nicht so, der Rest hat keine Angabe gemacht. Eine Woche vor der Landtagswahl in Sachsen-Anhalt hat sich der AfD-Nachwuchs der Generation Deutschland in Magdeburg getroffen. GD-Chef Hohm forderte dort unter anderem, dass Millionen nach Deutschland gekommene Menschen das Land wieder verlassen müssten. Stürmischen Beifall gab es außerdem für derbe Worte von AfD-Landeschef Reichert, der unter anderem wörtlich von Vater Staat als nach Dope stinkender fauler Assi gesprochen hat. Für Dortmund ist der Auftakt der Bundesliga-Saison gut gelaufen. Mit 2:0 hat der BVB gegen Hamburg gewonnen. Elversberg konnte in seinem ersten Bundesligaspiel überhaupt auch einen Sieg feiern. 3:2 stand es am Ende gegen Leverkusen. Die anderen Ergebnisse: Leipzig-Gladbach 3:0, Köln-Hoffenheim 3:2, Union Berlin-Frankfurt 3:3 und Mainz-Paderborn 0:0. Und im Abendspiel der zweiten Liga hat Nürnberg-Bielefeld mit 4:1 geschlagen. 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
4: Es ist 3 Uhr. Ich bin Florian Klaus. Am Donnerstag hat Kanzler Merz angekündigt, dass die Bundesregierung bald abschließend feststellen will, wer für den versuchten Anschlag mit einer Sprengstoffdrohne am Flughafen Leipzig-Halle verantwortlich war. Wie jetzt mehrere Medien berichten, geht die Regierung davon aus, dass Russland dahinter steckt. Sie berufen sich dabei auf Insider. Bestätigen wollte ein Regierungssprecher das aber noch nicht. Ist die geplante Attestpflicht ab dem ersten Krankheitstag sinnvoll? Das hat Bundesarbeitsministerin Baas in einem Interview in Frage gestellt und damit Kritik aus der Union auf sich gezogen. Der CDU-Sozialpolitiker Biadasz hat darauf verwiesen, dass die Koalition dazu schon eine Vereinbarung getroffen habe. Das gelte auch etwa beim Gesamtpaket zur Rente. Wir müssen für diese Demokratie kämpfen. Das hat Altkanzlerin Merkel eine Woche vor der Landtagswahl in Sachsen-Anhalt gesagt. Sie hat dafür bei einer Veranstaltung in Berlin zu Einsatz und Mut aufgerufen. Merkel betonte, dass die meisten Menschen nicht die AfD wählen. Es stimme, dass die AfD sehr stark in den neuen Bundesländern sei, sie sei aber auch in den alten Bundesländern stärker geworden. Borussia Dortmund hat sich am ersten Spieltag der neuen Bundesliga-Saison 3 Punkte gesichert. Mit 2:0 hat der BVB am Abend gegen Hamburg gewonnen. HSV-Kapitän Nikolai Remberg danach bei Sky.
5: Ja, ich fand, dass wir uns gerade in der ersten Halbzeit ein bisschen zu tief hinten reindrücken lassen haben. Und wenn Dortmund dann von rechts nach links spielt, in die Zwischenräume spielt, dann läufst du erstmal viel hinterher und dann schaffst du es nicht so richtig ins Pressing zu kommen.
4: Außerdem konnte Elversberg beim Bundesliga-Debüt einen Sieg feiern. 3:2 stand es am Ende gegen Leverkusen. Die anderen Ergebnisse? Leipzig-Gladbach 3:0, Köln-Hoffenheim 3:2, Union Berlin-Frankfurt 3:3 und Mainz-Paderborn 0:0. 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
1: Es ist 4 Uhr. Ich bin Florian Klaus. Soll Island wieder mit der EU über einen Beitritt verhandeln? Darüber haben die Menschen dort abgestimmt. Und es ist ein knappes Rennen. Nach Angaben des isländischen öffentlich-rechtlichen Rundfunks gibt es nach einem Teil der Auszählung bisher 51% Ja-Stimmen. Sollte der Vorsprung halten, könnten die 2013 pausierten Beitrittsgespräche weitergehen. Die islamistischen Taliban haben vorübergehend weiteres Personal nach Deutschland geschickt. Dafür haben sie die Erlaubnis der Bundesregierung. Warum, erklärt Dirk Zeitler.
2: Die Bundesregierung will mehr Menschen nach Afghanistan abschieben. Dafür müssen Dokumente ausgestellt werden, die die de facto Regierung anerkennt, heißt es dazu aus dem Auswärtigen Amt. Dafür müssten neben ausreichend Personal auch die technischen Voraussetzungen bestehen. Um diese zügig zu schaffen, ist jetzt kurzzeitig ein technisches Unterstützerteam eingereist.
1: Schon ab dem ersten Krankheitstag soll in Zukunft grundsätzlich ein Attest nötig sein. Darauf hat sich die Bundesregierung geeinigt. Ob das sinnvoll ist, hat Arbeitsministerin Baas aber hinterfragt. Darüber gibt es bei der Union wenig Begeisterung. Der Chef des CDU-Arbeitnehmerflügels Radke sagte etwa dem Kölner Stadtanzeiger, er sei auch nicht restlos von allem begeistert. Was man gemeinsam entscheide, solle man aber auch vertreten. Für Dortmund ist der Auftakt der Bundesliga-Saison gut gelaufen. Mit 2:0 hat der BVB gegen Hamburg gewonnen. Elversberg konnte in seinem ersten Bundesligaspiel überhaupt auch einen Sieg feiern. 3:2 stand es am Ende gegen Leverkusen. Die anderen Ergebnisse? Leipzig-Gladbach 3:0, Köln-Hoffenheim 3:2, Union Berlin-Frankfurt 3:3 und Mainz-Paderborn 0:0. Und im Abendspiel der zweiten Liga hat Nürnberg-Bielefeld mit 4:1 geschlagen. 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
4: Es ist 5 Uhr. Ich bin Florian Klaus. Guten Morgen. Seit 2013 pausieren die Beitrittsgespräche Islands mit der Europäischen Union. Das könnte sich bald ändern. Bei einem Referendum liegen nach der Auszählung eines Teils der Stimmen gerade diejenigen vorn, die für eine Fortsetzung der Gespräche sind. Allerdings ist es mit 51% Ja-Stimmen sehr knapp. Ein endgültiges Ergebnis kommt erst noch. Mehr als 36 Jahre nach dem Mauerfall sehen viele Menschen noch einige Distanz zwischen Ost- und Westdeutschland. Dennoch stellen wenige die Wiedervereinigung in Frage. Das geht aus einer Umfrage hervor. Dirk Zeitler berichtet.
5: Ungefähr 2/3 betrachten Mauerfall und Wiedervereinigung als Glücksfall für Deutschland, doch Unterschiede zwischen Ost und West bleiben spürbar. Die Aussage, seit der Wiedervereinigung sind die Deutschen zu einer Nation zusammengewachsen, lehnten 57% der Ost- und 45% der Westdeutschen ab.
4: Wir müssen für diese Demokratie kämpfen. Das hat Altkanzlerin Merkel eine Woche vor der Landtagswahl in Sachsen-Anhalt gesagt. Sie hat dafür bei einer Veranstaltung in Berlin zu Einsatz und Mut aufgerufen. Merkel betonte, dass die meisten Menschen nicht die AfD wählen. Es stimme, dass die AfD sehr stark in den neuen Bundesländern sei, sie sei aber auch in den alten Bundesländern stärker geworden. Die Bundesliga-Premiere für Elversberg hätte kaum besser laufen können. Die Fußballer aus dem Saarland konnten einen 3:2-Sieg gegen Leverkusen feiern. Die weiteren Ergebnisse: Leipzig-Gladbach 3:0, Köln-Hoffenheim 3:2, Union Berlin-Frankfurt 3:3 und Mainz-Paderborn 0:0. Am Abend hat dann noch Dortmund mit 2:0 Hamburg besiegt. Im Abendspiel der zweiten Liga hat außerdem Nürnberg Bielefeld mit 4:1 geschlagen. 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
1: Es ist 6 Uhr. Ich bin Julia Wasilkow. Guten Morgen. In keinem anderen G20-Land ist Strom so teuer wie bei uns in Deutschland. Das hat das Vergleichsportal Verivox analysiert. Mit 35,6 Cent pro Kilowattstunde liegt Deutschland auf Platz 1 vor Italien und Großbritannien. Ein wesentlicher Grund für die hohen Stromkosten: Steuern und Abgaben. Soll Island wieder mit der EU über einen Beitritt verhandeln? Darüber haben die Menschen dort abgestimmt. Und es ist ein knappes Rennen. Nach Angaben des isländischen öffentlich-rechtlichen Rundfunks gibt es nach einem Teil der Auszählung bisher 51% Ja-Stimmen. Im Katastrophengebiet im Himalaya erschwert schlechtes Wetter die Suche nach Überlebenden. Die Rettungsteams mussten gestern zwischendurch ihren Einsatz unterbrechen, wegen starker Regenfälle und Nebel. Durch die Sturzflut am Mittwoch sind nach aktuellen Angaben rund 700 Menschen ums Leben gekommen, etwa 3000 werden noch vermisst. Am ersten Spieltag der neuen Fußball-Bundesliga-Saison hat sich Dortmund 3 Punkte gesichert. Mit 2:0 hat der BVB gegen Hamburg gewonnen. HSV-Kapitän Nicolai Remberg danach bei Sky:
2: Ja, ich fand, dass wir uns gerade in der ersten Halbzeit ein bisschen zu tief hinten reindrücken lassen haben. Und wenn Dortmund dann von rechts nach links spielt, in die Zwischenräume spielt, dann läufst du erstmal viel hinterher und dann schaffst du es nicht so richtig, ins Pressing zu kommen.
1: Außerdem konnte Elversberg beim Bundesliga-Debüt einen Sieg einfahren. 3:2 stand es am Ende gegen Leverkusen. Die anderen Ergebnisse: Leipzig-Gladbach 3:0, Köln-Hoffenheim 3:2, Union Berlin-Frankfurt 3:3 und Mainz-Paderborn 0:0. 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
4: Es ist 7 Uhr. Ich bin Julia Wasilkow. Guten Morgen. Die Deutsche Bahn will Zugfahren wieder angenehmer machen. Bis 2030 sollen rund 210 Millionen Euro in saubere Züge, Bahnhöfe und mehr Sicherheit fließen. Das berichtet die Bild am Sonntag. Bahnchefin Palla sagt, Sauberkeit, Sicherheit und Komfort sollten zum neuen Standard werden. Zum Beispiel sollen doppelt so viele Reinigungskräfte für Bordtoiletten in Fernzügen eingesetzt werden. Als neuer norwegischer König hat Hakon seine erste Rede gehalten. In seiner Ansprache im Fernsehen und Radio dankte er seinem Vater, König Harald, der allen Menschen mit Respekt und Großzügigkeit begegnet sei. Nach Haralds Tod erwarte ihn nun eine sehr große Aufgabe. Letzter Tag der Gamescom in Köln. Hunderttausende haben auf der größten Videospielmesse der Welt in den vergangenen Tagen Spiele getestet. Thomas Bremser.
5: Ob Strategiespiele, Wettrennen oder Ego-Shooter, die Deutschen zocken gerne, vor allem am Smartphone. Und das betrifft jedes Geschlecht und jedes Alter. Der durchschnittliche Gamer ist 38 Jahre alt. Das hat auch wieder mal die Gamescom gezeigt. Publikumsrenner dort, der letzte Final Fantasy-Teil, das zweite Alien-Spiel oder ein neues Star Wars-Abenteuer.
4: Für Dortmund ist der Bundesliga-Auftakt gut gelaufen. Mit 2:0 hat der BVB gegen Hamburg gewonnen. Elversberg konnte in seinem ersten Bundesligaspiel überhaupt auch einen Sieg einfahren. 3:2 stand es am Ende gegen Leverkusen. Die anderen Ergebnisse: Leipzig-Gladbach 3:0, Köln-Hoffenheim 3:2, Union Berlin-Frankfurt 3:3 und Mainz-Paderborn 0:0. Und im Abendspiel der zweiten Liga hat Nürnberg Bielefeld mit 4:1 geschlagen. 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
9: Guten Morgen, Sachsen-Anhalt, 19. 20 Grad haben wir gerade so im ganzen Land. Genthin 19, der ist dann bei Osterwick gerade 20, um nur zwei Orte zu nennen. Wir kriegen heute nochmal deutlich über 25 Grad. Es ist heiter bis wolkig, es bleibt aber weitestgehend trocken. Morgen freut sich die Natur über ein paar Regenschauer.
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10: Es ist 8 Uhr. Ich bin Julia Wasilkow. Guten Morgen. Norwegen trauert um seinen toten König. Im ganzen Land sind heute Gedenkgottesdienste für König Harald geplant. Am Abend hat Hakon in seiner ersten Rede als König an seinen Vater erinnert. Julia Wechenbach.
11: Viele Norweger dürften während der Rede Tränen in den Augen gehabt haben. Warm und gefühlvoll erzählt der neue Monarch von seinem gerade erst gestorbenen Vater. König Harald habe die Menschen zum Lachen gebracht, sei ein guter Zuhörer gewesen und habe es immer geschafft, dass alle sich wohlfühlen. Auf den neuen König wartet nun eine große Aufgabe.
10: Nach der Flutkatastrophe im Himalaya steigt die Zahl der Todesopfer. Mittlerweile wird von 750 Toten gesprochen. Rund 3000 Menschen werden vermisst, unter ihnen zahlreiche Ausländer. Schlechtes Wetter erschwert die Suche nach Überlebenden. In keinem anderen G20-Land ist der Strom so teuer wie bei uns in Deutschland. Das hat das Vergleichsportal Verivox analysiert. Mit 35,6 Cent pro Kilowattstunde liegt Deutschland auf Platz 1 vor Italien und Großbritannien. Ein wesentlicher Grund für die hohen Stromkosten: Steuern und Abgaben. Am ersten Spieltag der neuen Fußball-Bundesliga-Saison hat sich Dortmund 3 Punkte gesichert. Mit 2:0 hat der BVB gegen Hamburg gewonnen. Außerdem konnte Elversberg beim Bundesliga-Debüt einen Sieg feiern. 3:2 stand es am Ende gegen Leverkusen. Die anderen Ergebnisse: Leipzig-Gladbach 3:0, Köln-Hoffenheim 3:2, Union Berlin-Frankfurt 3:3 und Mainz-Paderborn 0:0. 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
9: Bei der Verkehrslage liegt es gerade 0:3. Ne? Also 0 Staus, 0 Behinderung, aber 3 Blitzer. 1. 2. 3. Auf der A2 Richtung Berlin, kurz hinter Allerengersleben. Auf der A9 Richtung Berlin, kurz vor der Raststätte Köckern und in Dittfort am Ortseingang Richtung Quedlinburg. Aus 3 mach 4. Ich habe eine Hotline hier. Melden Sie Staus und Blitzer, wie immer kostenlos unter 08000 52 58 52. Ja, geht gut los heute hier irgendwie, ne? Mit dem Schüttelreim und so. Wollen wir noch was singen? Komm, wir singen noch mal, du.
12: Jetzt kommt Marki, kommt Marc.
13: 1, 2, los geht's. Dieser Tag wird wunderbar. Guten Morgen, alles klar. Kommt, wir starten voll Elan. 1, 2, 3, wir fangen an.
9: Genau, wir fangen an jetzt hier.
14: Es ist mir ernst. Ich zähle bis 3. 1, 2, 3.
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9: Yep. Eieiei, ne? Schon wieder eine Woche rum, ne? Ja, die letzten 6 Tage wieder ohne gute Laune, ne? Die
2: letzten Tage war schlimm. Gestern war auch schlimm. Vorgestern war es noch schlimmer.
9: Ja.
2: Freitag ging's und Donnerstag war auch ganz schlimm.
9: War auch schlimm, ne? Gut, aber wir sind ja wieder da, wir sind alle zusammen. Herzlich willkommen zu dieser heiteren und durchaus beliebten Steger-Sendung bis 18 Uhr. Also noch knapp 10 Stunden sind wir jetzt zusammen.
15: Wir müssen durchhalten.
9: Ja.
15: Wir werden immer, immer faltiger.
9: Ja.
15: Wir werden immer klappriger,
9: ja.
15: Aber wir müssen durchhalten.
9: Genau.

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2: Sag mal, du Marc, hast du irgendeinen Tipp für mich in Richtung Altersvorsorge?
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0: Otto.
1: Einen wunderschönen guten Morgen, hier ist The Voice. Ja. Bist du der Uwe?
0: Ja.
1: Bist du wieder im Garten in Wittenberge?
0: Noch nicht.
1: Aber du willst da noch hin, oder was?
0: Genau.
1: Das ist ja geil, du.
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1: Wir begleiten dich in den Garten, okay, mit deiner Lieblingsmusik. Wollen wir das so machen? Ja. Weißt du denn noch, was du dir gewünscht hast? Oder hast du dir mehrere Sachen gewünscht und bringst alles durch?
0: Ich hab gewünscht.
1: Ach, herrje, aber Christine und so ein Team hat sich jetzt ausgelost mit Travis. Ist Travis okay für dich jetzt?
0: Jo.
1: Jo, haben wir dich geweckt?
0: Es regnet gerade bei uns ein bisschen.
1: Ja, genau. Haben wir dich gerade aus dem Bett geschmissen? Nein, du warst schon.
0: Nein.
1: Du weißt schon, hellwach warst du schon, hellwach.
0: Ja. Er hat dich gefrühstückt und putzt vom Abmarsch in den Garten.
1: Wunderbar. Was machst du heute im Garten, außer rumliegen und faulenzen? Na, sag.
0: Oh, rumliegen und faulenzen. Rückbau. Abgeerntet, die müssen entfernt werden. Oh, ein bisschen buddeln machen.
1: Also der Herbst naht in großen Schritten.
0: Der Herbst naht, genau.
1: Ja.
0: 20 Tagen geht in Urlaub, dann muss alles fertig sein.
1: Das ist so. Na gut. Dann machst du jetzt schon laut, dann wissen auch die Nachbarn, dass du schon wach bist. Aber weißt ja, um 8 wird das Radio angemacht, ne? Sonntag für Sonntag.
0: Genau.
1: Ja, so ist es. Also Uwe, alles Gute, schöne Grüße nach Wittenberge.
0: Dankeschön.
1: Tschüss.

Wow, das war der erste von insgesamt 20 heute zu hörenden Musikwünschen. Und wenn auch Sie sich was wünschen wollen, bitte, ist gar kein Problem, wünschen Sie sich was. Hier ist sie, die Radiobrocken-Wunsch-Hit-Hotline von Angerstein. Anrufen bei Christine aus meinem Team für Sachsen-Anhalt unter 0345 20 44 300. 0345 20 44 300. Sie können auch WhatsAppen, eine WhatsApp-Sprachnachricht schicken. Sie können mailen, wunschhit@radiobrocken.de oder Sie schreiben mir einfach bei Instagram.

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9: 8.30 Uhr, genau 8:30. Wir haben so ein paar kleine Dekowolken, sagen ja viele. Dekowolken. Es sind Quellwolken, aus denen es heute weitestgehend trocken bleibt. Es regnet nicht. Service bei Weißenfels gerade 20, Tage heute 21 Grad. Vor uns liegt ein wirklich schöner Spätsommersonntag. Tageshöchstwert heute zwischen 25 und 27 Grad. Ab morgen wird es etwas ungemütlicher, ein bisschen regnerischer, ein bisschen.
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9: Hallo, guten Morgen, liebe Autofahrer. Wir haben keine Staus, wir haben keine Behinderung, aber Blitzer A2 Richtung Berlin, kurz hinter Alleingersleben, A9 Richtung Berlin, kurz vor der Raststätte Köckern und in Dittfurt am Ortseingang Richtung Quedlinburg. Haben Sie mehr? Gerne her, melden auch Sie. Staus und Blitzer wie immer kostenlos unter 08000 52 58 52.
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11: Ich hab heute gut geschlafen, und jetzt esse ich ein Ei.

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1: Ja. Wow, das geht ins Ohr.
2: Ja, vor allem wow, wir haben heute unheimlich viel vor, ja, unheimlich viel. Heute gibt es Familientickets zu gewinnen für das Maja Mare.
3: Das ist wunderbar.
2: Ja.
3: Wunderbar ist das.
2: Das ist wunderbar, du.
3: Na, das ist wunderbar.
2: Ja, und vor allen Dingen, heute, ich meine, wir sind ja der Sender mit den Bäumen, ne? Wir sind der Sender mit den Bäumen, ne? Und heute gibt es eine ganz fantastische Aktion zusammen mit Lotto Sachsen-Anhalt. Heute gibt es die große Bingo-Baumpflanzaktion. Und da gibt es Bingo-Überraschungspakete. Da sind auch 10 Bingo-Lose drin und so. Ne? Also da wird man vielleicht sogar noch Millionär heute im Laufe dieser Sendung.
3: Ne? Das ist so wunderschön.
2: Das ist wunderschön.
3: Das ist so wunderschön.
2: Das ist so wunderschön.
3: Das ist so schön.
2: Ja, wunderschön ist das.
3: Das ist so wunderschön.
2: Und es wird noch schöner, weil wir stärken uns jetzt gemeinsam für die weiteren 9 Stunden und 27 Minuten dieser heiteren und durchaus beliebten Stegreif-Sendung. Wir wollen gemeinsam frühstücken. Also Sie und ich. Wir frühstücken jetzt zusammen. Ne, bitteschön. Dazu rufen Sie an und gewinnen einen Radiobrocken Gute Laune Sonntags Kaffeepaket. Ja, 0345 20 44 300. Ne, bitteschön. Ja. Hier ist nochmal die Nummer, die Sie brauchen. 0345 20 44 300. Jetzt anrufen und dabei sein beim Frühstück von Angerstein. Hier ist Billy Ocean. Wie mehr. Also mehr. Mehr Musik. Also die beste. Die beste Musik für Sachsen-Anhalt. Hey, Billy Ocean. Hey.

0: quietscht mir schon wieder ein zurecht. Guten Morgen, liebe Simone.
1: Ja, einen schönen guten Morgen, Marc. Ich grüße dich.
0: Hast du denn schon gefrühstückt?
1: Mein Mann macht gerade Frühstück und ich telefoniere mit dir.
0: Oh, das ist gut. Das ist eine gute Arbeitsteilung, ne? Du machst das Kaffeepaket klar mit Radebrockentasse drin und so, ne? Und ihn lässt du mal die ganze Arbeit da machen, ne?
1: Das ist so.
0: So ist das. Du, ich zähl mal auf, was wir haben. Wenn dir auf etwas uns fehlt, kriegst du das Radebrocken gute Laune Sonntags Kaffeepaket, ne?
1: Super.
2: Ja. Das Radebrocken gute Laune Frühstück.
0: Wir haben heute Schokozwieback. Ich glaube, wir hatten noch nie Schokozwieback, aber wir haben heute Schokozwieback. Deswegen stelle ich das gleich mal an den Anfang meiner Aufzählung. So, wir haben Zuckerrübensirup heute, wir haben Butter, wir haben Pflaumenmus stückig, Erdbeermarmelade, Kirschmarmelade, Aprikosenmarmelade und Achtung, Himbeergelee, also auch ohne Körner und so. Nee. Wir haben Bananen, wir haben Butter, wir haben Fisch. Was ist das für Fisch heute? Forellenfilets haben wir. Und wir haben Sahne-Meerrettich, höre ich gerade. Oh, da hat einer richtig tief in die Tasche gegriffen. Oh. Wir haben, was haben wir hier alles zusammengestellt? Wir haben Meerrettich-Frischkäse. Ah, es bleibt Meerrettich-mäßig heute. Magst du Meerrettich eigentlich, Simone?
1: Nee, mag ich nicht.
0: Ah, also dann wärst du hier heute falsch bei uns, ne? Also, ja. So, was haben wir denn noch? Ich sehe gerade Wurst. Wir haben Wurst, wir haben eine Zwiebel-Mettwurst. Wir haben Salami mit Pfefferrand. Wir haben Salami mit Käserand. Käse selbst haben wir auch. Und zwar so eine Packung mit Gouda in Scheibe. Nee, Maßdammer ist es. Maßdammer in Scheiben. Erzähl ich schon dummes Zeug hier. Wenn du jetzt Gouda sagst, hast du schon gewonnen, ne? Weil wir haben Maßdammer. So, dann haben wir hier Kräuterquark. Wir haben Knoblauch-Frischkäse. Und wir haben Vollkornbrot. Eine große schwarze Thermoskanne mit starkem schwarzem heißem Kaffee. Und wir haben Milch 3,8%ig. Irgendwas fehlt hier, du. Irgendwas fehlt.
1: Also, ihr habt keinen Honig.
0: Wir haben keinen Honig!
3: Gewonnen!
0: Also, wir halten nochmal fest fürs Sendeprotokoll. Wir haben keinen Gouda und wir haben keinen Honig. Und du hast gewonnen.
1: Dankeschön.
0: So, ist dein Mann inzwischen fertig oder wie lange braucht er dann noch, da zum Frühstück zu stecken?
1: Och, 10 Minuten, dann geht's los.
0: Echt? Macht ja. Kocht er noch Eier nebenbei oder was macht er?
1: Ja.
0: Ah, ja gut, dann dauert das ein bisschen, das stimmt wohl, ja. Also, lasst es euch gut gehen in der Lutherstadt, ne? Alles Liebe, alles Gute, genießt die Sonne. Es ist ein schöner Spätsommersonntag.
1: Dankeschön, Sonntag.

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1: So, jetzt haben wir ihn aussingen lassen und jetzt habe ich eine wichtige Sofortmeldung aus der Radio Brocken Verkehrszentrale. Die A9 wurde gerade gesperrt. A9 in Richtung Berlin zwischen Vockerode und dem Rastplatz Klickenau. Da hat es gerade einen Unfall gegeben. Also Vollsperrung A9 Richtung Berlin zwischen Vockerode und dem Rastplatz Klickenau nach einem Verkehrsunfall. 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
3: 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Hallo Marc und liebes Radio Brocken Team. Ich bin gerade hier am Dachboden isolieren, denn der nächste Winter kommt ja wohl bestimmt. Und ich wünsche mir einfach mal die Ärzte mit zu spät. Schönen Gruß von Marc aus Edgarsleben.

0: Ja, der Musikwunsch von Martin aus Edgarsleben. Für den ist noch nicht zu spät, nicht? Ich weiß nicht, ob Sie sich schon was Schönes gewünscht haben.
1: Ist das hier die Sendung mit den Musikwünschen?
0: Ja, richtig. Der Radiobocken Gute Laune Sonntag. 20 Musikwünsche Sonntag für Sonntag. Sie rufen jetzt einfach an, dann sind Sie vielleicht mit Ihrem Musikwunsch dran. 0345 20 44 300. 0345 20 44 300. Sie können auch WhatsAppen. Gleiche Nummer. Wir freuen uns über WhatsApp-Sprachnachrichten. Sie können mailen wunschhit@radiobocken.de oder Sie schreiben mir bei Instagram.

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4: Besonders grün wird es in der Landeshauptstadt Magdeburg. Die ist eine der grünsten Städte Deutschlands. 13% der Stadtfläche bestehen hier aus Gärten und Parks. In keiner vergleichbaren Stadt gibt es zudem so viele Kleingärten wie in Magdeburg. 16.500 Parzellen bringen hier das Grün in die Stadt. Besonderes Augenmerk sind außerdem der Stadtpark und der Elbauenpark. Diese laden stets zum Entspannen im Magdeburger Grün ein.
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10: Es ist kurz vor neun. Wir haben gerade 20, 21 Grad im ganzen Land. 27 können es werden. Ab morgen wird es unbeständiger.
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13: Es ist 9 Uhr. Ich bin Julia Wasilkow. Guten Morgen. Bei einem Techno-Festival in der Schweiz sind in der Nacht Schüsse gefallen. Die Polizei spricht von mindestens einem Toten und 5 Verletzten. Tatort ist eine Pferderennbahn in Aarau. Bei der Veranstaltung sind in der Nacht 3.500 Besucherinnen und Besucher gewesen. Altkanzlerin Merkel hat dazu aufgerufen, sich für die Demokratie einzusetzen. Sie sagte bei einer Veranstaltung in Berlin, man müsse nach Jahrzehnten erstmals wieder dafür kämpfen, ein bisschen mutig sein und auch sagen, dass die Demokratie eine tolle Art zu leben sei. Nächsten Sonntag wird in Sachsen-Anhalt eine neue Landesregierung gewählt. Die AfD liegt in Umfragen deutlich vorn. In Norwegen gibt es heute landesweit Gedenkgottesdienste für König Harald. Er war vorgestern im Alter von 89 Jahren gestorben. Gestern hatte sich sein Sohn und Nachfolger zum ersten Mal als König in einer Rede an die Nation gewandt. Er würdigte seinen Vater als einen Menschen, der seinen Werten und seinen Pflichten immer treu geblieben sei. Nach der Flutkatastrophe im Himalaya-Gebiet ist die Zahl der Todesopfer auf 750 gestiegen. Insgesamt werden noch mehr als 3000 Menschen vermisst, darunter auch Deutsche. Johannes Neudecker.
14: Aus China und Indien sind nun Spezialrettungstrupps in Nepal eingetroffen, die nach Überlebenden in einem Tunnel an einem Wasserkraftwerk suchen sollen. Insgesamt bleibt die Lage angespannt, weil die Behörden immer wieder vor Fluten warnen müssen.
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10: Ja, wir haben eine Vollsperrung an neuen Richtung Berlin zwischen Focke-Rote und dem Rastplatz Klickenau. Da hat es vorhin einen Unfall gegeben. Und wir haben Blitzer. Auch auf der A9 Richtung Berlin, und zwar kurz vor der Stadt Köckern, aber auch auf der A2 Richtung Berlin, kurz hinter Allerengersleben. Außerdem noch in Dittfort am Ortseingang Richtung Quedlinburg. Haben Sie mehr? Gerne her, melden auch Sie. Staus und Blitzer, wie immer, kostenlos unter 08000. 52, 58, 52.
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10: Yep.
18: Ah. Soll ich beginnen?
19: Es ist mir ernst. Ich zähle bis drei. Eins, zwei, drei. Yo.

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0: Ja, mach ich. Ja, mach ich doch, Mensch. Es ist soweit. Jetzt kommt er schon, ne? Der dritte ausgeloste Musikwunsch des heutigen Sonntags. 20 Musikwünsche, Sonntag für Sonntag hier in dieser heiteren und durchaus beliebten Stegreif-Sendung. Auch Sie können sich ja jederzeit was Schönes bei uns wünschen. 0345 20 44 300. Jetzt einfach anrufen bei Christine aus meinem Team für Sachsen-Anhalt unter 0345 20 44 300. Sie können auch einfach eine WhatsApp schicken, eine WhatsApp-Sprachnachricht. Das ist die gleiche Nummer. 0345 20 44 300. Ja, mailen können Sie sowieso an wunschit@radiobocken.de oder Sie schreiben mir einfach bei Instagram. Und ich sag's mal so, ne? Wir treten jetzt mal wieder den Beweis an, weil wir haben wieder irgendwas ausgelost hier, Menschenskinder. Also, Sie können sich wirklich alles wünschen. Wir spielen alles. Motto ist ausgelost, ne? Also, wir spielen wirklich alles.
1: Ich muss aber ganz ehrlich sagen, wenn ihr Helene Fischer spielt, ja, dann muss ich immer leise machen, weil da kriege ich Aggression. Das ist jenseits von Gut und Böse.
0: Ja, nee, heute ist was ganz Ausgefallenes, muss ich sagen. Was ganz Ausgefallenes.
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0: Oh, der hier ist ein Gewinnertyp. Hier ist der Oskar. Der Oskar aus Brandenburg.
3: Hallo, liebes Radio Brocken-Team. Hier ist Oskar aus Brandenburg. Ich höre nämlich jeden Sonntag euer Radio mit meiner Mutter zusammen beim Frühstück. Und ich würde mich sehr freuen, wenn ihr mal Bella Napoli spielen könntet. Das würde mich auf jeden Fall sehr freuen.

der Musikwunsch von Oskar aus Brandenburg für sich wahrscheinlich und für seine Mutti. Schöne Grüße mal. Und Sie merken ja, wir erfüllen jeden Musikwunsch. Ausgelost ist ausgelost und auch Sie kommen noch in die Wunschbox rein hier bei Angerschein, wenn Sie jetzt anrufen 0345 20 44 300. 0345 20 44 300. WhatsAppen gerne, WhatsApp-Sprachnachricht schicken. Sie können mailen wunschhit@radiobrocken.de oder Sie schreiben mir einfach bei Instagram.

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6: Es ist 9.30 Uhr, genau 9:30. Ich will hier mal auf die Wetterstation sehen. Wir haben so Temperaturen gerade zwischen 19 und 22 Grad. 19 zum Beispiel in Harzgerode, 22 zum Beispiel in Friedrichsdorf bei Köthen. Es gibt ein paar Quellwolken, bleibt trotzdem weitestgehend trocken. Viel Sonne, ein schöner Spätsommersonntag bei Temperaturen zwischen 25 und 27 Grad. Ab morgen ein bisschen grauer und regnerischer.
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6: A9 Richtung Berlin. Vollsperrung zwischen Fockerode und dem Rastplatz Kliekener Aue. Der Grund ist ein Unfall. Und in Weißenfels beginnt um 10 Uhr ein Straßenfest. Deswegen müssen Sie dort bis heute Mittag 12 Uhr, 12.30 Uhr mit Behinderungen rechnen. In Weißenfels wohlgemerkt. Es blitzt im Moment. A2 Richtung Berlin, kurz hinter Leingersleben. A9 Richtung Berlin, kurz vor der Raststätte Köckern. A14 in Richtung Schwerin, und zwar kurz vor Stendal Süd. B80 Richtung Halle, in Höhe Langenbogen und in Dittfurt am Ortseingang Richtung Quillenburg. Haben Sie mehr, gerne her, melden Sie Staus und Blitzer. Gerne auch Umbauten oder Abbauten, immer kostenlos unter 08000 52 58 52.
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6: Ja. Und Sie wissen, ne, wenn Sie sich angemeldet haben für Bingo, ne, dann könnte Ihr Telefon klingeln und dann gehen Sie ran mit Bingo. Ja, also so einfach ist das, ne? So einfach.
9: Oh Marc. Ja. Du bist so stark.
10: Hey Marc, du bist so stark.
11: Keine aufgepumpte Wurst, sondern wirklich ein richtig trainierter, mit eigenem Körpergewicht trainierter Mensch. Ja. Eine unfassbare Definition, die er da in jedem Muskel hat.
12: Oh, super gut.
11: Super gut.

0: Gleich bei uns die beste Musik für Sachsen-Anhalt von Sambra. Homebreaker. Aktueller Hit bei ihrem Lieblingssender bei Radio Rocken. Ich sag mal so, sie genießen den Sonntag und tun nebenbei auch noch mal was Gutes, ne?
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0: Ach, so viele schöne Bäume haben wir schon gepflanzt hier in Sachsen-Anhalt. Und jetzt machen Sie sich obendrauf auch noch ein riesiges Bingo-Paket von Lotto Sachsen-Anhalt. Klar, mit 10 Losen für die Sonderauslosung am 27. September. Und jetzt klingelt es auch schon irgendwo. Wo klingelt es denn bloß? Ich weiß gar nicht. In Börde-Hakel. Bei Andrea.
2: Bingo.
0: Das ist ja nicht auszuhalten. Wir freuen uns, weil du hast jetzt schon dein Bingo-Paket gewonnen und eine tolle Urkunde von Michael Tschirner und von mir kriegst du auch noch. Und weißt du, was da drauf steht? Wie viele Bäume du jetzt auch noch für unseren Harz klar machst. Also, ich stehe hier schon an der Bingo-Maschine. Du kannst jetzt sagen, los!
2: Los!
0: Es sind 34 Bäume! Komm noch oben drauf!
2: Oh, super.
0: Ja!
2: Super.
0: Also, du hast alles richtig gemacht, nicht? Du hast dich angemeldet, ja? Und
2: ja.
0: Du gehst dann mit Bingo ans Telefon. So machen es alle anderen auch. Heute machen wir es noch mehrfach in dieser heiteren und durchaus beliebten Stegreif-Sendung. Andrea, ich drücke dir die Daumen für die Bingo-Lose, ne? Dass du noch schön
2: Dankeschön.
0: Reich wirst. Alles Gute!
2: Dankeschön!
0: Tschüss!
2: Danke.
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0: 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Ja, wenn Sie uns anrufen, ne, gehen wir ran, dann sagen Sie, was Sie sich wünschen. Ne, ja.
2: Hallo und guten Morgen an Radio Brocken. Hier ist Jana aus Rogez. Ich wünsche mir für den heutigen Sonntag das Lied von OMD Sailing on the Seven Seas. Danke und viele Grüße und einen schönen Sonntag noch.

0: der Musik und schon Jana aus Rogetz. OMD, Orchestra Manoeuvres in the Dark. Auch dieser Song war stark. Sie können sich jederzeit was Schönes bei uns wünschen. 0345 20 44 300. 0345 20 44 300. Jetzt einfach anrufen oder eine WhatsApp schicken. Wir freuen uns über Ihre WhatsApp-Sprachnachricht. Sie können mailen oder Sie schreiben mir bei Instagram. Und in einer guten halben Stunde, Sie müssen noch ein bisschen durchhalten, gibt es den nächsten Musikwunsch.
1: Wir müssen durchhalten.
0: Ja.
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0: aber wir müssen durchhalten. Hm.
1: Wir müssen durchhalten?
0: Ja, habe ich ja gesagt gerade. Jetzt die Cutting Crew bei Radio Rocken.

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1: Ich bin Tim Wenzel, Seelsorger der katholischen Kirche in Mansfeld-Südharz. Ein besonders großes Fest im Leben zweier Menschen ist die Hochzeitsfeier. Hier muss wirklich alles stimmen. Wenn doch mal etwas nicht nach Plan läuft, fällt es meistens aber nicht besonders auf. Wenn die Getränke aber plötzlich ausgehen, ist es etwas völlig anderes. In der Bibel passiert genau das auf einer Hochzeitsfeier. Zum Glück gab es einen Hochzeitsgast, der aushelfen konnte. Jesus. Kurzerhand verwandelte er hunderte Liter Wasser in Wein. Ich denke, das hat für den Abend wohl gelangt. Statt für die fehlenden Getränke getadelt, wurde das Brautpaar nun hoch gelobt. Denn der Wein war besser als der vorherige. Die Erzählung berichtet damit vom ersten Wunder Jesu. Dabei stellt er sich trotz der großen Tat nicht ins Zentrum. Das Hochzeitspaar erntet die Lorbeeren und Jesus bleibt im Hintergrund. Das möchte ich zum Anlass nehmen, um den vielen Menschen im Hintergrund zu danken, deren Arbeit nicht von allen gesehen wird, aber ohne die nichts laufen würde. Ich denke an Sie und mit mir gerade auch viele andere Menschen. Danke für Ihre Arbeit im Hintergrund.
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4: Das Wasserstraßenkreuz in Hohenwarte bei Magdeburg ist ein echtes Meisterwerk der Ingenieurskunst. Hier kreuzt der Mittellandkanal die Elbe über eine riesige Wasserbrücke. Schiffe schweben förmlich über dem Fluss und werden in einer der größten Schleusen Deutschlands gehoben oder gesenkt. Ein beeindruckendes Schauspiel, das man von Aussichtsplattformen oder bei einer Bootstour aus nächster Nähe erleben kann. Technik trifft Natur.
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6: Die Tageshöchstwerte heute bis zu 27 Grad tatsächlich. Ein paar Quellwolken, bleibt weitestgehend trocken. Offizielle Sachsen-Anhalt-Temperatur gemessen jetzt um kurz vor 10, 22 Grad. Unter anderem gemessen in Nebra, aber auch in Neukönigsaue bei Aschersleben. Jawohl, ab morgen ein bisschen unbeständiger.
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6: Achtung, Autofahrer, Gegenstände auf der Fahrbahn. A9 Richtung Berlin zwischen Teilmarzehns und Niemeck liegen Gegenstände auf der Fahrbahn. Aber auch in der Gegenrichtung, also A9 Richtung Nürnberg, sollen Gegenstände in der gleichen Höhe liegen. Vorsicht bitte auf der A9, beide Richtungen. Zwischen Teilmarzehns und Niemeck liegen Gegenstände auf der Fahrbahn. 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Und jetzt bringen wir Sie ohnehin planmäßig wieder auf den aktuellen Stand der Dinge.
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9: Es ist 10 Uhr. Ich bin Julia Wasilkow. Guten Tag. In Rosenheim ist in der Nacht eine Frau getötet worden. Die 31-jährige Britin war nach einem Messerangriff im Bahnhof schwer verletzt ins Krankenhaus gebracht worden. Sie konnte nicht mehr gerettet werden. Die Polizei hat den mutmaßlichen Täter festgenommen. Was den 27-Jährigen zu der Tat getrieben hat, ist unklar. Unübersichtlich ist die Lage gerade nach einem Techno-Festival in der Schweiz. Dort sind in der Nacht Schüsse gefallen. Die Polizei spricht von einem Toten und 5 Verletzten. In der Region Aarau läuft derzeit ein Großeinsatz. Auch ein Hubschrauber der Armee ist im Einsatz. Über den Täter gibt es noch keine Angaben. Letzter Tag der Gamescom in Köln. Hunderttausende haben auf der größten Videospielmesse der Welt in den vergangenen Tagen Spiele getestet. Thomas Bremser.
10: Ob Strategiespiele, Wettrennen oder Ego-Shooter, die Deutschen zocken gerne, vor allem am Smartphone. Und das betrifft jedes Geschlecht und jedes Alter. Der durchschnittliche Gamer ist 38 Jahre alt. Das hat auch wieder mal die Gamescom gezeigt. Publikumsrenner dort, der letzte Final Fantasy-Teil, das zweite Alien-Spiel oder ein neues Star Wars-Abenteuer.
9: Die Deutsche Bahn will Zugfahren wieder angenehmer machen. Bis 2030 sollen rund 210 Millionen Euro in saubere Züge, Bahnhöfe und mehr Sicherheit fließen. Das berichtet die Bild am Sonntag. Bahnchefin Palla sagt, Sauberkeit, Sicherheit und Komfort sollten zum neuen Standard werden. Zum Beispiel sollen doppelt so viele Reinigungskräfte für Bordtoiletten in Fernzügen eingesetzt werden. 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
6: Achtung Autofahrer, ich wiederhole die Warnmeldung für Sie auf der A9. Vorsicht bitte in beiden Richtungen. Zwischen Kleinmarzehns und Niemeck liegen Gegenstände auf der Fahrbahn. Beide Richtungen. A9. Zwischen Kleinmarzehns und Niemecke liegen Gegenstände auf der Fahrbahn. Die A9 ist auch gesperrt, gleiche Richtung. Also, ach nee, es sind ja beide Richtungen. Also, erstmal ist... Ach herrje, jetzt bringe ich ja hier alles durcheinander. Also, wir haben auf der A9 eigentlich in Richtung Berlin Gegenstände liegen. Ja, aber auch in der Gegenrichtung nach Nürnberg sollen welche liegen. Und in der gleichen Richtung, A9 Richtung Berlin, haben wir eine Sperrung. Da hat es heute Morgen einen Unfall gegeben zwischen Volkerode und dem Rastplatz Kliekener Aue. So, jetzt haben wir da mal ein bisschen Ordnung reingebracht hier. Ne? Und dann haben wir noch ein Stadtfest, gerade begonnen in Weißenfels. Deshalb gibt es in der Innenstadt von Weißenfels immer mal wieder kurzzeitige Sperrungen. Das Ganze ist vorhergesagt bis etwa 12 Uhr, 12.30 Uhr. Wenn Sie nicht geblitzt werden wollen, dann fahren Sie bitte nicht zu schnell auf folgenden Strecken. A2 Richtung Berlin, kurz hinter Alleringer Leben. A9 Richtung Berlin, kurz vor der Raststätte Köckern. A14 Richtung Schwerin, kurz vor Stendal Süd. B80 Richtung Halle in Höhe Langenbogen und in Dittfurt am Ortseingang in Richtung Quedlinburg. Haben Sie mehr gerne her, melden Sie Staus und Blitzer, gerne auch Umbauten oder Abbauten. Auf jeden Fall immer kostenlos unter 08000 52 58 52. Ja, also, Sie müssen, Entschuldigung, ich habe auch nicht so gut geschlafen. Wie haben Sie denn geschlafen eigentlich?
3: Ich habe heute gut geschlafen.

0: vorbei.
1: Das ist der Augenblick, auf den ich mich jeden Tag am meisten freue. 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
3: Es ist ja schon wieder soweit. Die letzten Tage waren auch schlimm, ne?
4: Die letzten Tage waren schlimm. Ja. Gestern war auch schlimm. Ja. Vorgestern war es noch schlimmer.
3: Ja.
4: Freitag ging's.
3: Ging's so.
4: Und Donnerstag war auch ganz schlimm.
3: War auch ganz schlimm, ne? Aber wir haben jetzt noch gemeinsam 8 Stunden zusammen.
5: Wir müssen durchhalten.
3: Ja.
5: Wir werden immer, immer faltiger.
3: Immer faltiger.
5: Wir werden immer klappriger.
3: Ja.
5: Aber wir müssen durchhalten.
6: Das kannst du mit Wort nicht mit. Das geht nicht. Das muss, wenn du das nicht selber live erlebst.

0: Guten Morgen, Leute. Ich glaube, ich spinne. Im Radio ist ja Angerstein drinne. Kann es denn ein Sonntag ohne Angerstein sein? Ich sage nein.
1: Ja. Sven hat schon reagiert auf meine Unprofessionalität. Er wirft mir hier WSF vor. WSF hat er geschrieben. Wortfindungsstörung oder was, ne? Alter, weißt du doch.
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1: Genau, jetzt mit Harmony, The Beloved.

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0: Das, was jetzt kommt, ist für alle Vereine im Land, also nicht nur für Sportvereine, wobei wir haben ja ganz viele.
1: Ich habe mir zum Beispiel gesagt, okay, ich mache jeden Tag eine halbe Stunde Sport.
0: Ja.
1: Und habe ich gemerkt, unrealistisch. Ich gesagt, gut, dann mache ich 5 Minuten am Tag Sport. Fünf Minuten.
0: Fünf Minuten.
1: Unrealistisch.
0: Ja,
1: mein neues Fitnessziel ist hier.

0: Sets, ja, dass noch Popcorn im Eimer ist, wenn der Film anfängt.
1: Ey, du bist geil. Also wir sind da Seelenverwandte, glaube ich. Boah, es gibt ja Leute, die machen wirklich jeden Morgen Sport, ne?
2: Guten Morgen, Sportfreunde. Ja. Raus aus den Betten und hinein in die Bewegung. Der Fortschritt baut sich nicht von alleine auf. Für fitte Körper im Kosmos braucht es Einsatz, Disziplin und täglichen Schwung. Mit Elan und Freude stärken wir Muskeln und Geist. Schulter an Schulter im Dienste unseres gemeinsamen Auftrags. Jede Bewegung zählt. Jeder Schritt bringt uns voran. Also mitgemacht, nicht gezögert. Für Kraft, Ausdauer und einen leistungsfähigen Werktätigen im Betrieb. Sportfrei, Freundschaft.
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5: Ja, sportfrei, ne? Aber ich habe ja gerade gesagt, das gibt es nicht nur für Sportvereine. Für alle Vereine im Land gibt es jeden Tag ein Tausi. Ja, jetzt noch schnell anmelden bei uns im Netz auf radiobrocken.de.
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0: Warum hören Sie eigentlich Radio Bocken? Sagen Sie mal.
1: Ich höre Radio Bocken, weil mir die Musik gefällt. Ah. Und weil auch die Moderatoren, die da im Radio Bocken sprechen, ja, beziehungsweise immer da sind, ja, sehr sympathisch sind.
0: Sehr sympathisch.
1: Und deswegen höre ich Radio Bocken.
0: Das ist nett, ja. Heike in Magdeburg hört uns auch. Heike hat hier zu der Qualität des Moderators gerade geschrieben, lieber Sprechdurchfall als Brechdurchfall. Also, danke, liebe Heike.
2: Sind nicht alle Moderatoren verrückt geworden? Sind wir nicht alle...
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0: Der nächste ausgeloste Musikwunsch steht jetzt an. Und auch da sind wir völlig verrückt, wenn ich daran denke, dass wir vorhin schon Bella Napoli gespielt haben. Ausgelost ist ausgelost. Sie können sich alles wünschen. Und wir erfüllen, was wir auslosen. Sonntag für Sonntag gibt es hier 20 Musikwünsche. 2 pro Stunde, einer pro Halbstunde. Und Sie rufen einfach an. Rufen Sie einfach an. Nicht Calling America, Calling Radio Bocken. 0345 20 44 300. 0345 20 44 300. Jetzt anrufen oder eine WhatsApp schicken. Wir freuen uns über WhatsApp-Sprachnachrichten. Sie können mailen wunschhit@radiobocken.de oder aber Sie schreiben mir einfach bei Instagram, wie das der Carsten gemacht hat. Er schreibt... Hallo Marc, ich wünsche mir den Mega-Hit von Camouflage, Love is a Shield, und grüße damit meine süße Janni. Ich glaube, die spricht man so, ne? Janni, wir sind nämlich in Weißenfels beim Konzert. Carsten Oertel, hier ist dein Musikwunsch.

0: Boah, was ist das langweilig. Man weiß gar nicht, was man machen soll, ne?
1: Boah,
0: ist das langweilig.

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9: 24 Grad haben wir schon in Merseburg gerade. Holzdorf bei Essen 23. Gibt ein paar Quellwolken, viel Sonne im Moment. Es bleibt trocken, weil es geht. Ab morgen ändert sich das. Ab morgen kann es dann ein bisschen unbeständiger werden.
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9: Eine neue Unfallstelle hat sich gerade aufgetan. A2 Richtung Hannover, Vorsicht bitte, zwischen Bornstedt und Alsleben hat es einen Unfall gegeben. A2 Richtung Hannover, zwischen Bornstedt und Alsleben haben wir jetzt einen Unfall, eine ungesicherte Unfallstelle. Gesperrt ist die A9 Richtung Berlin, zwischen Focke-Roth und dem Rastplatz Kliekener Aue. Da hat es morgen auch einen Unfall gegeben. Und in Weißenfels gibt es Behinderungen wegen eines Stadtfestes. Das Ganze noch bis heute Mittag. Es blitzt im Moment. A2 Richtung Berlin, kurz hinter Allerengersleben. A9 Richtung Berlin, kurz vor der Raststätte Köckern. A14 Richtung Schwerin, kurz vor Stendal Süd. B80 Richtung Halle in Höhe Langenbogen und Dittfort am Ortseingang Richtung Quedlinburg. Haben Sie mehr? Gerne her. Melden auch Sie Staus und Blitzer, wie immer, kostenlos unter 08000 52 58 52.
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9: Yep.
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10: Na bestens, das lässt sich hören.

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3: Hallihallo, hier ist Ines und ich wünsche mir was Tolles, was Schönes von Bruce Springsteen. Könnt ihr euch selbst aussuchen, ich lasse euch da freie Wahl. Ich wünsche einen schönen Sonntag.
4: Danke, liebe Ines. Ich hatte jetzt wirklich mit mir zu kämpfen, was ich jetzt spiele, ne? Wenn du mir schon mal die freie Wahl lässt. Ich hatte erst überlegt, vielleicht auch Celebrate Youth zu spielen oder so, aber Christine meinte, das hier wäre viel, viel schöner. Also jetzt für dich, liebe

0: Machen Sie auch mit Ihrem Musikwunsch.
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0: 0345 20 44 300. Sie können aber auch
1: WhatsAppen, am allerliebsten als Sprachnachricht.
0: Ja. Oder Sie mailen an
1: wunschet@radiobrocken.de.
0: Oder Sie schreiben mir bei Instagram.

0: Marlin, bekannt von Marlin Teppichschaum. Sitting down here. Es ist inzwischen 10.50 Uhr, 10 vor 11. Und ihr klingelt gerade in Hinsdorf. Hallo, Laura!
1: Hallo!
0: Alles Gute zum Geburtstag!
1: Danke!
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0: Überraschung, Überraschung, Überraschung! Deine Mutti.
1: Danke, danke, danke.
0: Deine Mutti, deine Diana, die Mutti, die hat mir gesagt, dass du heute 25 Jahre alt wirst. Das ist ein Vierteljahrhundert, hör mal.
1: Ja, das ist richtig.
0: Ja, da soll ich dir ordentlich ein Ständchen für singen. Willst du das hören?
1: Ja, gerne.
0: Bist du verrückt? Das will sonst keiner hören. Ja, alle. Ich will mal mein Klavier hier vorbereiten und alles. Also. Diana hat uns da ganz schön was eingebrockt, uns beiden, ne? Aber gut, ich bin soweit. Flicke Finger, hier, Achtung, jetzt geht's los. Nur für dich, liebe Laura.

0: Dankeschön.
1: Ja, also wir sind alle ganz begeistert. Feierst du denn schön heute? Kriegst du noch Besuch und Gäste und so?
0: Nee, also heute mache ich mit meinem Freund mir noch einen schönen Tag und die richtige Feier ist erst nächstes Wochenende.
1: Das ist gut so, ja. Dann grüß deinen Freund schön. Ja, und wir beide grüßen jetzt auch alle anderen Geburtstagskinder in Sachsen-Anhalt, ne?
0: Ja, mach mal.
1: So machen wir das.

0: Achtung Autofahrer. A14 Richtung Magdeburg liegen Gegenstände auf der Fahrbahn und zwar in Höhe des Rastplatzes Kabelsketal. Achtung Autofahrer, A14 Richtung Magdeburg in Höhe des Rastplatzes Kabelsketal liegen Gegenstände auf der Fahrbahn. Und es hat auch noch einen Unfall gegeben, gerade B189 zwischen Seehausen und Vielbaum im dortigen Kreuzungsbereich. 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
5: 21 Grad gerade in Übelsfelde, 22 in Wollenrade, das ist bei Osterburg. 27 Grad könnten es heute örtlich werden. Wir haben viele Quellwolken, es ist weitestgehend trocken. Ein paar Resthäuschen können wir nicht ganz ausschließen. Aber ab morgen wird es dann unbeständiger, regnerischer. Ab Dienstag wird es dann tendenziell wieder ein bisschen kühler.
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7: Es ist 11 Uhr. Ich bin Julia Wasilkow. Guten Tag. Das Leben und die laufenden monatlichen Kosten sind hier in Deutschland für immer mehr Menschen kaum bezahlbar. Das liegt vor allem an den hohen Strompreisen. Die sind hierzulande mehr als doppelt so hoch wie im Schnitt aller G20-Staaten. Uli Reitinger.
8: In Deutschland kostet die Kilowattstunde 35,6 Cent. Der G20-Durchschnitt liegt bei gerade mal 16,3 Cent. Das heißt, wir zahlen mehr als doppelt so viel. Hauptgrund sind die hohen Steuern und Abgaben. Laut Verivox entfallen aktuell über 60% des Strompreises in Deutschland auf Steuern, Umlagen, Abgaben und Netzentgelte.
7: In Norwegen gibt es heute landesweit Gedenkgottesdienste für König Harald. Er war vorgestern im Alter von 89 Jahren gestorben. Gestern hatte sich sein Sohn und Nachfolger zum ersten Mal als König in eine Rede an die Nation gewandt. Hakon würdigte seinen Vater als einen Menschen, der seinen Werten und seinen Pflichten immer treu geblieben sei. Nach der schweren Sturzflut im Himalaya sind inzwischen mehr als 750 Tote geborgen worden. Fast 3000 Menschen gelten offiziell noch als vermisst, darunter mindestens 8 Deutsche. Schlamm und Geröll behindern nach wie vor die Rettungsarbeiten. Für Gaming-Fans läuft heute in Köln der Endspurt. Die Gamescom geht am Abend zu Ende. Noch bis 20 Uhr können Besucherinnen und Besucher durch die Messehallen ziehen und neue Spiele ausprobieren. In diesem Jahr waren mehr als 1700 Aussteller dabei, so viele wie noch nie. 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
5: A9 Richtung Berlin zwischen Vockerode und dem Rastplatz Klicknaue. Behinderung nach einem Unfall. Die Autobahn ist im Moment gesperrt. A9 in Richtung Berlin zwischen Vockerode und dem Rastplatz Klicknaue. Gegenstände auf der A14 Richtung Magdeburg in Höhe des Rastplatzes Kabelsketal auf dem rechten Fahrstreifen sollen die liegen. Vorsicht bitte, hier liegen Gegenstände A14 Richtung Magdeburg in Höhe des Rastplatzes Kabelsketal. B189 jetzt gerade einen Unfall gegeben zwischen Seehausen und Vielbaum im dortigen Kreuzungsbereich. Und in Weißenfels gibt es noch mindestens eine gute Stunde, vielleicht auch anderthalb Behinderung wegen eines Stadtfestes. In der Innenstadt gibt es immer kurzzeitige Sperrungen. Und Es blitzt im Moment auf der A2 Richtung Berlin, kurz hinter Allerengersleben. Auf der A9 Richtung Berlin, kurz vor der Raststätte Köckern. A14 Richtung Schwerin, kurz vor Stendal Süd. A38, ein Blitzer Richtung Göttingen zwischen Leuna und Merseburg Süd. Und B80 an der Kreuzung nach Wandsleben in Richtung Eisleben. Haben Sie mehr? Gerne her. Melden auch Sie Staus und Blitzer wie immer kostenlos unter 08.052.58.52. Und Sie hören schon, es geht schon weiter hier mit der besten Musik für Sachsen-Anhalt.
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Achtung, Autofahrer, eine wichtige Sofortmeldung für Sie auf der A2 Richtung Hannover. Hier liegt eine Stoßstange auf der Fahrbahn. Vorsicht bitte, eine Stoßstange. A2 Richtung Hannover zwischen dem Rastplatz Krenberge und Lostau liegt eine Stoßstange auf der Fahrbahn. Fahren Sie hier bitte entsprechend vorsichtig mit Radio Brocken. 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

0: Fotobulli schreibt mir gerade bei Instagram. Marc, schöne Sendung bisher, aber ich würde mir ja gerne auch mal einen vollständigen Verkehrsservice wünschen. Ganz viele Punkte. Und dann noch eine vorsorgliche Meldung. Ach so, das ist dann diese, ich verstehe, was er will, einen vollständigen Verkehrsservice. Also er wünscht sich eine vorsorgliche Meldung für Sonntagabend. Meiden Sie den Bereich um die A36. Ein durchgeknallter Radiomoderator wird dort auf der Heimfahrt erwartet.
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3: Hallo Marc, hier ist Jonathan.
0: Hallo, Mensch, Jonathan. Mensch, lange nicht gesehen.
3: Marc, ganz schön dick geworden, was?
0: Wie bitte, was hast du hier dick geworden? Das ist mein Bauch. Das ist...
3: Egal, spiel mir ein Lied.
0: Ich glaube, die Sendung entgleitet ein bisschen hier, ne?

0: Wenn Sie Ihre Lieblingsmusik im Radio hören wollen, dann ist das gar kein Problem. Rufen Sie an und wünschen Sie sich, was auch immer Sie sich wünschen wollen. 0345 20 44 300. 0345 20 44 300. Sie können auch WhatsApp eine WhatsApp-Sprachnachricht schicken. Die finden wir am geilsten. Sie können mailen an wunschhit@radiobocken.de oder Sie schreiben mir einfach bei Instagram.
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2: Mein Name ist Anne-Kathrin Schmidt. Mein zukünftiger Mann heißt Enrico Hofmann. Bei dem Lied The Fate of Ophelia von Taylor Swift sind wir zusammengekommen und wir würden uns sehr, sehr darüber freuen, wenn ihr das im Radio bringen würdet.
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6: 11.30 Uhr, genau halb zwölf. Wir haben gerade in Havelberg, das heißt in Dammerober Havelberg, muss man genau sagen, 22 Grad messen lassen hier an unserer Wetterstation. Thale meldet 21. Es gibt ganz schön viele Wolken, ist auch mal eine Regenwolke dabei, aber die meisten Landesteile bleiben einfach trocken. Es kriegt nicht jeder so eine Husche ab. 27 Grad könnten wir heute trotz alledem örtlich erreichen. Ab morgen wird es dann definitiv grauer und regnerischer. Ab Dienstag sogar noch ein Tuck kühler.
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6: Achtung Autofahrer, unverändert eine Stoßstange auf der A2 Richtung Hannover. Zwischen dem Rastplatz Krenberg und Lostau, hier liegt eine Stoßstange auf der Fahrbahn. Vorsicht bitte, A2 Richtung Hannover, eine Stoßstange zwischen dem Rastplatz Krenberg und Lostau. Die A9 ist gesperrt Richtung Berlin. Zwischen Focke-Roth und dem Rastplatz Kliekenau, auch hier hat es einen Unfall gegeben. Die 189... Vollsperrung auch zwischen Seehausen und Vielbaum im Kreuzungsbereich und in Weißenfels noch mindestens eine gute halbe, dreiviertel Stunde Behinderungen wegen eines Stadtfestes. Es blitzt aktuell. A2 Richtung Berlin, kurz hinter Allerengersleben. A9 Richtung Berlin, kurz vor der Raststätte Köckern. A14 Richtung Schwerin, kurz vor der Stendal Nord. A38 Richtung Göttingen, zwischen Leuna und Merseburg Süd. B80 an der Kreuzung nach Wandsleben Richtung Eisleben. Bei Wandsleben auf der 246 und in Haldensleben, Gericke Straße, stadteinwärts. Haben Sie mehr? Gerne her. Melden auch Sie. Staus und Blitzer, wie immer, kostenlos. Unter 08000 52 58 52.
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6: Ich sag's mal so: 6,5 Stunden haben wir noch zusammen.

0: Ja, also so viel Sonne ist ja gar nicht. Und deswegen sind sie ja wieder total angesagt. So diese Spaßbäder auch, nicht? Also ich habe jetzt hier zum Beispiel für das Maya Mare ein Familienticket. Sie wissen, das ist das mexikanische Badeparadies in Halle, ja? Das Maya Mare, ein Familienticket. Wenn Sie da ganze Familie hinrammeln lassen, das kostet doch um die 60 Euro, müssen Sie nicht bezahlen. Kriegen Sie ja hier bei mir. Wir spielen das Radio Rocken Gute Laune Sonntagsminutenquiz. Zwei Hörer spielen gegeneinander. Ja, und der Bessere ist unser Gast mit der ganzen Family. Das sind Sie, jawohl, im Maya Mare in Halle. Jetzt anrufen, dabei sein bei Angerstein. Unter 0345 20 44 300. 0345 20 44 300.
1: Aber was ist das?
0: Was?
2: Aber was ist das?
0: Ja, was ist denn das hier? Sag mal.
2: Aber was ist das?
0: Was ist denn das?
3: Das

0: Es ist 11.37 Uhr, 7 Minuten nach 12:30. Eingeschaltet haben Sie Ihren Lieblingssender. Hier ist Radio Brocken mit dem Gute-Laune-Sonntag und mit einem Familienticket für das Maya Mare in Halle. Ich sage immer, das ist Mexiko mitten in Halle, wenn man so will. Das Maya Mare ist ja so ein Badeparadies mit wirklich großem Abenteuerpotenzial. 4 Rutschen! Und die sind, sag ich mal, ich war da jetzt schon ein paar Mal, die sind irre, die Rutsche, irre mit Ü. Ja, also von gemütlich bis rasant, kann man auch sagen. Ne? Also, da kommt wirklich die ganze Family auf ihre Kosten. Es gibt so ein Becken mit Strandfeeling und ja, man kann so auf riesigen Wellen kann man da reiten. Und man kann sich von Wasserfällen berieseln lassen. Also es gibt ein Familienticket für das Maya Mare und darum bewirbt sich unter anderem die Christiane aus Magdeburg. Hallo liebe Christiane.
1: Hallo lieber Marc.
0: Und der Detlef aus Wettin will auch dahin, ne? Guten Morgen, Detlef.
2: Ja, genau, guten Morgen.
0: Ihr beide, ihr spielt jetzt gegeneinander das Radio Brocken Gute Laune Sonntags-Minuten-Quiz. Detlef, du bist der Gentleman, wir lassen Christiane den Vortritt, oder?
2: Warte.
0: Genau. Der oder die von euch, die die meisten Fragen richtig beantwortet, liebe Christiane, gewinnt. Also du kriegst jetzt eine Minute hammerharte Fragen von mir. Die beantwortest du brav. Und wenn du was nicht weißt, damit du keine Zeit verlierst, würde ich dir empfehlen, sagst du einfach schnell weiter. Weiter. Ja, sowas. Machen wir so?
1: Machen wir so.
0: Machen wir so. Bist du schon soweit?
1: Ja, ich bin bereit.
0: Dann volle Konzentration. Nochmal durchatmen. Und deine Minute läuft ab jetzt.
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0: Welche politische Großveranstaltung haben wir am kommenden Sonntag?
1: Landtagswahl.
0: Richtig! Welches Märchen handelt von den Abenteuern des Maikäfers Herrn Sumsemann?
1: Weiter.
0: Peterchens Mondfahrt. Mit welchem Jahr beginnt das 22. Jahrhundert?
1: Mit dem 1.1.2000. Weiter.
0: 21.01. Wofür steht bei Backrezepten die Abkürzung EL?
1: Esslöffel.
0: Richtig. Wie viele Herzkammern besitzt der Mensch?
1: 2.
0: Richtig. Wenn man ein Auge zudrückt, dann lässt man redensartig welche Zahl gerade sein?
1: Alle 4.
0: Alle 5. Aus welchem Kontinent leben die meisten Menschen?
1: Asien.
0: Richtig. Goethe verfasste den Briefroman Die Leiden des Jungen.
1: Werte.
0: Richtig! Zeit ist um, du hast 5 Punkte vorgelegt. Mein lieber Detlef, mein lieber Scholli. Detlef, 5 Punkte musst du schlagen, ne?
2: Werde ich nicht schaffen, aber weiter.
0: Na klar, also hör mal, na klar schaffst du das, ne? Ich drücke dir jetzt schon die Daumen. Wir hören vorher noch ein bisschen Nico Santos und dann bist du dran. Christiane, du bleibst auch schön dran, ne? Ne?
1: Ja?
0: Ja? Schön dranbleiben. Geht ja gleich weiter.

0: 11.43 Uhr. In 17 Minuten ist es 12. Also das habe ich auch noch nicht erlebt. Der Detlef aus Wettin hat jetzt wirklich aufgegeben. Er hat kapituliert. Christiane aus Magdeburg hat 5 Punkte vorgelegt. Christiane, da kannst du ein bisschen stolz drauf sein. Ne? Du hast Detlef aus Wettin jetzt schon sozusagen besiegt. Ja?
1: Ja.
0: Ja. Okay. Ja, okay. Ja, aber wir haben natürlich jetzt Silvia aus Blankenburg dafür in der Leitung. Die kennen wir noch nicht. Hallo, liebe Silvia.
2: Hallo.
0: Du möchtest jetzt auch ins Mayamare und möchtest jetzt die 5 Punkte von Christiane aus Magdeburg schlagen, ja? Ja?
2: Ja.
0: Ja, gut, dann bin ich. Kannst du mich gut verstehen? Das wäre wichtig, ja, wenn du
2: ich
0: gleich die Fragen hast.
2: Alles, ja.
0: Alles klar, gut. Eieieiei. Also auch du kriegst jetzt eine Minute Fragen. Wenn du was nicht weißt, sagst du am besten weiter, dann verlierst du keine Zeit. Kommst du auch auf 5, dann gibt es eine Schätz- oder eine Stichfrage. Ich weiß nicht, was unser Spielleiter Notar mir hier dann auf den Bildschirm beamt. Ich bin sehr gespannt. Also nochmal tief durchatmen, liebe Silvia.
2: Ja.
0: Und ich glaube auch, Christiane spielt ja fair und wünscht dir alles Gute, ne? Drückst du die Daumen, Christiane, auch? Ja, ne?
2: Auf jeden Fall.
0: Ja, na klar. Also, geht los jetzt hier.
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0: Silvia, welches Land trauert um König Harald?
2: Norwegen?
0: Richtig! Welches Tier ist die größte Hirschart der Welt?
2: Ein Rentier?
0: Der Elch. Der Elch. Welche Stadt im Ruhrgebiet besang Herbert Grönemeyer 84?
2: Ruhrpott.
0: Nee, nicht Ruhrpott. Welche Stadt? Sag weiter, wenn du es nicht weißt.
2: Weiter.
0: Bochum! Welcher Tag ist übermorgen, wenn gestern Samstag war?
2: Montag.
0: Nee, Dienstag. Ach. Auf welchem Amt geben sich Paare das Ja-Wort?
2: Auf dem Standesamt.
0: Richtig. In welchen Dschungelhelden verliebt sich die Romanfigur Jane Porter?
2: Tarzan.
0: Richtig. Wie viel Hektar sind 100 AR? Ein Hektar wäre es gewesen. Du hast 3 richtige. Damit hast du das Wertvollste gewonnen, was wir eigentlich haben, nämlich 10 Sekunden Sendezeit.
2: Grüße meine Familie.
0: Das hast du sehr gut gemacht. Du hättest auch nur 2 gebraucht, habe ich gerade mit. Und wir gratulieren jetzt der Christiane aus Magdeburg.
3: Gewonnen.
2: Juhu.
0: Also, Christiane, du kriegst das Familienticket. Und für alle, die jetzt auch nicht durchgekommen sind, nachher gibt es noch ein Familienticket fürs Mayamare in Halle. Euch beiden wünsche ich erstmal einen schönen Sonntag mit Radio Brocken.
2: Jawohl,
4: danke schön.
0: Tschüss, das ist nämlich perfekt hier.

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3: Hallo ihr Lieben, Glückwunsch zu der schönen Sendung. Ich wünsche mir Can't Stop Believin' von Joni. Liebe Grüße aus Perl.

der Musik und schon Grit aus Perleberg, Journey und Don't Stop Believin'. Auch Sie können sich was Schönes bei uns wünschen. Die Radiobocken Wunsche Dotline von Angerschein 0345 20 44 300 0345 20 44 300. Auch WhatsAppen können Sie eine WhatsApp-Sprachnachricht schicken. Sie können mailen an wunschhit@radiobocken.de oder Sie schreiben mir einfach bei Instagram.

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1: Ja, 23 Grad, gerade die offizielle Sachsen-Anhalt-Temperatur. 23 Grad, Wieglitz bei Heidensleben. Nienburg, Saale, gerade 23 Grad. Das sind fast alle Wetterstationen melden einheitliche 23 Grad. Gibt ein paar Quellwolkenfelder im Moment im Land, aber es ist weitestgehend trocken und das bleibt es auch. Morgen hingegen wieder ein bisschen regnerischer, bevor es dann ab Dienstag sogar noch kühler wird. Es wird sogar noch kühler, Menschenskinder, du.
2: Einen schönen guten Tag. Ork hatte gesagt, heute regnet es nicht oder nicht so richtig. Ja, also wenn ich jetzt gerade so Richtung Halle gucke, ich fahre hier gerade Richtung Wettin in Halle, das sieht alles sehr regnerisch aus. Da kommt irgendwie eine richtig fette Wand. Ja, naja, lasst euch überraschen. Ihr wisst ja, der Wetterbericht ist der Bericht, der vom Wetter berichtigt wird, nicht wahr? So, in diesem Sinne wünsche ich weiterhin einen schönen Sonntag. Rinjaron, man hört sich.
1: Ja, Roman, wir hören uns.
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5: Es ist 12 Uhr. Ich bin Julia Wasilkow. Guten Tag. In der Schweiz sind bei einem Techno-Festival Schüsse gefallen. Ein Mensch wurde getötet, 5 sind verletzt. Matthias Röder.
6: Viele Besucher glaubten bei den Knallgeräuschen jedenfalls zunächst an ein Feuerwerk, bevor langsam der Ernst der Lage bewusst wurde. Die Polizei und die Rettungskräfte waren mit einem Großaufgebot im Einsatz. Der oder die Täter sind laut Polizei flüchtig. Die Fahndung nach ihnen läuft großräumig und bezieht auch den deutschen Raum mit ein.
5: Einen Hollywood-reifen Gefängnisausbruch hat es in Duisburg gegeben. Ein 35-jähriger Häftling ist über das Dach geflohen. Er soll die Gitterstäbe an seiner Zelle angesägt haben. Dann zwängte er sich durch den schmalen Spalt und kletterte über die Fassade aufs Dach. Der Mann saß wegen Diebstahls in Untersuchungshaft und wurde inzwischen zu 6 Jahren Haft verurteilt. Das Urteil ist noch nicht rechtskräftig. Nach der Flutkatastrophe im Himalaya steigt die Zahl der Todesopfer. 750 Tote wurden registriert, rund 3000 Menschen gelten noch als vermisst. Schlechtes Wetter erschwert die Rettungsarbeiten. Der Katastrophenschutz warnt vor weiteren Überschwemmungen durch einen Fluss. Die Deutsche Bahn will Zugfahren wieder angenehmer machen. Bis 2030 sollen rund 210 Millionen Euro in saubere Züge, Bahnhöfe und mehr Sicherheit fließen. Das berichtet die Bild am Sonntag. Bahnchefin Paller sagt, Sauberkeit, Sicherheit und Komfort sollten zum neuen Standard werden. Zum Beispiel sollen doppelt so viele Reinigungskräfte für Bordtoiletten in Fernzügen eingesetzt werden. 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
1: Wir haben noch keine Entwarnung von der A2. Da liegt immer noch eine Stoßstange auf der Autobahn. A2 Richtung Hannover. Zwischen dem Rastplatz Krenberg und Lossau liegt eine Stoßstange. Vorsicht bitte. Die A9 ist gesperrt Richtung Berlin. Das heißt, die Auffahrt ist gesperrt im Moment. Die Auffahrt Vockerode noch bis 12.30 Uhr. Da hat es also jetzt eine Änderung gegeben. Und zwar hat es einen Unfall gegeben. Vorhin war es alles voll gesperrt. Jetzt ist noch die Auffahrt Vockerode gesperrt. Wahrscheinlich noch so eine gute halbe Stunde bis etwa 12.30 Uhr. Die B189 ist auch gesperrt zwischen Seehausen und Vielbaum im dortigen Kreuzungsbereich. Auch da hat es einen schweren Unfall gegeben. Und damit es weniger Unfälle gibt, wird viel geblitzt im Moment. Auf der A2 Richtung Berlin, kurz hinter Allerengersleben. A9 Richtung Berlin, kurz vor der Raststätte Köckern. A14 Richtung Schwerin, kurz vor Stendal Süd. Dann A38 Richtung Göttingen zwischen Leuna und Merseburg Süd. B80 an der Kreuzung nach Wandsleben Richtung Eisleben. Und bei Wandsleben auf der B246. Haben Sie mehr? Gerne her. Melden auch Sie Staus und Blitzer, wie immer, kostenlos unter 08000 52 58 52. Gute Fahrt, gute Laune und singen Sie!
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1: Ja. Ich sag's mal so, ne? Langeweile gibt's woanders. Ich weiß, Sie waren wieder eine ganze Woche ohne mich hier.
10: Die letzten Tage war schlimm. Gestern war auch schlimm. Vorgestern war es noch schlimmer. Freitag ging's und Donnerstag war auch ganz schlimm.
1: Ja,

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0: Ja.
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0: Ja.
1: Aber wir müssen durchhalten.
0: Genau, wir müssen

0: Was ich so cool finde, ist der Marc. Der ist so stark.
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0: Ja, es ist 12.21 Uhr. In 9 Minuten ist es schon 12:30. Eingeschaltet haben Sie Radio Brocken, Ihr Gute-Laune-Radio. Sonntag für Sonntag erfüllen wir Sie hier Ihre und eure Musikwünsche.
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0: Sie! Auch Sie können sich jederzeit was wünschen. Einfach anrufen, die Radio Brocken Wunsch-Hit-Hotline 0345 20 44 300. 0345 20 44 300. Sie können auch einfach eine WhatsApp schreiben oder sprechen. Wir lieben WhatsApp-Sprachnachrichten. Ist die gleiche Nummer. 0345 20 44 300 wohlgemerkt. Oder Sie mailen an wunschhit@radiobrocken.de. Und ein paar Ausgebuffte denken, Sie sind schneller dran, wenn Sie mir bei Insta schreiben, bei Instagram. Da sind Sie nicht schneller dran. Da kommen Sie genauso in die Wunschbox und müssen ausgelost werden. Es ist völlig egal, wo Sie uns hören. Ja, auch alle Livestream-Hörer sind natürlich herzlich eingeladen, sich mit ihrem persönlichen Musikwunsch zu beteiligen. Und wir haben ganz viele Livestream-Hörer. Und wir begrüßen jetzt auch ganz, ganz herzlich alle unsere Hörer in Österreich und der Schweiz. Ach so, und in Holland.

0: hier mit Erich und Carol aus den Niederlanden. Wir wünschen uns Laidback mit Sunshine Reggae und Will Wiederweist. Ein Sonntag ohne Mark und Christine ist für uns kein Sonntag.
1: Die gibt es nicht.

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6: Es ist 12.30 Uhr, halb eins. Hier ist Radio Brocken. Das Wetter bei uns ist, ich sag mal, ja, spätsommerlich. Frühherbst. Also, wir haben ganz viele Wolkenfelder auf dem Radio-Wocken-Wetterradar. Es kann auch immer mal eine Regenwolke dabei sein, aber es bleibt weitestgehend trocken. Adersleben bei Halberstadt gerade 23, Jericho 24 Grad, örtlich heute Nachmittag 25 bis 27. Morgen wird es definitiv regnerischer als heute und es wird dann zur Wochenmitte sogar tendenziell etwas kühler.
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6: Eine Stoßstange, unverändert, auf der A2 Richtung Hannover. Wir haben noch keine Entwarnung. Da soll immer noch eine Stoßstange liegen. A2 Richtung Hannover, zwischen dem Rastplatz Krenberge und Lostau. Die A9 ist gesperrt. Nein, nicht die A9. Die Auffahrt Vockerode ist gesperrt an der A9 in Richtung Berlin. Die Vollsperrung der Autobahn wurde vor einer guten halben, dreiviertel Stunde aufgehoben. Es gibt im Moment Stau auf der B2 zwischen Pratau und der Lutherstadt Wittenberg. Hier dauert es aktuell eine gute halbe Stunde länger. Grund ist die Sperrung der Auffahrt Vockerode A9. Hat uns Uwe gerade auch mal hier durchgegeben. Vielen Dank, Uwe. Du bist der Staumelder der Stunde. Ja, Uwe. Und Uwe sagt, sie sollen auch in die Rettungsgasse denken. Ne? Es gibt noch einen Stau auf der B184 zwischen Dessau und Roßlau. Hier dauert es eine gute halbe Stunde länger. Die 189 ist gesperrt zwischen Seehausen und Vielbaum. Da hat es heute am frühen Morgen einen Unfall gegeben im Kreuzungsbereich. Deshalb immer noch Vollsperrung. Und B185, alte Mildenseer Straße in Dessau-Roßlau, alte Mildenseer Straße, Autobahnzubringer. Zwischen Dessau-Roßlau und Dessau-Ost im Moment stockender Verkehr. Hier dauert es knapp 10 Minuten länger. Es blitzt im Moment. A2 Richtung Berlin, kurz hinter Allerengersleben. A9 Richtung Berlin, kurz vor der Raststätte Köckern. A14 Richtung Schwerin, kurz vor Stendal Süd. A38 Richtung Göttingen, ein Blitzer zwischen Leuna und Merseburg Süd. B80 an der Kreuzung nach Wandsleben Richtung Eisleben und bei Wandsleben auf der B246. Haben Sie mehr? Gerne her, melden auch Sie. Staus und Blitzer wie immer kostenlos unter 08000 52 58 52.
0: 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Helfen Sie mit Leben zu retten. Linke Spur nach links, alle anderen nach rechts. Halten Sie die Rettungsgasse frei bei Stau und stockendem Verkehr. 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
6: Yep.
7: Na bestens, das lässt sich hören.

0: Aus Börde-Hakel hat vorhin 34 Bäume erspielt für unseren Harz. Mal gucken, wie viele jetzt dazukommen.
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0: Ja, Millionen. Also so viele schöne Bäume haben wir in Sachsen halt schon gepflanzt, geschenkt. Und wir machen einfach weiter und immer weiter. Und auch Sie machen sich Ihr riesiges Bingo-Paket von Lotto Sachsen-Anhalt mit 10 Losen für die Sonderauslosung am 27. September. Klar, Sie wissen, Sie müssen sich einfach nur anmelden bei uns im Web auf
2: Hallo,
0: Radio.
2: Hier ist die Mobilbox von
0: brocken.de.
2: 7,
0: und
2: 8,
0: hier, zum 7, Beispiel, 1, hier zum Beispiel haben wir jetzt 9, einen 7, Hörer 8, nicht erreicht, weil er seine 7, Mailbox angemacht 7. hat.
2: Bitte sprechen Sie Ihre Nachricht nach dem Ton.
0: Ja. Hallo, Christoph aus Wittenberg. Wärst du jetzt erreichbar gewesen, dann hättest du dir deine Bingo-Lose klar gemacht in dem großen Bingo-Überraschungspaket von Lotto Sachsen-Anhalt. Aber auch du bist weiterhin im Topf und auch dich könnten wir nochmal anrufen, weil wir spielen das ja noch eine ganze Weile. Gleich rufen wir deshalb dann den nächsten an, hier bei uns im Radio Brocken. Gute Laune Sonntag.
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0: Frau hier. An der Mundharmonika niemand Geringeres als Stevie Wonder. Im Gesang Annie Lennox und Dave Stewart. An der Gitarre, das sind die Eurythmics. There must be an angel. Die beste Musik für Sachsen-Anhalt gleich nach der Hit von Teddy Swims. Ich glaube, der ist schon schwimmen in der Badewanne oder wo immer. Und wir gehen jetzt nochmal in den Harz zu unseren Bäumen.
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0: Ja, Andrea aus Bördehakel hat schon 34 Bäume klar gemacht für unseren Harz. Christoph aus Wittenberg hat es gerade richtig verkackt, muss man ja auch mal sagen. Ist alles live, was wir hier machen. Ich bin sehr gespannt, nicht, wer sich jetzt das Bingo-Überraschungspaket mit den Bingo-Sonderauslosungen klar macht. 10 Lose sind ja auch dabei. Bingo-Lose, jetzt klingelt es hier schon. Hallo?
2: Bingo?
0: Oh, du hast Bingo, Bingo gesagt, ja! Damit hast du dir schon mal... Ist ja gut. Damit hast du dir jetzt hier schon einmal das große Bingo-Überraschungspaket klar gemacht von Lotto Sachsen-Anhalt. Und weißt du, was wir auch noch draufpacken? Jetzt ein paar Bäume. Ich stehe schon für dich an der Bingo-Maschine. Sag einfach mal laut los.
2: Los.
0: Bäume. Und du bist Oliver aus Berger, richtig?
2: Jawohl, so ist es.
0: Oliver aus Berger macht 68 Bäume klar für unseren Harz und sich selbst auch das große Bingo-Überraschungspaket von Lotto Sachsen-Anhalt. Weißt du, was ich dir wünsche?
2: Ich hoffe doch dasselbe wie dir, ein schönes Wochenende.
0: Ja, und dass du noch richtig dick absahnst da bei der Bingo-Sonderauslosung. Das wünsche ich dir auch.
2: Alles klar, ich danke dir, Mann.
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0: Und Sie? Sie haben sich noch nicht angemeldet? Ich würde sagen, das wird allerhöchste Zeit auf radiobrocken.de. Ne, auch heute und an den nächsten Sonntagen gibt es noch ganz viele Bingo-Überraschungspakete von Lotto Sachsen-Anhalt.

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1: Hallo liebes Radio Brocken Team. Hier ist Astrid aus Wulsen. Ich habe schon mehrmals versucht und mir von Silent Circle Dutch in the Night gewünscht und nie wurde es gespielt. Ich würde mich freuen, wenn es vielleicht heute mal klappen würde. Ich wünsche euch einen schönen Sonntag und macht weiter so.

der Musikwunsch von Astrid. Touch in the Night. Silent Circle. Auch Sie können sich jederzeit was Schönes wünschen bei uns unter 0345 20 44 300. Jetzt einfach anrufen 0345 20 44 300. Bitteschön. Sie können auch eine WhatsApp schicken, eine WhatsApp-Sprachnachricht, wie Astrid das gemacht hat. Oder Sie mailen einfach an wunsch@radiobocken.de. Und dann gibt es noch die Ausgebufften. Die schreiben mir bei Instagram. Gleich haben wir Bergfest dieser Sendung. Nach den 13 Uhr Nachrichten geht's weiter. Bis gleich.

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8: Bis zu 27 Grad könnte es heute Nachmittag noch schweißtreibend warm werden. Im Moment haben wir in Wandsleben 24, Diesdorf bei Dessau 21. Es gibt sehr wechselhafte, ja, ich sag mal, Wolkenfelder hier bei uns auf dem Radio-Wetterradar. Vereinzelt ist mal eine Regenwolke dabei, aber die meisten bleiben heute trocken. Morgen hingegen ist es regnerischer, tatsächlich regnerischer als heute.
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11: Es ist 13 Uhr. Ich bin Julia Wasilkow. Guten Tag. Mehr als 35 Jahre ist das Weltraumteleskop Hubble schon im Einsatz und es ist mittlerweile altersschwach geworden. Deshalb soll jetzt ein neuer Nachfolger ins All starten, Ronny Thorau.
12: In 35 Jahren hat das Hubble-Teleskop 400 Terabyte an Daten gesammelt. Das neue Nancy Grace Roman-Teleskop soll diese Datenmenge schon nach einem Jahr übertreffen. Es arbeitet im gleichen optischen und ultravioletten Bereich wie Hubble und wird neben Daten sicher auch viele spektakuläre Farbbilder des Weltalls liefern.
11: Bei einem Techno-Festival in der Schweiz sind in der Nacht Schüsse gefallen. Eine 22-jährige Frau wurde getötet, 4 Männer und eine Frau wurden verletzt. Alle Opfer stammen aus der Schweiz. Ein Großeinsatz der Polizei läuft. Island will nicht in die EU. Darüber haben die Isländerinnen und Isländer abgestimmt. Mit 53-47% der Stimmen fiel das Ergebnis knapp aus. Schon während der Finanzkrise vor 17 Jahren hatte Island einen Antrag auf EU-Mitgliedschaft gestellt. Die EU-skeptische Regierung legte die Beitrittspläne wenige Jahre später auf Eis. Für Gaming-Fans läuft heute in Köln der Endspurt. Die Gamescom geht am Abend zu Ende. Noch bis 20 Uhr können Besucherinnen und Besucher durch die Messehallen ziehen und neue Spiele ausprobieren. In diesem Jahr waren mehr als 1700 Aussteller dabei, so viele wie noch nie. 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
8: Ich kann es mir kaum erklären, aber wir haben immer noch keine Freimeldung von der A2. A2 Richtung Hannover, hier soll immer noch eine Stoßstange liegen. Das jetzt allerdings schon gut anderthalb Stunden. Betroffen wäre der Bereich zwischen dem Rastplatz Krenberge und Lostau. Vielleicht melden Sie sich mal, ob das da schon geräumt ist oder so. Dieser ganze Verkehrsservice-Arie lebt ja vom Mitmachen. Ist ja Teamarbeit, ne? Was wir immer. Also Stoßstange A2 Richtung Hannover zwischen dem Rastplatz Krenberge und Lostau. Die A9... meldet immer noch Richtung Berlin, Sperrung der Auffahrt Vockerode. Da hat es heute Morgen einen Unfall gegeben. Deshalb staut es sich aber auch auf der B2. Und da dauert es aktuell eine gute halbe Stunde länger. Und Uwe hat vorhin gesagt, sie sollten da am besten mal eine Rettungsgasse freihalten auch. Es hat einen Unfall gegeben auf der A14 Richtung Dresden. Zwischen Staatsfort und dem Rastplatz Alter Postweg. Auf dem linken Fahrstreifen ist die Unfallstelle A14 Richtung Dresden. Zwischen Staatsfort und dem Rastplatz Alter Postweg. Und die B189 ist gesperrt. Zwischen Seehausen und Vielbaum im Kreuzungsbereich hat es heute Morgen auch einen Unfall gegeben. Da laufen noch die Bergungsarbeiten. Es blitzt im Moment. A2 Richtung Berlin, kurz hinter Allerengersleben. A9 Richtung Berlin, kurz vor der Raststätte Köckern. A14 in Richtung Schwerin, kurz vor Stendal Süd. A38 Richtung Göttingen, zwischen Leuna und Merseburg Süd. B80 an der Kreuzung nach Wandsleben Richtung Eisleben und B246 bei Wandsleben. Haben Sie mehr? Gerne her. Melden Sie Staus und Blitzer wie immer kostenlos unter 08000 52 58 52. Oh, hier klingelt es auch schon. Ja, hallo, hier ist Marc Angerstein.
13: Ich hätte gerne den Marc gesprochen, aber der ist auf Sendung. Ja. Ich kenne ihn schon seit 20 Jahren, weil ich war seit 83 LKW. Ah. Und in den letzten 20 Jahren habe ich ihn überall verfolgt in den ganzen Radiosendern, wo er arbeitet hat. Aha. Und er ist für mich der geilste Radio-Moderator, den ich überhaupt kenne. Und ich höre ihn so gerne, wenn ich hier in Sachsen-Anhalt bin. Ah. Und da kommt keiner mit, weder in Bayern noch oben, in Schleswig-Holstein noch unten im tiefsten Süden.
8: Ja, ich richte es ihm aus. Ja, ich sag's ihm. Ja.
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Joyride. Hier ist Radio Brocken. Wie Sie hören, ein Sender mit Pfiff. Und mit einer wichtigen Sofortmeldung für Autofahrer auf der A14. Achtung, A14 Richtung Dresden zwischen Magdeburg-Reform und Schönebeck liegen Gegenstände auf der Fahrbahn. Auf dieser Autobahn da mal vorsichtig fahren, ne? Das ist die A14 Richtung Dresden. Vorsicht bitte, Gegenstände auf der Autobahn zwischen Magdeburg-Reform und Schönebeck. 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

Das ist Wendy. Wendy Fraser im Duett mit Patrick Swayze, der Patrick der Schöne. Oh, she's like the wind. Ich muss leider schon wieder dazwischen singen, wie Sie hören, weil ich habe eine wichtige Sofortmeldung aus der Radio-Bobken-Verkehrszentrale. Unfall B81 in Höhe Hasselfelde im Kreuzungsbereich mit der B142. Vorsicht bitte, jetzt gerade ein Unfall gegeben, die Unfallstelle ist noch nicht abgesichert. B81 Höhe Hasselfelde im Kreuzungsbereich mit der B142, eine ungesicherte Unfallstelle. 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Schönen Sonntag!

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Ist das nicht herrlich? Hubert K. Das ist doch gute Laune Musik, hä? In Ihrem gute Laune Sonntag. Radio Bocken haben Sie eingeschaltet. Ja. Ich sage immer, Langeweile gibt es woanders. Und hier gibt es auch noch die beste Musik für Sachsen-Anhalt, Ihre Lieblingsmusik. Und Sie können sich auch jederzeit was Schönes bei uns wünschen. Ne?

0: Einfach anrufen, die Radiobocken Wunsch-Hotline von Angerstein. 0345 20 44 300. Jetzt anrufen. 0345 20 44 300. Sie können auch WhatsAppen. Ist die gleiche Nummer. Ja, wir lieben WhatsApp-Sprachnachrichten. 0345 20 44 300. Wenn Sie melden wollen, tun sich keinen Zwang an, bitte schön. Wunschhit@radiobrocken.de. Oder Sie schreiben mir einfach bei Instagram. Der Carsten hat das auch gemacht. Carsten aus Krakow, Krakow am See. Er schreibt: Hallo Christine, hallo Marc. Ich hätte einen Musikwunsch per Radio Brocken. Ich hätte einen Musikwunsch per Radio Brocken. Einen Titel von Safri Duo. Sucht euch was Nettes aus. Viele Grüße aus Krakow am See. Carsten. Also Carsten, da gibt es natürlich nur einen. Die Hymne, ne, von den Jungs.
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0: Ja, das Safri Duo. Oh, nee, du, oh, nee, du, nee, du.

Eieiei. Also die können trommeln, ne? Also ganz ehrlich, Safri Duo. Also wenn ich trommel, dann klingt das ungefähr so.

0: Ja? Dankeschön. Danke.
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0: Ja, Sie müssen nicht immer an Sportvereine denken. Ne? Es gibt ja auch so Trommelclubs. Trommelvereine, ne? Und ich trommel jetzt mal für unseren Vereinstausi.
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0: Ja, also Sie merken schon, nicht? Ist egal, was Sie für einen Verein haben, Sie können auch Schach spielen, ne? Ohne Trikots und so. Also völlig wurscht, nicht? Hauptsache, Sie sind Verein, ne? Dann kriegen Sie uns 1.000 Euro. 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
7: 13.31 Uhr, eine Minute nach halb zwei. Wir haben gerade 24 Grad in Rothenburg, das bei Könnern, nicht Rothenburg an der Wümme. Dann Ahrensee 22 Grad gerade auch, ja, 27 sind heute Nachmittag örtlich drin. Es ist tatsächlich sonnig, gibt ganz viele Wolkenfelder, das Radio-Brocken-Wetterradar zeigt alles. Außer ein paar, doch, ich lüge gerade, es sind ein paar kleine Regenechos zu sehen gerade. Aber es ist weitestgehend trocken, die meisten kriegen keine Husche ab heute. Und ja, wir sind trotzdem im Tiefdruckeinfluss. Morgen ist es deshalb regnerischer als heute. Es wird dann auch zur Wochenmitte etwas kühler.
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7: So, jetzt haben wir ein bisschen aufgeräumt. Auf den Autobahnen, auf der A9 und auf der A2 ist alles wieder frei. Auch auf der A14. Ich habe es hier gerade mal sortiert. Aber wir haben noch einen Unfall auf der B81. Eine ungesicherte Unfallstelle in Höhe Hasselfelde im Kreuzungsbereich der B242. Vorsicht bitte in diesem Bereich. Und die B189 ist schon voll gesperrt zwischen Seehausen und Vielbaum. Auch im Kreuzungsbereich, da hat es heute Vormittag einen Unfall gegeben. Es blitzt im Moment. A2 Richtung Berlin, kurz hinter Allerengersleben. A9 Richtung Berlin, kurz vor der Raststätte Köckern. A14 Richtung Schwerin, kurz vor Stendal Süd. A38 Richtung Göttingen zwischen Leuna und Merseburg Süd. B1 in Gerwisch, beidseitig zwischen Ederitz und Pieten in Magdeburg. Schöneberger Straße und in Stendal Breite Straße. Haben Sie mehr? Gerne her. Melden auch Sie. Staus und Blitzer, gerne auch Umbauten oder Abbauten. Jegliches Ungemach von den Straßen, wie ich immer sage. Auf jeden Fall kostenlos unter 08052 58 52. Gute Fahrt und weiterhin gute Laune.
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7: Ja. 4,5 Stunden haben wir noch vor uns. Ich weiß gar nicht, was Sie gerade machen.
8: Vater liest nur Zeitung. Und Mutters ganzer Traum ist der von der Fernsehreklame angepriesene Schnellkopf.
7: Oh, verdammt. Schnell was? Könntest du es nochmal sagen, bitte?
8: Vater liest nur Zeitung. Ah. Und Mutters ganzer Traum ist der von der Fernsehreklame angepriesene Schnellkopf.
7: Schnellkochtopf sollte es. Ja, viele sind ja auch gerade am Kochen, ne? Oder schon am Essen. Und da könnten wir doch nochmal das Minutenquiz spielen, oder? Ja! Zwei Hörer spielen gegeneinander um ein Familienticket fürs Maya Mare. Mexiko, mitten in Halle. Ja, also das Maya Mare, ja, ist ein Badeparadies, ne, mit großem Abenteuerpotenzial. Allein 4 Rutschen von gemütlich bis rasant. Strandfeeling gibt es da auch. Und es gibt riesige Wellen oder Wasserfälle. Also das ist Spaß wirklich für die Family. Deswegen habe ich hier für Sie und die ganze Family ein Familienticket. Sie spielen das Radio Brocken Gute Laune Sonntags Minutenquiz. Zwei Hörer spielen gegeneinander, der Schlauere gewinnt. Und wenn Sie dabei sein wollen, würde ich sagen, rufen Sie doch jetzt einfach mal bei uns an. Ja, 0345 20 44 300. 0345 20 44 300. 300. Gleich geht es los, direkt nach Amy McDonald.

0: Mahlzeit, 13:38 in 22 Minuten ist es 2. Jetzt sind Matthias und Nadine dabei. Hallo ihr zwei.
1: Hallo.
0: Kurzer Schüttel rein von Angerschein, muss ja auch mal sein. Ne? Seid ihr gut drauf, ihr beide? Ja.
2: Ja.
0: Wunderbar. Nadine aus Elbeu, Matthias aus Halle, ihr beide streitet euch um das Familienticket. Ne, ihr streitet euch nicht. Ihr kämpft, ihr rivalisiert. Es geht um das Familienticket für das Maya Maya in Halle. Das ist ja wirklich genial. Wart ihr schon mal da? Kennt ihr das?
1: Ich ja.
0: Und
2: wir waren auch schon mal da.
0: Also dann wisst ihr ja, um was es geht. Das ist wirklich traumhaft. Wenn ihr da als Familie hingeht, dann seid ihr gerne mal 50, 60 Euro los. Darum geht's jetzt also. Seid ein bisschen schlau und beantwortet in einer Minute möglichst viele Fragen. Mein Tipp ist, wenn ihr nicht weiter wisst, dann sagt ihr einfach weiter, weil dann verliert ihr beide keine Zeit und dann könnt ihr schön Punkte sammeln, ne?
2: Ja.
1: Super.
0: Matthias, du bist, ich würde sagen, Gentleman, wir fangen mit Nadine an. Ist das okay für dich?
1: Ja,
0: ist
1: okay.
0: Okay, ja, das klang jetzt aber nicht überzeugt.
2: Sehr überzeugt.
0: Du machst es gerne, ne, Matthias?
1: Ich mach das sehr gerne, ja.
0: Das wollte ich schon gerade sagen. Also, dann. Mach das sehr gerne. Dann, Nadinchen, würde ich sagen, atme nochmal tief durch. Können wir das mal hören? Machen wir mal.
2: Nein.
0: Nein. Deine Minute läuft jetzt. Konzentrier dich bitte auf deine Fragen.
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0: Mit welchem Tier muss man Gassi gehen?
2: Mit dem Hund?
0: Richtig! Welches Land hat gerade über den EU-Beitritt abgestimmt?
2: Island.
0: Richtig! Im Vaterunser heißt es, unser täglich Brot gib uns...
2: Heute.
0: Richtig! Welcher der Benelux-Staaten hat die meisten Einwohner?
2: Belgien?
0: Nein, die Niederlande. Kudamm nennt man umgangssprachlich welche Berliner Straße?
2: Kurfürstendamm.
0: Richtig. Was ist die Landeswährung Israels?
2: Weiter.
0: Der Schekel. Welches aromatische Kraut gibt einer Maibowle den Geschmack und die grüne Farbe?
2: Weiter.
0: Waldmeister. Welchen Aggregatzustand hat das chemische Element Eisen bei Raumtemperatur?
2: Flüssig.
0: Nee, fest.
2: Fest. Okay.
0: Aber du kannst schon mal fest an 4 Punkte glauben auch. Ja. Matthias, du weißt, okay. Latte liegt jetzt bei 4 Punkten. Kriegst du hin, oder?
1: Ich denke doch.
0: Ja.
1: Ich
0: hoffe. Bleibt beide in der Leitung. Ich drücke euch beiden nach wie vor die Daumen. Wir machen gleich weiter nach Felix Jehn. Dann wollen wir mal in Sachen Maya Mare weitersehen.

0: 13.44 Uhr inzwischen. In 16 Minuten ist es 2. Nadine und Matthias sind immer noch dabei. Lieber Matthias, Nadine aus Elboy hat gerade 4 Punkte vorgelegt. 4 Punkte gilt es jetzt zu schlagen. Und der oder die Schlauere, der Schlauere, bekommt dann das Familienticket fürs Maya Mare. Eieiei. Bist du soweit, Matthias?
1: Ich bin bereit.
0: Okay, volle Konzentration. Hier kommen deine Fragen.
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0: Wie heißt die Mehrzahl von Kuchen?
1: Kuchen.
0: Richtig! Kuchen. Welcher Vogel gilt als internationales Symbol für den Frieden?
1: Taube.
0: Richtig. Welcher Monat wird traditionell mit der Walpurgisnacht eingeläutet?
1: Oktober.
0: Nein, der Mai. Mit welcher Währung bezahlt man in der Slowakei?
1: Weiter.
0: Mit dem Euro. Welcher Sänger hatte Hits wie Mensch oder Männer?
1: Herbert Grönemeyer.
0: Richtig. Für welches chemische Element steht das Symbol Fe?
1: Weiter.
0: Eisen. Ein Sprichwort sagt, aller Anfang ist?
1: Schwer.
0: Richtig. Was ergibt 75 minus 16?
1: Weiter.
0: 59. In welchem Land liegt die für ihr Bier berühmte Stadt Pilsen?
1: Tschechien.
0: Richtig. Die Abkürzung KGV steht im Matheunterricht für? Zeit ist um. Kleinstes gemeinsames Vielfaches. Du hast 5. Damit hast du einen Punkt mehr. Und damit fährst du mit deiner Family ins Maya Mare.
1: Ist das schön?
3: Glückwunsch.
0: Ja! Und Nadine freut sich mit dir. Nadine, du hast noch 10 Sekunden Zeit, jemanden zu grüßen.
3: Och, ich grüße meine Familie, meine Kinder, meinen Mann und ja, alle, die mich kennen.
0: Soll ich euch was?
3: Einen schönen Sonntag.
0: Ja, wünschen wir dir auch. Alles Liebe, alles Gute. Und Matthias, dir und deiner Family viel Spaß im Maya Mare in Halle.
1: Dankeschön.
0: Alles Gute, schönen Sonntag euch. Tschüss.

Sie können sich hier was Schönes wünschen in dieser heiteren und durchaus beliebten Stegal-Sendung. Wir erfüllen Sonntag für Sonntag 20 Musikwünsche. Es könnte Ihrer sein. Die Radio Brocken, Wunsch oder Sein von Angerstein. 0345 20 44 300, 0345 20 44 300. Jetzt einfach anrufen oder WhatsAppen, eine WhatsApp-Sprachnachricht schicken oder eine Mail an wunschhit@radiobrocken.de. Und Ausgebuffte schreiben mir bei Instagram. Jeanette hat das auch gemacht. Sie wünscht sich Take That.

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13: Ja, wir haben gerade 24 Grad in Hallensleben in Pömmelche bei Schönebeck 25. Wir sind trotzdem im Tiefdruckeinfluss. Es wird stürmisch heute Nachmittag, immer stürmischer. Und diese Wolkenfelder, die wir haben, haben auch immer mal wieder ein Regenwölkchen mittendrin. Aber die meisten bleiben trocken heute. Ab morgen ist das vorbei, da wird es definitiv regnerischer und ab Dienstag wird es auch noch kühler.
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14: Es ist 14 Uhr. Ich bin Moritz Einzel. Guten Tag. Die Einwohner Islands wollen keine Beitrittsverhandlungen mit der EU. Das ist das Ergebnis eines Referendums. 53% stimmten mit Nein und nur 47% mit Ja. Dieter Ebeling.
15: Offenbar schätzten viele Isländer die Gefahr, eigene Rechte aufzugeben, höher ein als mögliche Vorteile eines EU-Beitritts. Dabei dürfte die Fischerei, von der die vulkanreiche Insel im Nordatlantik lebt, eine große Rolle gespielt haben. Möglicherweise hat aber auch die EU in den letzten Jahren einiges an Strahlkraft verloren.
14: In Tibet sind die Rettungsarbeiten nach der verheerenden Sturzflut unterbrochen worden. Nach einem Erdrutsch hat sich ein neuer See angestaut. Dadurch könnte es wieder eine Flut geben. Die Zahl der Toten ist inzwischen auf 750 gestiegen. Tausende Menschen werden vermisst. Auf einem Techno-Festival in der Schweiz ist eine junge Frau erschossen worden. Außerdem seien 4 Männer und eine Frau verletzt worden. Alle Opfer stammen den Angaben zufolge aus der Schweiz. Am frühen Morgen waren auf dem Festival in Aarau Schüsse gefallen. Der oder die Täter sind auf der Flucht. Aarau im Kanton Aargau liegt etwa 40 Kilometer westlich von Zürich. Die Polizei bat darum, Video- und Bildmaterial an den Instagram-Kanal der zuständigen Kantonspolizei zu senden. Die Deutsche Bahn weitet ihr Alkoholverbot auf weitere Bahnhöfe aus. Ab Dienstag dürfen auch am Berliner Hauptbahnhof, in Berlin-Gesundbrunnen, Kiel und Braunschweig keine alkoholischen Getränke mehr konsumiert werden. An mehr als 30 weiteren Bahnhöfen gilt das Verbot bereits. Die Bahn erhofft sich dadurch mehr Sicherheit und Sauberkeit. Bis zum 15. Oktober soll das Alkoholverbot schrittweise an 5.400 Bahnhöfen umgesetzt werden. 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
13: Ja, wir haben immer noch Stau auf der A2 Richtung Hannover zwischen Oerxleben und Allerengersleben. Hier müssen Sie jetzt gut 40 Minuten Baustellenstau obendrauf packen auf Ihre Zeit. Im Moment, ich habe mal gerade geguckt, würden Sie über die B1 noch ausweichen können? Also da ist auch voll, aber noch nicht so voll wie sonst. Deswegen sage ich heute mal nicht, bleiben Sie mal gleich auf der Autobahn, sondern über die B1 würden Sie just in diesem Moment noch eine gute Viertelstunde Fahrtzeit sparen. A2 Richtung Hannover zwischen Öxleben und Allerengersleben, also 40 Minuten. Über die B1 dauert es 25 Minuten länger. Ich weiß jetzt schon, wenn ich das durchgesagt habe, fahren alle auf die B1 und in einer halben Stunde um 14:30 im Verkehr ist es dann wieder ausgeglichen und dann bleiben wir wahrscheinlich wieder auf der Autobahn. A9 Richtung Nürnberg zwischen Niemek und Kleinmarzehns, hier dauert es auch aktuell eine gute halbe Stunde länger. Und wir haben Stau auf der A2 zwischen Pratau und der Lutherstadt Wittenberg. Auch hier eine gute halbe Stunde mehr einplanen. Warum sich das dann noch staut, weiß ich nicht, weil die Abfahrt Bock-Fockerode, die Abfahrt Fockerode ist ja wieder frei. Aber nee, das dauert noch, bis sich dieser Stau auf der B2 auch auflöst, glaube ich. Unfall B81, Höhe Hasselfelde im Kreuzungsbereich B242. Ein Unfall B81 in Höhe Hasselfelde. Es blitzt im Moment. Auf der A2 Richtung Berlin, kurz hinter Allerengersleben. Auf der A9 Richtung Berlin, kurz vor der Raststätte Köckern. A14 Richtung Schwerin, kurz vor Stendal Süd. A38 Richtung Göttingen, zwischen Leuna und Merseburg Süd. B1 in Gerwisch, dort beidseitig, zwischen Ederitz und Pietenblitz. Das ist in Magdeburg, Schönebecker Straße oder in Stendal Breite Straße. Haben Sie mehr? Gerne her, melden auch Sie. Staus und Blitzer, wie immer kostenlos, unter 08052 58 52. Gute Fahrt und gute Laune.
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0: Sophie B. Hawkins. As I Lay Me Down. Für Männer und Frauen die beste Musik für Sachsen-Anhalt. Ich störe ungern, aber ich störe ja schon wieder hier. Ich habe eine wichtige Sofortmeldung aus der Radio-Wacken-Verkehrszentrale. A2 Richtung Berlin, Vorsicht bitte, defektes Fahrzeug im Baustellenbereich zwischen dem Rastplatz Wüstenforst und Ciesa. Hier dauert es jetzt schon gut 5 Minuten länger. A2 Richtung Berlin, ein defektes Fahrzeug steht im Baustellenbereich zwischen dem Rastplatz Wüstenforst und Ciesa. 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Und du singst jetzt hier nochmal Radio Brocken. Ja, singst du mal. Ja, bitte.
1: So, hallo, Test, Test. Ja. Kann ich das noch?
0: Ja.
1: Ich glaube, ich kann das noch.
0: Ja.

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Es ist Filmmusik, wenn man es genau nimmt. Das ist der Soundtrack von Captain Future, einer Zeichentrickserie aus den Ende 70er, 80er Jahren.

Das machen wir hier auch noch alles so nebenbei, ne? Höreranfragen beantworten und so, ne? Unsere Hörerservice-Redaktion ist voll fleißig, nicht? Also Christine aus meinem Team für Sachsen-Anhalt hat ja heute auch mit Lotto Sachsen-Anhalt genug zu tun, ne? Mit den Bäumen und so. 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So, Christian, hast du jetzt genug gehört? Ja? Achso, ich hab drauf gequatscht. Ist auch blöd. Sag ich auch blöd. Ich lasse dir noch mal ein bisschen stehen. Ja, hier, nur für Christian jetzt mal ganz kurz hier. Nur mal so ein bisschen. So.

0: Das geht noch stundenlang so weiter, Christian. Die Annette schreibt gerade, hallo Marc, wo ist denn Christine aus seinem Team? Annette, wo soll die sein? In der Redaktion und am Telefon, da wo sie hingehört, hm? Nicht am Herd. Aber Tom und Anja, die sind am Herd, weil die machen gerade hier so Brunch irgendwie, sind irgendwie jetzt ist aufgestanden, haben jetzt ist, also ich muss euch mal eines sagen, um 8 wird's Radio angemacht. Ja, müsst ihr dann nehmen. Renate hat uns doch eine Sprachnachricht geschickt.
1: Hallo, liebe Christine und lieber Marc. Hier ist die Renate aus Wanzleben in der Börde und ich wollte mich mal recht herzlich für die Karten bedanken, die ich letzte Woche bei euch gewonnen habe für das Altstadtfest in Hallensleben. Es war gestern Abend eine super Party. Es war ein schönes Konzert ausgerichtet von euch und besonderer Höhepunkt war natürlich Michael Schulte. Nochmal vielen lieben Dank und macht weiter so, eure treue Zuhörerin Renate.
0: Ja, und Katrin hört uns auch immer treu zu. Die möchte gern, dass wir ihrer Arbeitskollegin Iris ganz, ganz herzlich zum Geburtstag gratulieren. Iris, fühl dich gedrückt, fühl dich geknuddelt. Das ist ja hier eine geile Sendung, du. Nicht nur für wilde Jungs, auch für wilde Irisse. Also für wilde Girls. So. Hier sind Duran Duran, die beste Musik. Für Sachsen-Anhalt. Wild Boys.

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0: Achtung Autofahrer, eine wichtige Meldung der Polizei. Wir haben einen rasanten Autofahrer auf der A14 Richtung Magdeburg. Vorsicht bitte. Zwischen dem Schkeuditzer Kreuz und Halle-Peißen ist ein rasanter Fahrer auf der A14 Richtung Magdeburg unterwegs. Ein grauer PKW, der fährt mit überhöhter Geschwindigkeit und nutzt alle Fahrspuren. Das heißt, der fährt kreuz und quer auf der A14 Richtung Magdeburg umher. Zwischen dem Schkeuditzer Kreuz und Halle-Peißen in diesem Bereich bitte aktuell besondere Aufmerksamkeit. Fahren Sie bitte vorsichtig. 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
0: Diese Frage stellen wir Ihnen Sonntag für Sonntag hier in dieser heiteren und durchaus beliebten Stegreif-Sendung. Sie können sich jederzeit was Schönes wünschen. 0345 20 44 300. Einfach mal anrufen oder eine WhatsApp schicken. Das hat auch gemacht die beiden. Vanessa und Christian heißen die beiden. Sie schreiben: Hallo, liebes Radio-Brocken-Team. Ich wünsche mir Nena mit Wunder geschehen. Euch noch einen schönen Sonntag. Doreen aus Bendorf wird gegrüßt.

0: Ich hab Scheiße gebaut. Ich hab richtig Scheiße gebaut.
1: Das war nicht so gut. Das lassen wir morgen weg.
0: Ich habe ja alles durcheinander gebracht hier. Ne? Ich muss auch noch mal gerade rücken hier mit dem Wunschit gerade eben. Ich muss mich mal konzentrieren. Also entweder mache ich Verkehr, ne, oder ich mache Wunschit hier. Nena war das mit Wunder geschehen. Das war der Musikwunsch von Vanessa und Christian. Und die grüßen Doreen aus Bendorf. Jetzt haben wir es gerade gerückt.

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0: Hier ist Ihr Lieblingssender mit Ihrer Lieblingssendung. Hier ist Radio Brocken. Und ich soll noch mal sagen, ganz kurz, wie man sich was wünschen kann. Auch das ist wieder zu kurz gekommen. Also der Mike aus Schöner schreibt mir gerade, er ist Döner und er konnte gar nicht so schnell mitschreiben. Also 0345 20 44 300. Mike aus Schöner ist Döner, ich glaube das nicht. 0345 20 44 300, da kann man sich immer was Schönes bei uns wünschen. Sie können auch WhatsAppen, eine Sprachnachricht schicken, bitteschön. Sie können mailen an wunschhit@radiobrocken.de oder Sie schreiben mir bei Instagram. In Langapel bei Salzwedel haben wir gerade 21 Grad, in Gommern 26. So unterschiedlich kann das sein. Hier oder da scheint die Sonne, andernorts ist gerade grau. Es gibt auch ein paar vereinzelte versprengte Regenechos, aber die meisten bleiben heute trocken. In den nächsten Tagen wird es aber kühler und es wird auch unbeständiger. Also morgen regnet es öfter mal.
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0: Ich weiß nicht, ob die Polizei den jetzt schon weggefangen hat oder nicht. A14 Richtung Magdeburg. Hier soll ein rasanter Fahrer ihre Fahrt gefährden. Und zwar zwischen dem Schkeuditzer Kreuz und Halle-Peißen. Ein grauer PKW soll dort viel zu schnell unterwegs sein. Und er fährt kreuz und quer auf der A14 hin und her. Auf der A14 Richtung Magdeburg ist das. Zwischen dem Schkeuditzer Kreuz und Halle-Peißen. Da bitte besondere Vorsicht. Ein defektes Fahrzeug im Moment auf der A2 Richtung Berlin. Zwischen dem Marktplatz Wüstenforst und Ziese im Baustellenbereich. Hier dauert es jetzt schon eine Viertelstunde länger. Stockender Verkehr im Baustellenbereich. Wir haben auch Baustellenstau auf der A2 in der Gegenrichtung Richtung Hannover. Zwischen Irxleben und Allerengersleben. Hier dauert es aktuell gut 40 Minuten länger. Die B1, die ich noch vor einer halben Stunde empfohlen habe, füllt sich zusehends. Das heißt, im Moment ist es wurscht. Sie brauchen auch über die B1 ungefähr 40 Minuten länger. Also Sie könnten deshalb gleich auf der Autobahn draufbleiben und sich im Stau anstellen. A9 Richtung Nürnberg, zwischen Niemeck und Kleinmarzehns. Hier dauert es aktuell etwa eine gute halbe Stunde länger. Wir haben Stau auf der B2 zwischen Prater und Wittenberg. Da wird ja auf der Elbbrücke gebaut, wie Sie wissen. Deswegen dauert es da im Moment eine gute Viertelstunde mehr Zeit einplanen. A38 Richtung Leipzig zwischen Merseburg Nord und Leuna im Moment 1 Kilometer stockender Verkehr. Und B188 Wolfsburg Richtung Gardelegen. Zwischen Weteritz und Gardelegen im Moment auch stockender Verkehr. Zeitverlust knapp 10 Minuten. Es blitzt auf der A2 Richtung Berlin, kurz hinter Allerengersleben, auf der A9 Richtung Berlin, kurz vor der Raststätte Köckern, A14 Richtung Schwerin, kurz vor Stendal Süd, A38 Richtung Göttingen zwischen Leuna und Merseburg Süd. Dann in Gerbisch auf der B1, dort beidseitig, B184 in Dessau und der Albrechtstraße, zwischen Edderitz und Pieten ein Blitzer und in Stendal Breite Straße. Haben Sie mehr? Gerne her, melden auch Sie, Staus und Blitzer, wie immer, kostenlos unter 08000 52 58. 52.
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0: Ja, mach ich das. Ja, mach ich doch, Mensch. Ich soll das machen. Ich mach das also sehr gerne. Ist auch ein Serviceprogramm hier, nicht? Für unsere Hörerinnen und Hörer. Wir haben hier eine Kontaktanfrage. So, bitteschön.
1: Ja, zu meiner Person. Ich bin 8 und ich habe noch ein paar gute Jahre vor mir. Und ich suche auf diesem Wege dich. Hallo, Schätzelein.
2: Na, bestens, das lässt sich hören.
0: Ja. Ja, also sowas machen wir hier. Oder auch Musikwünsche erfüllen. Wir erfüllen Musikwünsche.
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0: Genau, gute Frage. Ne? Also 20 Musikwünsche, Sonntag für Sonntag hier. Und ihren werden sie los bei Christine aus meinem Team für Sachsen-Anhalt. Jetzt unter 0345 20 44 300. Einfach mal anrufen. 0345 20 44 300. Sie können auch eine WhatsApp schicken. Wir lieben Sprachnachrichten und lesen Mails unter wunsch@radiobrocken.de. Sie können aber auch mir einfach bei Instagram schreiben. Das hat der Dirk gemacht. Dirk Mittmeier. Und Dirk schreibt, ich grüße Jessica aus Dessau und Susanne aus Ragun mit Hi von der Lighthouse Family.

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11: Wir sind im Tiefdruckeinfluss und trotzdem ist es noch so ein wunderschöner Spätsommersonntag heute. Ne? Wir haben gemessen um kurz vor drei 26 Grad in Gommern, 21 in Langenapel bei Salzwedel. Und in den nächsten Tagen wird es dann doch ein bisschen kühler, morgen auch schon unbeständiger.
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12: Es ist 15 Uhr, ich bin Moritz Einzel. Guten Tag. Bei einer Veranstaltung im schweizerischen Aarau sind in der Nacht Schüsse gefallen. Es gebe ein Todesopfer. 5 Menschen seien zum Teil schwer verletzt worden, teilte die Kantonspolizei Aargau auf der Plattform X mit. Tatort war die Pferderennbahn in Schachen. Der Ort liegt rund 40 Kilometer westlich von Zürich. Zum Zeitpunkt der Schüsse, etwa gegen 2:30 Uhr morgens, fand dort ein Rave statt. Der oder die mutmaßlichen Täter sind auf der Flucht, heißt es. Island will nicht in die EU. Abgestimmt haben die Isländerinnen und Isländer. Mit 53-47% der Stimmen fiel das Ergebnis knapp aus. Schon während der Finanzkrise vor 17 Jahren hatte Island einen Antrag auf EU-Mitgliedschaft gestellt. Die EU-skeptische Regierung legte die Beitrittspläne wenige Jahre später auf Eis. Für Gaming-Fans läuft heute in Köln der Endspurt. Die Gamescom geht am Abend zu Ende. Noch bis 20 Uhr können Besucherinnen und Besucher durch die Messehallen ziehen und neue Spiele ausprobieren. In diesem Jahr waren mehr als 1.700 Aussteller dabei, so viele wie noch nie. Nach 3 Jahren heißt es für Schalke, willkommen zurück in der Fußball-Bundesliga. Der Aufsteiger muss heute zum ersten Saisonspiel nach Augsburg. Zuvor startet Bremen in Freiburg in die neue Saison. Pia Wegner blickt voraus.
13: Schalke dürfte ab 17.30 Uhr mit jeder Menge Aufstiegseuphorie beim FCA auflaufen. Mit 70 Punkten wurde das Team letzte Saison Zweitligameister. Das letzte Bundesliga-Duell zwischen Schalke und dem FCA endete vor 3 Jahren mit 1:1 unentschieden. Bereits ab 15.30 Uhr spielt noch Bremen in Freiburg, und zwar mit Rückkehrer Niklas Füllkrug, der für ein Jahr von West Ham United ausgeliehen ist.
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11: Ich bin in Gedanken, wo bin ich? Bei Ihnen bin ich. In Gedanken bin ich natürlich bei Ihnen. Ja? Auf der A2. Auf der A2 Richtung Hannover, da war es ja schon die letzten Tage immer schlimm.
14: Letzten Tage war schlimm. Ja. Gestern war auch schlimm. Vorgestern war es noch schlimmer. Ja. Freitag ging's. Und Donnerstag war auch ganz schlimm.
11: War auch schlimm. Sie haben im Moment zwischen Irksleben und Alleringhersleben haben Sie Baustellenstau. Hier dauert es auf der A2 eine Dreiviertelstunde länger. Auf der B1, der Umleitungsstrecke, ist es 1, 2, 3 Minütchen besser. Aber das sind halt nur 1, 2, 3 Minütchen, verstehen Sie? Also so oder so müssen Sie in Richtung Hannover da irgendwie durchhalten.
15: Wir müssen durchhalten.
11: Ja.
15: Wir werden immer faltiger,
11: ja.
15: Wir werden immer klappriger,
11: ja.
15: Aber wir müssen durchhalten.
11: Genau, auch auf der A9 müssen Sie durchhalten. A9 Richtung Nürnberg zwischen Niemeck und Kleinmarzehn, sie dauert aktuell gut 25 Minuten länger. Und wir haben noch Stau auf der B2 zwischen Prater und der Lutherstadt Wittenberg. Da wird ja gebaut auf der Elbbrücke, das wissen Sie. Deshalb weniger Spuren, deshalb weniger Tempo und das dauert. Hier müssen Sie eine gute Viertelstunde mehr Zeit einplanen. Und fahren Sie nicht ganz so schnell auf der A2 blitzt es Richtung Berlin, kurz hinter Alleringhersleben. Auf der A9 Richtung Berlin, kurz vor der Raschütte-Köckern. A14 Richtung Schwerin, kurz vor Stendal Süd. A38 Richtung Göttingen zwischen Leuna und Merseburg Süd. B1 in Gerbisch, beidseitig B184 in Dessau, Albrechtstraße. Es blitzt zwischen Edderitz und Pieten und in Stendal Breite Straße. Haben Sie mehr gerne her? Melden Sie jegliches Ungemach von den Straßen, Staus und Blitzer, auch Umbauten oder Abbauten, immer kostenlos unter 08.052 58 52. Und weiter geht's mit guter Laune.

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4: Na bestens, das lässt sich hören.

0: Das ist ja tierisch.
1: Ja, tierische Sendung. Tierischer Sonntag. Radio Bocken ist hier mit der besten Musik für Sachsen-Anhalt.
2: Na, da bist du ja. Ich hab schon gedacht, du bist verschollen oder auf den Mond ausgewandert.
1: Wieso?
2: Man meldet dich doch mal bei Gelegenheit bei mir. Ich will quatschen.
1: Nee, jetzt will ich mal kurz quatschen. Ich will jetzt quatschen. Weil ich will jetzt noch mal erzählen, wie man sich was wünschen kann. Weil der Steffen aus Merseburg hat mir gerade bei Instagram geschrieben. Hi Marc, wie kann ich mir was wünschen? Also Steffen, statt diese Frage bei Instagram zu schreiben, ja, hättest du einfach schon mal schreiben können, was du dir wünschst. Das ist ganz einfach. Ne? Oder du rufst einfach mal an bei Christine aus meinem Team. 0345 20 44 300. 0345 20 44 300. Da kannst du auch WhatsAppen, ne? Alle anderen auch. Wir freuen uns über WhatsApp-Sprachnachrichten. Mailen kann man an wunschit@radiobocken.de oder man schreibt mir eben wie du selbst bei Instagram. Den nächsten ausgelosten Musikwunsch gibt es gleich nach den Pet Shop Boys. Dominik.

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3: Hey Marc, hier ist wieder Anni und ich hätte noch einen Musikwunsch. Und zwar California Girls von Katy Perry.

0: Yes, der erste FCM gegen Holstein Kiel. Vor ein paar Minuten war Abpfiff und der FCM hat gewonnen. 2:0. Herzlichen Glückwunsch. 15:32, inzwischen 2 Minuten nach 4:30. Das Wetter bei uns, es ist Tiefdruckwetter, aber heute haben wir noch einen wunderschönen Spätsommer-Sonntag-Nachmittag. Etzholzhain, da haben wir eine Wetterstation. Etzholzhain, Sie werden sich glauben, das gibt's wirklich, ist bei Zeit. Die Wetterstation in Etzholzhain meldet uns gerade 25 Grad, Tangermünde 24. Ich habe ja gesagt, heute Nachmittag sind örtlich 25 bis 27 Grad drin. Sie wissen, die wärmste Stunde des Tages ist immer zwischen 16 und 17 Uhr. Also viel Sonne ist noch drin, aber auch viele Wolkenfelder. Vereinzelt regnet es auch. Also vereinzelt, wohlgemerkt, es regnet nur vereinzelt. Morgen ist es deutlich regnerischer und es wird dann zur Wochenmitte auch kühler.
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0: Baustellenstau auf der A2 Richtung Hannover und Baustellenstau auf der A9 Richtung Nürnberg. Aber schön der Reihe nach. A2 Richtung Hannover zwischen Irxleben und Allerengersleben. Hier dauert es eine gute halbe Stunde länger im Moment. Auf der B1 ungefähr genauso lange. Also bleiben Sie ruhig auf der Autobahn. A9 Richtung Nürnberg zwischen Niemek und Kleinmarzehns. Hier dauert es auch aktuell eine gute halbe Stunde länger. Es blitzt auf der A2 Richtung Berlin, kurz hinter Allerengersleben. A9 Richtung Berlin, kurz vor der Raststätte Köckern. A14 Richtung Schwerin, kurz vor Stendal Süd. Ein Blitzer auf der A38 Richtung Göttingen zwischen Leuna und Merseburg Süd. B6 zwischen Gröbers und Großkugel, dort beidseitig. B91 Höhe Chemiestandort Leuna Richtung Merseburg. B184 in Dessau, Albrechtstraße und Lutherstadt Eisleben in der Bäckergasse. Haben Sie mehr? Gerne her. Melden auch Sie Staus und Blitzer wie immer kostenlos unter 08000 52 58 52. Und wir machen uns jetzt fit hier für die letzten 2,5 Stunden dieser heiteren und durchaus beliebten Stegreifsendung. Ey, das heißt im Umkehrschluss, wir haben schon 7,5 Stunden hinter uns.
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0: Yep.
4: Ein Moderator sucht die Autobahnausfahrt und findet sich selbst.
0: Ja, vor allem hätte ich gerne mal Kaffee. Ja, ich möchte gerne mal Kaffee auch mal trinken, ja. Wenn ich sage, wir motivieren uns, ne, für die letzten 2,5 Stunden, dann geht das am besten mit Kaffee. Richtig. Und auch Sie kriegen Kaffee von uns, ein Radiobrocken Gute Laune Sonntags Kaffee-Paket mit blauer Radiobrockentasse drin, wenn Sie mit uns gemeinsam jetzt hier Kaffee schlabbern.
5: Du bist
0: ja, Entschuldigung. 0345 20 44 300 anrufen und dabei sein bei Angerstein. Jetzt unter 0345 20 44 300.

0: 16.38 Uhr. Das war ja Lionel Richie. All night long am Nachmittag. Sunday afternoon. Wir wollen Kaffee trinken. Und zwar jetzt. Mit Olaf aus Könnern. Hallo, lieber Olaf.
1: Hallöchen, Martilein. Ich grüße dich aus dem bezaubernden Niemek. Also, Durchfahrt.
0: Wo bist du? In Niemek?
1: Niemek, A9. Ich umfahre den kleinen Stau auf der Autobahn. Über die Baustelle.
0: Aha. Also, du musst nicht durchhalten. Du musst da nicht durchhalten, weil du rollst sozusagen.
1: Ich bin am Rollen. Ich wollte schon was sagen.
0: Alle anderen, die da noch stehen auf der A9, die müssen ja durchhalten.
2: Wir müssen durchhalten.
0: Ja.
2: Wir werden immer, immer faltiger.
0: Ja.
2: Wir werden immer klappriger.
0: Ja.
2: Aber wir müssen durchhalten.
0: Genau. Also, die müssen alle durchhalten. Die müssen da durchhalten. Ich meine, der war auch in den letzten Tagen schlimm mit den Baustellenstaus.
3: Letzten Tage war schlimm. Gestern war auch schlimm. Ja. Vorgestern war es noch schlimmer.
0: Noch schlimmer.
3: Freitag ging's. Ja. Und Donnerstag war auch ganz schlimm.
0: Donnerstag. Aber du kommst sozusagen drumrum. Also Niemek ist ein guter Tipp, meinst du? Ja?
1: Ja, also laut Umleitungsempfehlung und laut Navigation über, ja.
0: Ja.
1: Android-System, ja.
0: Ja. Ja. Und weil du eigentlich schon längst zu Hause hättest sein wollen, willst du bei uns partizipieren? Du willst bei unserem Kaffee mitschlabbern hier, nehme ich mal an.
1: Ich möchte, ja, richtig. Also wenn du was Schönes hast, ich greife gerne zu.
0: Wir haben heute Pfannkuchen oder Berliner, wie man auch sagt. Was sagst du?
1: Pfannkuchen!
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0: Du, pass auf, wir haben Pfannkuchen heute. Die sind gefüllt mit Marmelade. Und die mit Guss haben wir auch. Die sind gefüllt mit Pflaumenmus. Menschenskinder.
1: Okay.
0: Ja, Michael Nowak, unser Spielleiter und Notar, hat die vom Bäcker mitgebracht. Ja.
1: Ich dachte selber gemacht.
0: Wir haben eine große schwarze Thermoskanne mit starkem schwarzem heißem Kaffee. Wir haben Kondensmilch. Wir haben eine Zuckerdose. Wir haben Sprühsahne, die ich allerdings zu Pfannkuchen nicht so gerne mag. Überhaupt mag ich keine Sprühsahne, wenn ich ehrlich sein soll. Wir haben noch Butterkekse, aber die hatten wir letzte Woche schon. Ich glaube, da geht keiner so richtig ran. Ja, die Mädels, ne, du hast ja gerade mit Maria telefoniert. Die haben draußen hier Christine und Maria, die trinken immer da so Kräutertee-Kram. Was ist das heute? Brennnesseltee. Die haben heute Brennnesseltee, haben die heute. Ne? Und wir haben vom Frühstück immer noch Orangensaft aus dem Tetrapack übrig. Aber irgendwas fehlt uns hier, du.
1: Also ich würde noch ein bisschen Süßstoff nehmen zum Brennnesseltee.
5: Gewonnen!
1: Ich bin schon süß genug, ich brauche keinen Zucker.
0: Ich glaube, du bist ein bisschen durchgeknallt. Ich glaube, es ist völlig. Du bist ein bisschen durchgeknallt wie der Moderator dieser Sendung, glaube ich. Lass dir unseren Kaffee schmecken aus der blauen Radio Bockentasse, die ist auch dabei.
1: Prima.
0: Tschüss.
1: Danke. Tschüss.
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0: Laune. Hier ist Radio Bob in der gute Laune Sonntag. Sonntag für Sonntag bringen wir Sie hier auf Touren. Übrigens auch mit Ihrer Lieblingsmusik.
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0: Wünschen Sie sich mal was, ne? Und wir erfüllen alle Musikwünsche. Das Motto ist ausgelost ist ausgelost.

ausgelost hat, nicht? Jetzt hat sie TLC ausgelost mit Waterfalls. Und wenn auch Sie sich was Schönes wünschen wollen, rufen Sie sie doch einfach an, nicht? Sie sitzt hier draußen im Regieraum am Telefon. 0345 20 44 300. 0345 20 44 300. Sie können ja auch WhatsAppen, eine WhatsApp-Sprachnachricht schicken, das findet sie geil. Sie können mailen, wunsch@radiobocken.de oder Sie schreiben mir einfach bei Instagram, so wie das eben auch. Ich gucke gerade, wer das überhaupt ist hier. Wer hat denn das sich hier gewünscht? Ach hier, Stefan und Heike aus Köthen, die haben mir bei Instagram geschrieben. Und wie gesagt, die wünschen sich tief.

0: gerade gedacht, das habe ich ja ewig nicht gehört. Ne? Da muss man erstmal tief in die Wunschbox greifen und diesen Musikwunsch erfüllen, um mal seit langem wieder TLC mit Waterfalls zu hören. Nicht? Ich unterbreche das wirklich sehr, sehr ungern, aber ich unterbreche das für eine wichtige Sofortmeldung aus der Radebrocken-Verkehrszentrale. Achtung Autofahrer, A9 Richtung Nürnberg, hier liegen Gegenstände auf der Fahrbahn. Auf der Autobahn da mal vorsichtig fahren, ne? A9 ist das, Richtung Nürnberg, hier liegen Gegenstände zwischen Köselitz und Coswig. Vorsicht bitte, Gegenstände A9 Richtung Nürnberg zwischen Köselitz und Coswig. Betroffen sind die mittlere und wohl auch die rechte Spur. 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
1: Langweilig, nicht?
2: Ganz schön langweilig.
1: Das ist ja langweilig. Also, wenn ich das vorher gewusst hätte, du.
2: Man müsste vielleicht was spielen.
1: Na, was denn?
2: Na, Kaufmannsladen, ja?
1: Wie wär's denn mit Hopse, oder was? Also,
2: okay, Hopse kann ich gar nicht. Komm, wir spielen Kaufmannsladen.
1: Langsam.
2: Hör auf, du gehst da raus und kommst dann als Käufer und ich bin der Verkäufer. Das ist hier der Ladentisch. Und dann kaufst du was, ja?
1: Dann kaufe ich was. Ja, natürlich. Ich kaufe jetzt was.
2: Mach mal.
1: Die Tür ist ja immer offen, was? Ja. Ich komm da jetzt rein, ja?
2: Palim! Guten Tag.
1: Danke.
2: Bitte schön, was darf sein?
1: Ich hätte gerne eine Flasche Pommes frites.
2: Ja.
1: Da warst du nicht drauf vorbereitet.
2: Mach mal was anderes.
1: Ja, mach mal was anderes. Du wirst gleich am Klingeln merken, es ist immer noch derselbe Laden.
2: Ah ja.
1: Palim!
2: Guten Tag, guten Tag. Bitte schön, was darf sein?
1: Ich hätte gern eine kleine Flasche Pommes frites. Eine kleine wird doch wohl möglich sein.
2: Du kannst das nicht, pass mal auf.
1: Na, du bist schlecht sortiert.
2: Nee. Jetzt bist du mal der Verkäufer, ich bin der Käufer. Ich zeig dir mal, wie man sowas spielt.
1: Ja, du zeigst dir mal, wie man es macht, ja.
2: Ja, pass auf, ich komme jetzt.
1: Also?
2: Ja.
1: Also, Entschuldigung, die Klingel ist kaputt, was?
2: Nee, die Tür war auf.
1: Ach so, das ist was anderes. Ja.
2: Palim!
1: Guten Tag. Was kann ich für Sie tun?
2: Ich möchte gern Pommes frites.
1: Ja, haben Sie denn eine Flasche mit?
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6: 25 Grad haben wir gerade in Thalheim bei Bitterfeld-Wolfen, 23 in Wernigerode. Es gibt viele Wolkenfelder, vereinzelt ist auch mal ein Regenwölkchen dabei, vereinzelt wohlgemerkt. Die meisten kriegen nichts ab und bleiben trocken. Morgen ändert sich das, ja. Morgen haben wir maximal so 20 bis 23 Grad und es wird definitiv regnerischer.
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7: Es ist 16 Uhr. Ich bin Moritz Einzel. Guten Tag. Vor Zypern hat es ein Fährunglück gegeben. Dabei sind mindestens 7 Menschen ums Leben gekommen. Nach Behördenangaben suchen die Einsatzkräfte noch nach 23 Personen. 237 Passagiere seien gerettet worden, hieß es. Das Schiff war offenbar kurz nach dem Auslaufen aus der Hafenstadt Kyrenia gekentert. Die Fähre war auf dem Weg Richtung Türkei. Die Unglücksursache ist noch unklar. Nach den nächtlichen Schüssen bei einem Rave im schweizerischen Aarau hat die Polizei Einzelheiten zu den Opfern bekannt gegeben. Eine 22-jährige Frau sei tödlich verletzt worden und noch vor Ort gestorben, teilte die Kantonspolizei Aargau auf der Plattform X mit.
8: Wie das Todesopfer stammen auch die Verletzten aus der Schweiz. Es sind 4 Männer und eine Frau im Alter von 24 bis 27 Jahren. Die Hintergründe der Tat sind nach wie vor unklar. Der oder die Täter sind auf der Flucht. Um kurz nach 3:30 in der Nacht geht der Notruf bei der Polizei ein. Schüsse auf dem 7. Aarauer Rave. Panik, Schreie, Menschen gehen in Deckung.
7: Die Menschen in Island haben sich in einem Referendum dagegen ausgesprochen, wieder Beitrittsverhandlungen mit der Europäischen Union aufzunehmen. 53% der Wähler stimmten mit Nein und nur 47% mit Ja. Rund 270.000 Isländerinnen und Isländer waren zur Abstimmung aufgerufen. Island hatte schon 2009 einen Antrag auf EU-Mitgliedschaft gestellt. Wenige Jahre später stoppte eine EU-skeptische Regierung die Beitrittspläne. In der zweiten Fußball-Bundesliga hat der 1. FC Magdeburg am 3. Spieltag den 2. Saisonsieg gefeiert. Das Team besiegte Holstein Kiel mit 2:0. Darmstadt verlor 0:1 gegen Hannover 96. Bundesliga-Absteiger FC St. Pauli ist weiter sieglos. Die Hamburger unterlagen dem 1. FC Kaiserslautern mit 1:2. 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
6: So, die Gegenstände sind wieder weg auf der A9. Da können Sie sich freuen, da haben Sie wieder freie Fahrt. Aber Stau haben wir da auch. Vorher gucken wir mal auf die A2 Richtung Hannover. Baustellenstau zwischen Irxleben und Allengersleben. Hier dauert es eine gute halbe Stunde länger. Die Umleitung über die B1 dauert genauso lange. Von daher können Sie auf der Autobahn bleiben. A9 Richtung Nürnberg. Zwischen Niemeck und Kleinmarzehns hier dauert es gut 20 Minuten länger. Wir hatten ja gerade Kaffee trinken mit Olaf aus Könnern. Der hat gerade diese Umleitung über über Niemek genommen sozusagen, also von der Autobahn ist er runter. Er sagt, da flutschte es gerade. Wir wollen ihm das mal glauben. Es blitzt im Moment. A2 Richtung Berlin, kurz hinter Allerengersleben. A9 Richtung Berlin, kurz vor der Raststätte Köckern. A14 Richtung Schwerin, kurz vor Stendal Süd. A38, ein Blitzer Richtung Göttingen, zwischen Leuna und Merseburg Süd. In Magdeburg auf der B1, Jerichower Straße, stadteinwärts. B6 zwischen Gröbers und Großkugel, beidseitig. B91 in Höhe Chemie, Standort Leuna, Richtung Merseburg. Und Lutherstadt Eisleben, Bäckergasse. Haben Sie mehr? Gerne her. Melden auch Sie Staus und Blitzer, wie immer kostenlos, unter 08000 52 58 52.
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10: Seid ihr alle da?
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11: Musik. 1, 2, 3, 4.

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1: Liebes Radio Brocken-Team, ich wünsche mir von Donna Summer She Works Hard for Her Money. Dankeschön. Schöne Grüße an alle. Ganz besonders an meine Familie.

Auch Sie können sich was Schönes wünschen bei uns. Die Radiobrocken-Wunsch-Hit-Hotline von Angerstein. 0345 20 44 300. Jetzt einfach anrufen. 0345 20 44 300. Sie können auch einfach WhatsAppen, ist die gleiche Nummer. Wir freuen uns über WhatsApp-Sprachnachrichten. Sie können mailen wunschhit@radiobrocken.de oder Sie schreiben mir einfach bei Instagram.

0: passt ein bisschen zur Jahreszeit heute, ne? Ja. She works hard for the money. 16 Uhr und auf die See. Nee, noch nicht, aber gleich. In 10 Sekunden ist es 16.25 Uhr, 5 Minuten vor halb 5.
1: Ladies and Gentlemen, Liza Minnelli.
0: Nein. Entschuldigung, aber auch aus Amerika. R.E.M. mit Losing My Religion.

0: gerade hier, wo es am wärmsten ist. Gräfenhain, die schön, meldet 26. Schatteuke bei Gentin 25. Ja, 27 sind haben wir doch örtlich noch drin. Das ist tatsächlich drin. Es gibt viel Sonne im Land, aber auch viele Wolkenfelder. Es bleibt größtenteils trocken. Aber das eine oder andere Regenwölkchen ist bei diesen Quellwolkenfeldern auch schon mal dabei. Aber die meisten bleiben, wie gesagt, trocken. Die kriegen nichts ab. Morgen wird es hingegen regnerischer sein. Zur Wochenmitte wird es tendenziell etwas kühler.
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0: Wir haben drei Baustellenstaus. Einmal A2 Richtung Hannover zwischen Irxleben und Allerengersleben. Hier packen Sie mal Jut und Jern eine halbe Stunde drauf. Und ich sag Ihnen, B1 lohnt sich nicht. Dauert genauso lange. A9 Richtung Nürnberg zwischen Niemeck und Kleinmarzehns. Hier dauert es aktuell eine Viertelstunde länger. Ich glaube, das halten Sie durch, ne?
3: Wir müssen durchhalten.
0: Ja.
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0: Ja.
3: Wir werden immer klappriger.
0: Ja. Aber
3: wir müssen durchhalten.
0: Ja, das halten Sie durch. A36 noch im Baustellenstau Richtung Braunschweig zwischen Wernigerode Nord und Ilsenburg. Auch hier müssen Sie im Moment eine gute Viertelstunde mehr einplanen. Da war auch in den letzten Tagen immer mal wieder was los.
4: Die letzten Tage war schlimm. Gestern war auch schlimm. Vorgestern war es noch schlimmer.
0: Ja.
4: Freitag ging's und Donnerstag war auch ganz schlimm.
0: War auch schlimm. Es blitzt im Moment. A2 Richtung Berlin, kurz hinter Allerengersleben. A9 Richtung Berlin, kurz vor der Raststätte Köckern. A14 Richtung Schwerin, kurz vor Stendal Süd. A38 Blitzer Richtung Göttingen, zwischen Leuna und Merseburg Süd. B1 in Magdeburg, Jerichower Straße, stadteinwärts. Bei Großkugel auf der B6 in Richtung Leipzig. In Kemberg, Wittenberger Neumarkt und in der Lutherstadt Eisleben in der Bäckergasse. Haben Sie mehr? Gerne her. Melden Sie Staus und Blitzer wie immer kostenlos unter 08 052 58 52.
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0: Yep.

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1: Ed Sheeran war das mit Photograph. Ja, hier ist ja Gute Laune Radio, Radio Brocken. Und das Schöne an dieser Sendung ist ja, wir haben so einen gewissen Drive. Ja, also wir sind ja das Epizentrum der guten Laune, wenn man so will. Und wir langweilen sie auch nicht mit irgendwelchem Wikipedia-Musikwissen. Hier zum Beispiel ein Kollege von mir von Radio 0815.

0: Hallo Freunde, heute spiele ich euch was vor, was ich irgendwie unheimlich dufte finde. Rex Simon. Bevor er zu den Rackets kam, spielte er Bassgitarre bei den Tube Shots, wo ja auch schon Randy Lyman war, bevor er zu Stealing Pan ging. In dieser Soft Green Grass Funk Rock Band spielte zu der Zeit am Bass Tony Henderson, ehe er zu den Eyebrow Eagles wechselte, wo er dann den Drummer von Randy Lyman traf, mit dem er schon bei den Jack Spots zusammengearbeitet hatte.
1: Ja.
0: Obwohl Randy Lyman ja zu dieser Zeit noch mit Happy Bourne und Artie Bird bei Birdie Art war.
1: Richtig.
0: Wo sie auch Rex Simon trafen, der
1: also,
0: vorher mit
1: Also Andy Sie merken
0: Scott
1: schon, was sie an uns haben, ne? Also,
0: Andy Scott, der
1: also wir hier zum Beispiel bei Radio Rock, wir spielen einfach nur die beste Musik für Sachsen-Anhalt und wir sagen einfach nur, hier ist Paul Simon, you can call me L.

0: Ja, ist der Rhythmus, wo jeder mit muss, ne? Ja. Und Sie? Haben auch Sie einen Musikwunsch? Ich sag mal so, ne? Dann immer her damit. Die Radio Rocken Wunsch-Hitterlein von Angerstein. 0345 20 44 300. Jetzt anrufen, ne? Vielleicht sind Sie heute noch dabei. Jetzt kommt der drittletzte. Nächste Stunde gibt es noch zwei. Und nächsten Sonntag, da ist die Sendung eine Stunde kürzer wegen der Landtagswahl. Nächste Woche gibt es nur 18 Musikwünsche. Ja? Jede Stunde zwei, pro Halbstunde ein. 0345 20 44 300. 0345 20 44 300. Sie können unter dieser Nummer eine WhatsApp loswerden. Wir lieben WhatsApp-Sprachnachrichten, dass Sie es mal gehört haben. Ja. Und Sie können mailen an wunschhit@radiorocken.de oder Sie schreiben mir einfach bei Instagram. Das hat auch gemacht die Jasmin. Und Jasmin wünscht sich Tintin Turner mit On Silent Wings.
1: Ach so, jetzt muss ich hier erstmal diesen Regler hochmachen, sonst kommt Tina Turner nicht.
0: Ich sag das nochmal, okay? So. Jasmin wünscht sich Tina Turner mit On Silent Rings. Your Music.
1: Sie müssen entschuldigen. Ich bin hier sowas wie der Praktikant, ne? Ich bin die billige Sonntagsaushilfe bei Radio Brocken, ja?

0: kleines Flugzeug, ist dabei abzustürzen. 4 Passagiere, nur 3 Fallschirme. Fragen Sie nicht warum, der Witz geht so. Der erste, der aufsteht, sich einen Fallschirm nimmt, ist Brad Pitt, sagt, tut mir leid, Freunde, meine Kinder brauchen mich, meine Fans brauchen mich, macht's gut, springt ab. Der zweite ist Trump, sagt, ich werde der cleverste Präsident sein, den die Welt je gesehen hat. Macht's gut, springt. Es sind noch 2 übrig, ein kleiner Junge und ein alter Mann. Und der alte Mann sagt, komm, ich hab mein Leben gelebt, nimm du den Fallschirm. Nö, sagt der Kleine, ist alles okay. Der cleverste Präsident aller Zeiten hat meinen Schulranzen genommen.
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9: Wir haben viele Wolkenfelder, wir haben aber auch noch Sonne. Es kann vereinzelte Regenschauer geben. In Magdeburg Grad 25, in Rengaslage bei Osterhockheimer 24 Grad. Wir sind mit Tiefdruckeinfluss. Morgen wird es regnerischer, grauer, zur Wochenmitte auch kühler.
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9: Achtung Autofahrer, A9 Richtung Berlin, ein Unfall zwischen Köselitz und dem Rastplatz Rosselquelle. Die Unfallstelle ist auf dem rechten Fahrstreifen. Links kommen Sie im Moment daran vorbei. Trotzdem gibt es Stau ab Coswig. Hier dauert es aktuell gut 20 Minuten länger. 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
10: Es ist 17 Uhr, ich bin Moritz Einzel. Die US-Raumfahrtbehörde NASA hat ein neues Weltraumteleskop auf den Weg ins All gebracht. Das Nancy Grace Roman Space Telescope, benannt nach einer der ersten Frauen in leitender Position bei der NASA, startete mit einer SpaceX-Rakete vom Weltraumbahnhof Cape Canaveral in Florida. Das neue Teleskop arbeitet ähnlich wie das alte Hubble-Teleskop und soll ab Anfang 2027 erste Bilder schicken. Bei einem Fährunfall vor Nordzypern sind mindestens 7 Menschen ums Leben gekommen. Das Schiff mit mehr als 250 Passagieren war etwa 6 Kilometer von der Küste entfernt gekentert. Das Unglück passierte kurz nach dem Auslaufen aus der Hafenstadt Kyrenia. Wasser drang in die Fähre ein und das Schiff bekam Schlagseite. Die Ursache ist noch unklar. Etwa 20 Personen werden nach Behördenangaben noch vermisst. Die Schweiz wird von einer Bluttat erschüttert. Bei einem Rave in Aarau sind in der Nacht Schüsse gefallen. Eine junge Frau ist tot, 5 weitere Menschen wurden zum Teil schwer verletzt. Der oder die Täter sind auf der Flucht, Polizeisprecher Bernhard Graser.
11: Wir haben keine Erkenntnisse, wo sich die Täterschaft befinden könnte. Aufgrund der ganzen Situation schließen wir aber aus, dass die Täterschaft irgendwo wieder aktiv werden könnte und zu einer neuen Gefahr werden könnte.
10: Tatort war eine Pferderennbahn in Schachen. Der Ort liegt rund 40 Kilometer westlich von Zürich. Dritter Spieltag in der zweiten Fußball-Bundesliga und der erste FC Magdeburg hat den zweiten Saisonsieg eingefahren. Das Team gewann gegen Holstein Kiel mit 2:0. Torschützen waren Mateusz Zukowski und Luka Hyryläinen. In der Tabelle ist Magdeburg Fünfter. Außerdem gewann Hannover 96 in Darmstadt mit 1:0 und Bundesliga-Absteiger FC St. Pauli ist nach einer 1:2-Niederlage gegen den ersten FC Kaiserslautern weiter sieglos. 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
9: A2, ein Baustellenstau Richtung Hannover zwischen Irxleben und Allerhängersleben. Hier dauert es aktuell eine gute Dreiviertelstunde länger. Und obwohl ich gesagt habe, fahren Sie nicht auf DB1, sind Sie es dann doch. Ne? Deshalb ist die dicht. Da geht gar nichts mehr voran im Moment. Ne? Da klemmt alles. A9 Richtung Berlin zwischen Köselitz und dem Rastplatz Rosselquelle. Da haben wir eine Unfallstelle auf dem rechten Fahrstreifen. Im Moment einspurige Verkehrsführung links. Kommen Sie daran vorbei. Denken Sie an das Reißverschlussverfahren. Es gibt Stau ab Coswig. Hier dauert es gut 20 Minuten länger. A38 in Richtung Göttingen zwischen Querfurt und Eisleben. Hier haben wir im Moment einen Zeitverlust von gut 10 Minuten. B1 zwischen Nord-Germersleben und der B245. Hier hat es einen Unfall gegeben, deshalb gibt es beidseitig Behinderungen. Sie werden wechselseitig an dieser Unfallstelle vorbeigeleitet. Bei Langenbogen an der Kreuzung B80 steht ein defektes Fahrzeug. Und wir haben jetzt noch eine Vollsperrung im Kreis Mansfeld-Südharz zwischen der A38 Rosslar und Rosslar nach einem Unfall. Also A38 Höhe Rosslar und Rosslar, da haben wir eine Vollsperrung nach dem Unfall wohlgemerkt. Es blitzt im Moment. Wo blitzt es denn überhaupt? Sag mal.
12: So, die Sendung ist zu Ende.
9: Nee, noch nicht, du. A2 Richtung Berlin, kurz hinter Allerhängersleben. A9 Richtung Berlin, kurz vor der Raststätte Köckern. A14 Richtung Schwerin, kurz vor dem Stendal Süd. Dann A38 Richtung, vor dem Stendal Süd habe ich gesagt, also kurz vor Stendal Süd. A38 Richtung Göttingen zwischen Leuna und Merseburg Süd. B1 in Magdeburg, Jerichower Straße stadteinwärts. B6 bei Großkugel Richtung Leipzig. In Kemberg, Wittenberger Neumarkt und in Möckern blitzt es auch. Hohenziatzer Chaussee. Und zwar von Hohenziatz kommend in Möckern. Ja, das ist nochmal eine Herausforderung nach 9 Stunden Live-Sendung. Aber wir steigen jetzt ein in die 10. Runde. Wenn Sie noch was entdecken hinter Böschen oder Hecken, wo ich mal anrufen, Polizisten necken, melden Sie Staus und Blitzer wie immer kostenlos unter 08000 52 58 52. Hohenziatzer Chaussee aus Hohenziatz kommend. Ich kann's doch, ne? Jetzt heißt es zum letzten Mal heute:
13: Jetzt kommt Marki, jetzt kommt Marki, kommt Mark.
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3: Bitte.
9: Ja.
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9: Genau, so muss Radio sein. Du.
15: Aktuell und mit Herzlichkeit.
16: Können wir?
17: 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Ton ab.
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9: Es ist wirklich die letzte Stunde, letzte Runde dieser heiteren und durchaus beliebten Stegreif-Sendung.
19: Hallo, liebe Christine und lieber Marc. Hier ist die Renate aus Wandsleben in der Börde. Und ich wollte mich mal recht herzlich für die Karten bedanken, die ich letzte Woche bei euch gewonnen habe für das Altstadtfest in Hallensleben.
9: Ja.
19: Es war gestern Abend eine super Party. Ah. Es war ein schönes Konzert ausgerichtet von euch.
9: Ja.
19: Und besonderer Höhepunkt war natürlich Michael Schröter.
9: Ja.
19: Nochmal vielen lieben Dank und macht weiter so, eure treue Zuhörerin Renate.
9: Ja, Renate, und hier ist er für dich, der große Meister nochmal. Hier ist Michael Schröter.
20: Die Zeit.

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0: 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Und bei uns gibt es viele, viele Musikwünsche.
1: Ist das hier die Sendung mit den Musikwünschen?
0: Ja, sagte ich gerade. Das hier ist hier die Sendung mit den Musikwünschen. Und jetzt erfülle ich den vorletzten, denn Sie wissen ja...
2: Ein Freund, ein guter Freund, ja. Das ist das Beste, was es gibt auf der Welt.
0: Richtig, du.
2: Ein Freund, ja. Bleibt immer

0: Lieb, ein Freund, ein guter Freund, der erfüllt ihre und eure Musikwünsche in dieser heiteren und durchaus beliebten Stegreif-Sendung.
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0: Auch Sie können sich noch was Schönes wünschen. Sonntag für Sonntag.
2: If today is Sunday.
0: Unter 0345 20 44 300. 0345 20 44 300. Jetzt einfach anrufen oder WhatsAppen. Es ist die gleiche Nummer. Ja, bitteschön. Wir freuen uns über WhatsApp Sprachnachrichten. Sie können mailen wunsch@radiobrocken.de oder Sie schreiben mir einfach bei Instagram. Carola aus München hat auch geschrieben, sie schreibt einen Tipp für meine Mutti. Sie sollte sich nicht immer alles so zu Herzen nehmen. Das Leben geht weiter. Carola aus München wünscht sich für die Mutti Mika mit Relax, Take it easy.

Achtung Autofahrer, wir haben Kinder auf der Autobahn. A36 Richtung Braunschweig zwischen Quedlinburg-Ost und Quedlinburg-Mitte. Hier sind Kinder auf der Autobahn. Vorsicht bitte, A36 Richtung Braunschweig. Kinder auf der Autobahn zwischen Quedlinburg-Ost und Quedlinburg-Mitte. Fahren Sie bitte besonders aufmerksam. 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
1: So, die Sendung ist zu Ende. Nee, war nee. Erträglich.
2: Nee, ist noch nicht zu Ende. Ist noch nicht. Wir haben noch 28 Minuten, ne? Und wir müssen auch noch Bäume klar machen gleich hier, ne? 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So, jetzt gucken wir erstmal schnell, was Wetter macht hier. Breitungen, Sangerhausen 23 Grad, Möckern 25. Weitestgehend trocken, gibt ein paar vereinzelte versprengte Regenechos. Überall da, wo viele dicke, fette Quellwolken sind, da kann auch immer mal eine mit Regen gefüllt sein und die regnet dann ab. Morgen regnet es im ganzen Land hier oder da mal ab. Aber auch da werden wieder nicht alle was von abkriegen. Aber es ist definitiv regnet. Und es wird zur Wochenmitte kühler, wir sind im Tiefdruckeinfluss. Zur Wochenmitte nur noch so 20 bis 23 Grad.
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2: Achtung, Autofahrer, ich wiederhole meine Warnmeldung von vor zwei Minuten. A36 Richtung Braunschweig, hier sind Kinder auf der Autobahn. Zwischen Quedlinburg-Ost und Quedlinburg-Mitte fahren Sie bitte besonders vorsichtig. A36, hier sind Kinder zwischen Quedlinburg-Ost und Quedlinburg-Mitte. Wir haben Baustellenstau auf der A2 Richtung Hannover.
5: Ich brauche mehr Details.
2: Ja, Entschuldigung, ich bin noch nicht so weit. A2 Richtung Hannover, Baustellenstau zwischen Irxleben und Eilsleben. Hier dauert es im Moment eine gute halbe Stunde länger. Und Sie brauchen nicht über die B1 ausweichen wollen, weil die ist voll, die ist dicht. A9 Richtung Berlin, ein Unfall zwischen Köselitz und dem Rastplatz Rosselquelle auf dem rechten Fahrstreifen. Im Moment werden Sie links einspurig an dieser Unfallstelle vorbeigeführt. B1 zwischen Nord-Germersleben und der B245, ein Unfall, deshalb Behinderungen in beiden Richtungen. Auch hier werden Sie wechselseitig an der Unfallstelle vorbeigeleitet. Bei Langenbogen an der Kreuzung auf der B80 steht ein defektes Fahrzeug. Vollsperrung gerade zwischen der A38 Höhe Roßla und Roßla nach einem Verkehrsunfall. Und noch ein Unfall im Kreis Mansfeld-Südharz zwischen der Straße nach Gorenzen und Grillenberg in beiden Richtungen. Die Polizei ist gerade eingetroffen und sichert die Unfallstelle ab. B245 Haldensleben Richtung Halberstadt zwischen Brumby und Ursleben stockender Verkehr. B188 Wolfsburg Richtung Gardelegen. Zwischen Weteritz und Gardelegen im Moment stockender Verkehr. B180 Naumburg Richtung Altenburg. Zwischen Zeitz und Meuselwitz im Moment stockender Verkehr. Hier dauert es überall ungefähr 10 Minuten länger. Und noch einmal B245 Halberstadt Richtung Haldensleben. Zwischen Hakenstedt und Eilsleben. Auch hier stockt es für etwa 10 Minuten. Es blitzt auf der A2 Richtung Berlin, kurz hinter Allerengersleben, A9 Richtung Berlin, kurz vor der Raststätte Köckern, A14 Richtung Schwerin, vor Stendal Süd, A38 Blitzer Richtung Göttingen, zwischen Leuna und Merseburg Süd, B1 in Magdeburg, Jerichower Straße, stadteinwärts, B6 bei Großkugel Richtung Leipzig, Kemberg, Wittenberger Neumarkt und Möckern, Hohenzierzer Chaussee von Hohenzierz kommend. Haben Sie mehr? Gerne her. Melden Sie Staus und Blitzer wie immer kostenlos unter 08000 52 58 52.
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2: Ja.
6: Na bestens, das lässt sich hören.

0: Ob jung oder alt, Sie können sich alle was Schönes bei uns wünschen. Sie können einfach mailen an wunschhit@radiobrocken.de oder aber Sie schreiben mir, ganz ausgebuffte machen das, bei Instagram. Anrufen können Sie auch, klar, 0345 20 44 300. 0345 20 44 300. Da können Sie auch eine WhatsApp loswerden. Am allerliebsten haben wir WhatsApp. Sprachnachrichten.
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2: Ich wünsche mir gerne das Lied von Peter Maffay, Sonne in der Nacht. Danke. Simone aus Wittenberge.

0: Andrea hat heute schon 34 Bäume klar gemacht. 34 Bäume, du! Der Oliver, 68 Bäume, 68, ne? Ich bin gespannt, wie viele Bäume jetzt noch dazukommen.
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0: Über 1 Million schon, so viele schöne Bäume haben wir hier schon Sachsen-Anhalt geschenkt. Und ja, sie machen sich obendrauf auch noch ein riesiges Bingo-Paket von Lotto Sachsen-Anhalt mit 10 Losen für die Sonderauslosung am 27. September. Klar, das machen wir hier Sonntag für Sonntag. Und hier klingelt es schon bei Christoph.
2: Hallo.
0: Hallo.
2: Bingo.
0: Ha! Christoph, du hast ja jetzt schon mal dein Bingo-Überraschungspaket klar gemacht. Ich meine, Bingo läuft gerade im Fernsehen, aber du hörst natürlich trotzdem Radio Brocken, ne?
2: Ja.
0: Genau. Und jetzt machen wir noch ein paar Bäume klar für unseren Harz. Ich stehe schon an der Bingo-Maschine. Du sagst einfach los.
2: Und los.
0: Christoph, 48 Bäume packen wir nochmal oben drauf. Ja! Christoph, ich wünsche dir ganz viel Glück, ne, für die Sonderauslosung Ende September, dass du vielleicht noch Millionär wirst sogar. Ne?
2: Ja, das wäre nicht schlecht.
0: Das wäre geil. Dann melde dich bei mir. Melde dich auf jeden Fall dann bei mir. Ne? Und sie melden sich auch und zwar noch an. Schon für nächsten Sonntag, dann machen wir das hier weiter auf radiobrocken.de.
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0: Der Radio Brocken gute Laune Sonntag. Schlechte Gags vor sechs.
1: Sag mal du, Marc, hast du irgendeinen Tipp für mich in Richtung Altersvorsorge?
2: Also wir haben schon 40.000 Payback-Punkte.

0: Lilly Allen bei uns bei Radio Bocken Not Fair. Es ist 17.52 Uhr.
1: Unsere Sendezeit ist um.
2: Nee. Ach so.
0: Die ist noch nicht um. Wir können noch die beste Musik für Sachsen-Anhalt genießen, jetzt mit Metcon. Glow.

0: Marc?
1: Hä?
0: Ich glaube, es ist jetzt Zeit, Schluss zu machen.
1: Ich glaube auch, ne?
0: Wir haben sehr lang genug miteinander ausgehalten.
1: Das ist wohl wahr, oder?
0: Aber Marc.
1: Ja, was ist denn los?
0: So ist das nun mal.
1: So ist das, ja.
0: Liebe kann man nicht kaufen.
1: Nee.
0: Adieu, Marc.
1: Ja, adieu.
2: Jetzt Schluss.
1: Ja, jetzt Schluss.
2: Ich bin müde.
1: Ja.
2: Und werde mich hinlegen.
1: Ja, wir legen uns jetzt alle hin. Ne?

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0: war für alle, die mitgemacht haben, ein großer Spaß und viel Vergnügen. Und bis zum nächsten Mal möchten wir alle Leute grüßen, die barfuß gehen. Mit einem kräftigen
1: Auf Wiedersehen!

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6: Simone, du glaubst nicht, was ich gerade gesehen habe. Da war die Frau von...
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9: Es ist 18 Uhr. Ich bin Moritz Einzel. Guten Abend. Strom ist teuer und Deutschland hat sogar die höchsten Strompreise unter den G20-Staaten. Das zeigen Berechnungen des Vergleichsportals Verivox. Demnach kostet eine Kilowattstunde hierzulande im Schnitt 35,6 Cent. Das ist mehr als doppelt so viel wie im G20-Durchschnitt. Wesentlicher Grund laut Verivox die hohe Belastung durch Steuern, Umlagen, Abgaben und Netzentgelte. Bei einem Fährunfall vor Nordzypern sind mindestens 7 Menschen ums Leben gekommen. Das Schiff war vor der Küste aus noch ungeklärter Ursache gekentert. Fast 240 Menschen konnten aus dem Wasser gerettet werden. Für einige kam aber jede Hilfe zu spät. Rund 20 Personen werden nach Behördenangaben noch vermisst. Die Zahl der Toten nach der Flutkatastrophe im Himalaya steigt weiter. Mittlerweile sind knapp 800 Todesopfer bestätigt. Mehr als 3000 Menschen gelten als vermisst. Rettungsteams kämpfen gegen neue Gefahren und schwierige Bedingungen. Aus Peking, Johannes Neudecker.
10: Chinas Rettungskräfte beobachten einen See, der sich oberhalb eines schwer verwüsteten Grenzpostens in Tibet neu gebildet hat. Die Sorge ist, dass das Wasser eine neue Flut auslöst. In Nepal bleibt das Schicksal von Arbeitern an einem Wasserkraftwerk unklar. Sie sollen sich dort in einen Tunnel geflüchtet haben. Spezialretter konnten nun einen Zugang graben.
9: In der 2. Fußball-Bundesliga hat der 1. FC Magdeburg im 3. Saisonspiel den 2. Sieg eingefahren. Das Team gewann gegen Holstein Kiel mit 2:0. Für Trainer Patrick Sander war dabei vor allem die defensive Stabilität entscheidend.
11: Eine wachsende Qualität der Mannschaft, in solchen Situationen, in solchen Spielen auch Dinge auszuhalten, im tiefen Block gut zu verteidigen, der eine kann sich auf den anderen verlassen, ist eine Qualität, die war nicht so da, die ist jetzt da. Und das war die Basis und der Grundstein für diesen Sieg.
9: Die weiteren Ergebnisse: Darmstadt-Hannover 0:1 und St. Pauli gegen Kaiserslautern 1:2. Auch in der Bundesliga, da ist die erste Sonntagspartie des ersten Spieltags vorbei. Der SC Freiburg gewann klar gegen Werder Bremen mit 4:1. 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
4: Es ist 19 Uhr. Ich bin Moritz Einzel. Guten Abend. Industrie und auch Privathaushalte ächzen unter hohen Energiepreisen. Strom ist hierzulande mehr als doppelt so teuer wie im Durchschnitt der G20-Staaten, zeigen aktuelle Berechnungen des Vergleichsportals Verivox. Das ist auch Thema gewesen im ARD-Sommerinterview mit Bundeskanzler Merz. Und er hat gesagt, ja, die Preise müssen runter, aber es geht eben auch um das Energieangebot.
5: Ich bin für die Abschaltung der Kernkraftwerke in Deutschland nicht verantwortlich. Das hätte ich nicht gemacht. Wir haben in Deutschland abgeschaltet, bevor wir die Alternativen aufgebaut haben. Und das müssen wir jetzt sehr mühsam machen.
4: Merz verwies darauf, dass die Bundesregierung bereits einen Industriestrompreis und eine Kraftwerksstrategie beschlossen habe. Entsetzen in der Schweiz. Dort laufen die Ermittlungen auf Hochtouren, nachdem in der Nacht bei einer Rave-Veranstaltung in Aarau Schüsse gefallen sind. Eine junge Frau wurde getötet und 5 weitere Menschen zum Teil schwer verletzt. Der oder die Täter sind auf der Flucht. Die Hintergründe sind noch unklar. Mindestens 7 Todesopfer hat es bei einem Fährunglück vor Nordzypern gegeben. Das Schiff kenterte etwa 6 Kilometer von der Küste entfernt aus noch ungeklärter Ursache. Rund 240 Passagiere konnten gerettet werden, für einige kam jedoch jede Hilfe zu spät. Etwa 20 Menschen werden noch vermisst. Der 1. FC Magdeburg hat am 3. Spieltag in der 2. Fußball-Bundesliga den 2. Saisonsieg eingefahren. Das Team gewann gegen Holstein Kiel mit 2:0. Magdeburgs Trainer Patrick Sander.
6: Wir mussten leiden, ja, und das tat weh, aber das gehört auch dazu, dass man nicht immer nur Ballbesitzfußball spielt und eine tolle Aktion nach der anderen hat, sondern es war Arbeit, im wahrsten Sinne des Wortes. Und diese Arbeit hat die Mannschaft hervorragend gemacht.
4: Die weiteren Ergebnisse: Darmstadt-Hannover 0:1 und St. Pauli-Kaiserslautern 1:2. In der ersten Liga feierte der SC Freiburg einen fulminanten Saisonstart, 4:1 gegen Werder Bremen. Und noch zum Hockey: große Freude für die deutschen Hockeymänner. Sie sind zum 4. Mal Weltmeister. Im Finale in Belgien gewann Deutschland gegen Spanien mit 1:0. 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
1: Es ist 20 Uhr. Ich bin Moritz Einzel. Guten Abend. Eine Woche vor der Landtagswahl in Sachsen-Anhalt hat Bundeskanzler Merz eindringlich vor einer AfD-Alleinregierung in dem Bundesland gewarnt. Im ARD-Sommerinterview sagte Merz, Sachsen-Anhalt würde dann erheblichen Schaden nehmen.
2: Ich kann mir nicht vorstellen, dass noch internationale Investoren mit einem AfD-Ministerpräsidenten zu einem Spatenstich kommen, um neue Werke zu gründen und neue Unternehmen in Sachsen-Anhalt anzusiedeln.
1: Merz betonte, das sei die Entscheidung der Wählerinnen und Wähler in Sachsen-Anhalt. Man werde aber alles tun, um zu verhindern, dass die AfD an die Macht kommt. Bei einem Fährunfall vor Nordzypern sind mindestens 7 Menschen ums Leben gekommen. Das Schiff war kurz nach dem Auslaufen vor der Küste gekentert. Warum das geschah, ist noch unbekannt. Fast 240 Menschen konnten aus dem Wasser gerettet werden. Nach Behördenangaben werden 23 Personen noch vermisst. Die Isländer wollen nicht in die Europäische Union. In einem Referendum haben sich 52,8% gegen neue Gespräche über einen EU-Beitritt des Landes ausgesprochen. Die Verhandlungen sind schon seit 13 Jahren unterbrochen. Umstritten war ein möglicher EU-Beitritt Islands, unter anderem wegen der Fischerei. In der Fußball-Bundesliga ist der erste Spieltag gespielt. Zum Abschluss ist die Bundesliga-Rückkehr von Schalke 04 misslungen. Die Gelsenkirchener verloren beim FC Augsburg mit 0:3. Zuvor hatte bereits der SC Freiburg gegen Werder Bremen 4:1 gewonnen. In der zweiten Liga hat der erste FC Magdeburg im dritten Saisonspiel den zweiten Sieg eingefahren. Das Team gewann gegen Holstein Kiel mit 2:0. Für Trainer Patrick Sander war dabei vor allem die defensive Stabilität entscheidend.
3: Eine wachsende Qualität der Mannschaft, in solchen Situationen, in solchen Spielen auch Dinge auszuhalten, im tiefen Block gut zu verteidigen, der eine kann sich auf den anderen verlassen, ist eine Qualität, die war nicht so da, die ist jetzt da. Und das war die Basis und der Grundstein für diesen Sieg.
1: Die weiteren Ergebnisse, Darmstadt-Hannover 0:1 und St. Pauli gegen Kaiserslautern 1:2. 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
4: Es ist 21 Uhr. Ich bin Moritz Einzel. Guten Abend. Bundeskanzler Merz hat ja keine besonders tollen Zustimmungswerte in der Bevölkerung. Dadurch will sich der CDU-Chef aber nicht von seinem Reformkurs abbringen lassen. Im ARD-Sommerinterview sprach Merz vielmehr von einer zusätzlichen Motivation.
5: Und jemand, der dem Land Veränderungen zumutet, der ist natürlich zu Beginn nicht populär. Ich beschäftige mich damit, aber es ist nicht der Maßstab meiner Politik.
4: Stattdessen gehe es allein um die Frage, ob die Bundesregierung das Land in eine stabile, friedliche und freiheitliche Zukunft führe, so Merz. Entsetzen in der Schweiz. Dort laufen die Ermittlungen auf Hochtouren, nachdem in der Nacht bei einer Rave-Veranstaltung in Aarau Schüsse gefallen sind. Eine junge Frau wurde getötet und 5 weitere Menschen zum Teil schwer verletzt. Der oder die Täter sind auf der Flucht, die Hintergründe sind noch unklar. Nach der Flutkatastrophe in Nepal steigt die Zahl der Todesopfer immer weiter. Nach jüngsten Angaben sind fast 800 Menschen durch die Überschwemmungen gestorben. Unterdessen macht die Heldengeschichte von einem Schulleiter die Runde, der offenbar rund 900 Schülerinnen und Schülern das Leben gerettet hat. Er hat wohl geistesgegenwärtig Schulbusse umlenken lassen, bevor die Flutwelle seine Schule erreicht hat. In der Fußball-Bundesliga ist der erste Spieltag gespielt. Zum Abschluss ist die Bundesliga-Rückkehr von Schalke 04 misslungen. Die Gelsenkirchener verloren beim FC Augsburg mit 0:3. Zuvor hatte bereits der SC Freiburg gegen Werder Bremen 4:1 gewonnen. In der zweiten Liga hat der erste FC Magdeburg im dritten Saisonspiel den zweiten Sieg eingefahren. Das Team gewann gegen Holstein Kiel mit 2:0. Für Trainer Patrick Sander war dabei vor allem die defensive Stabilität entscheidend.
6: Eine wachsende Qualität der Mannschaft, in solchen Situationen, in solchen Spielen auch Dinge auszuhalten, im tiefen Block gut zu verteidigen, der eine kann sich auf den anderen verlassen, ist eine Qualität, die war nicht so da, die ist jetzt da. Und das war die Basis und der Grundstein für diesen Sieg.
4: Die weiteren Ergebnisse, Darmstadt-Hannover 0:1 und St. Pauli gegen Kaiserslautern 1:2. 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
1: Peter E. und seine Frau Tanja scheinen die perfekte Ehe zu führen. Als ihr Mann plötzlich verstirbt, ist sie in tiefer Trauer. Ein Herzinfarkt sei es gewesen, erzählt sie. Doch Freunde zweifeln an der Geschichte. Mein Name ist Isabel Zeyer. Ich bin Redakteurin beim Stern und in dieser Podcast-Folge spreche ich mit dem damaligen Ermittler Markus Herrmann über einen Mord, der beinahe unentdeckt geblieben wäre. Für die heutige Podcast-Folge bin ich ins Polizeipräsidium nach Augsburg gereist. Mir gegenüber sitzt erster Polizeihauptkommissar Markus Herrmann. Er war 20 Jahre lang Ermittler bei der Kriminalpolizei und davon 7 Jahre im Dezernat für Kapitaldelikte. Guten Tag, Herr Herrmann.
2: Grüß Gott.
1: Bevor wir zu unserem heutigen Fall kommen, wie sind Sie denn dazu gekommen, Ermittler zu werden?
2: Also nach meiner Tätigkeit in einem Einsatzkommando in München war ich dann für 9 Jahre beim Kriminaldauerdienst und habe danach in das Kommissariat 1 für Kapitaldelikte wechseln können.
1: Und was hat Sie so gereizt an dem Beruf?
2: Ich habe während der KDD-Zeit schon sehr viele Todesfälle ermitteln dürfen und hatte Kontakt zur Rechtsmedizin, was für mich sehr interessant war. Und darüber konnte ich mich dann als Mordermittler qualifizieren.
1: Was ist denn die häufigste Todeswaffe, die in Ihren Fällen bislang eingesetzt wurde?
2: Ich muss da auf meine Vergangenheit mich beziehen. Es ist ja schon zeitlang her, dass ich da war. Aber aus meiner damaligen Erfahrung sind es meistens Gegenstände aus dem täglichen Gebrauch, sicher häufig Messer. Waffen oder ähnliches sind eben seltener, weil nicht verfügbar. Aber wir haben auch schon Fälle gehabt, wo mittels bloßer körperlicher Gewalt getötet wurde.
1: Kommen wir zu unserem heutigen Fall. Der startet mit einem Notruf. Am 17. Januar 2007 gegen 23 Uhr rief eine Frau in der Notfallzentrale an. Was sagte sie damals?
2: Sie war sehr aufgelöst am Telefon, war sehr überzeugend, hat auch Bezug darauf genommen, dass sie medizinische Erfahrung aus dem Rettungsdienst hat und sagt, ihr Mann hatte einen Herzinfarkt und sie bräuchte dringend Hilfe.
1: Was passiert denn dann als nächstes?
2: Es läuft die normale Rettungskette an. Man muss sagen, dieser Notruf läuft nicht bei der Polizei ein, sondern sie hat die 112, also die medizinische Komponente verständigt. Und die Polizei war zunächst nicht vor Ort, muss ich hier gleich sagen. Es ist ein Notarzt und ein Rettungsdienst vor Ort gefahren.
1: Und was fanden die Rettungssanitäter vor Ort dann vor?
2: Wie gesagt, die Polizei war nicht vor Ort. Das ist alles Stand meiner Ermittlungen, die ich erst nach Bekanntwerden polizeilicherseits erfahren habe. Sie war alleine mit ihrem Mann und den Kindern im Haus und der Notarzt war bereits nach 7 Minuten vor Ort.
1: Wie sah die Situation dann aus? Was haben die Rettungssanitäter später erzählt?
2: Also der Notarzt und die Rettungskräfte fanden Peter, so ist der Vorname von ihm, vor in einem absolut kritischen Zustand. Er war für sie auf den ersten Blick, wie sie berichteten, tot. Sie leiteten dann die erste Hilfemaßnahmen ein, die ja die Tanja schon, also die Frau schon begonnen hatte. Und es war dann sehr erstaunlich für den Notarzt, wie unsere Ermittlungen ergeben, dass nach der ersten Gabe Adrenalin sofort wieder eine Herzfrequenz einsetzte.
1: Genau, ich glaube, er war sogar blau angelaufen, keine Atmung, kein Puls. Genau, dann wurde der Peter E., also der fast totgeglaubte, der jetzt wieder wiederbelebte Mann ins Krankenhaus verbracht. Wie ging es dann mit ihm weiter?
2: Also er hatte wohl aufgrund des Kreislaufversagen und Sauerstoffmangels einen Hirnschaden und lag quasi in einem künstlichen Koma. Zunächst war es Tanja sehr wichtig, dass ihr Mann am Leben erhalten wird. Es wurde dann aber letztendlich entschieden, die Maschinen, die lebenserhaltenden Maßnahmen abzuschalten.
1: Ich glaube, nach 4 Tagen hat man dann die Maschinen abgeschaltet. Das war, glaube ich, ein schwerer Hirnschaden dann letztendlich.
2: Richtig. Infolge Sauerstoffmangels ist es zum schweren Hirnschaden gekommen. Und wie gesagt, bis zu diesem Zeitpunkt war die Polizei immer noch nicht involviert, weil alle die Ärzte und vor Ort von einem natürlichen Tod ausgingen.
1: Soviel zum 17. Januar, also natürlicher Tod wurde festgestellt in dem Moment. Bevor wir dann zu den Ermittlungen kommen, zu Ihren Ermittlungen kommen, vielleicht können wir noch mal ganz kurz anschauen, wer war denn Tanja E. und ihr Mann Peter E.?
2: Ja, wie wir dann für unsere Ermittlungen feststellen konnten, war Tanja deutlich jünger wie ihr Mann. Sie war damals 30 Jahre, er war 45. Sie war gelernte Großhandelskaufmännin. Er arbeitete im Bereich des Arbeitsamtes, da hatte er auch Personalverantwortung. Und beide waren wohl in ihrem Nebenamt, sage ich jetzt mal, im Rettungsdienst beim Roten Kreuz beschäftigt.
1: Kinder gab es, glaube ich, auch, die in dem Haus gewohnt haben.
2: Es gab zwei Kinder damals. Die jüngere Tochter war 2 Jahre und der Sohn 7 Jahre. Die lebten mit im Haus.
1: Können Sie sagen, wie sich das Paar kennengelernt hat?
2: Das war nicht Teil unserer Ermittlungen. Ich gehe aber aus, nachdem sie beide im Rettungsdienst vor Ort waren, dass sie sich über das Rote Kreuz auch kennenlernten.
1: Wie lief denn die Beziehung in den Jahren vor dem 17. Januar 2007?
2: Also wie unsere Ermittlungen ergaben, war die Beziehung sehr problembehaftet. Peter war wohl blind, würde ich sagen, in seine Frau verliebt. Sie hat ihn eher ausgenutzt, musste ich dann in meiner Ermittlung feststellen. Anders zeigt die Tanja das Bild einer heilen Familie mit 2 Kindern auf und alles wäre in Ordnung gewesen.
1: Eine natürliche Todesursache wurde attestiert. Die Witwe schrieb auch eine ganz emotionale Traueranzeige. Wenn Liebe ein Weg zum Himmel fände und Erinnerungen Stufen wären, dann würden wir hinaufsteigen und dich zurückholen, hieß es damals. Ein tragischer Schicksalsschlag, eine trauernde Witwe. Hier könnte die Geschichte ja eigentlich vorbei sein. War sie aber nicht.
2: Es kam dann auch nicht zur Beerdigung, weil wir dann die Ermittlungen nehmen. Aber das zeigt das Bild, das sie von ihrer Ehe und von ihrer Beziehung darstellen wollte. So hat sie diese Anzeige auch verfasst.
1: Jetzt kommen wir nochmal zu Ihren Ermittlungen. Sie hat die Beziehung so dargestellt, aber es muss ja irgendwas dazu geführt haben, dass Sie angefangen haben zu ermitteln.
2: Ja, Ausgangspunkt der Ermittlungen war der Freundeskreis von Peter. Er hat dort auch zuletzt bei einem Bekannten gelebt, also er war nicht mehr im Haus bei seiner Frau vor Ort wegen der Eheprobleme. Und zudem hat er ein sehr enges, offenes Verhältnis und hat auch gesagt, er werde sich jetzt letztendlich von seiner Frau trennen. Deswegen hegte er den Verdacht und kam zur Kriminalpolizei zur Anzeige, weil er also Zweifel an diesem natürlichen Tod hatte.
1: Also es kamen Freunde quasi zu Ihnen und haben gesagt, da stimmt irgendwas nicht, sollte man nochmal gucken. Wie oft kommt es denn vor, dass sich das Umfeld eines Verstorbenen meldet und die Vermutung äußert, dass der Tod vielleicht kein natürlicher ist?
2: Das erleben wir wirklich sehr oft. Die Anzeige läuft dann oft über den Kriminaldauerdienst, der die Erstaufnahme natürlich macht. Und wir gehen natürlich jedem Hinweis nach. Es ist aus meiner Erfahrung aber so, dass viele Todesfälle, die von den Angehörigen oder Freunden in Zweifel gezogen werden, doch natürliche Fälle sind. Nichtsdestotrotz ermitteln wir und legen das entsprechend der Staatsanwaltschaft vor, die dann die weitere Richtung für das Ermittlungsverfahren vorgibt.
1: Sie waren damals ja der Hauptsachbearbeiter. Was erfuhren Sie denn über die Beziehung von Tanja E. und Peter E. jetzt im weiteren Verlauf? Also es war klar, irgendwie Eheprobleme, aber da gab es ja ganz viel, was Sie erfahren haben dann in den Ermittlungen.
2: Ja, es stimmt, dass mir sehr aufwendige Ermittlungen, was das Privatleben und die Beziehung der beiden betraf. Es war so, dass der Ehemann nicht mehr, wie ich schon andeutete, im Haus leben durfte. Er hat sich dann zu einem Bekannten zurückgezogen. Es war auch so, dass er teilweise in der Übergangszeit während der Trennungsphase in der Arbeit übernachtete. Und es konnte festgestellt werden, dass Tanja wohl mehrere Affären mit verschiedenen Männern hatte.
1: Es gab ja auch viele Sätze, die gefallen sind, die deutlich gezeigt haben, dass die Beziehung am Ende ist, dass da viel im Argen ist.
2: Man muss aber wissen, dass wir das nicht direkt von Tanja, das wäre die Einzige, die uns das berichten könnte. Es ist nur aus Erzählungen berichtet, die Zeugen, also die Freunde von Peter berichteten, und sie hätte sich seinen Tod gewünscht, erzählte er. Es wäre das Beste, wenn er gegen einen Baum fahre. Das wäre auch das Beste für die Kinder. Also schon sehr, sehr extreme Äußerungen. Aber wie gesagt, das haben wir nicht direkt, sondern nur aus unseren Ermittlungen, aus Erzählungen von Bekannten.
1: Ja, Er hat jetzt nicht mehr im Haus gewohnt. Würden Sie denn sagen, dass die Beziehung, ich habe in einem Zeitungsartikel auch gelesen, dass er eine neue Freundin gehabt haben soll. War diese Beziehung also komplett am Ende?
2: Ja, es gab, wie gesagt, die zwei Sichtweisen. Tanja wollte die Beziehung, so wo sie war, fortführen. Peter war ja da und kam auch für die Kinder auf und das Haus. Aber er hat wirklich eine neue Partnerin gefunden und das hat ihm die Augen geöffnet, dass er so nicht weiterleben kann, dass er nur ausgenutzt wird und wollte deswegen, wie er den Freunden berichtete, jetzt einen Schlussstrich ziehen und sich endgültig von Tanja trennen.
1: Was hätte denn diese Scheidung, diese Trennung für Tanja bedeutet?
2: Das Haus wäre so nicht mehr zu halten gewesen, indem sie mit den Kindern erst kürzere Zeit eingezogen ist. Man hätte das Haus verkauft und sie hätte auch sonst sehr wenig finanzielle Unterstützung aus dieser Ehe gehabt.
1: Und sie wusste ja wahrscheinlich von den Plänen, dass er vorhatte, sich zu scheiden. Das war jetzt keine Überraschung für sie.
2: Auf Vorhalt war sie sehr überrascht davon und sie ließ sich auch nicht überzeugen, sondern leugnete bis zuletzt, dass Peter sich wirklich von ihr trennen wollte.
1: Sie haben wahrscheinlich viele Zeugenbefragungen durchgeführt. Wo haben Sie denn angefangen zu ermitteln? Also was waren so Ihre ersten Schritte?
2: Nachdem offiziell Anzeige erstattet worden ist von den Freunden und Bekannten von Peter, ist natürlich seine Frau vorgeladen und formell als Zeugin zunächst vernommen worden.
1: Was hat sie denn gesagt? Was hat sie denn erzählt?
2: Es war damals schon sehr auffällig, obwohl sie nur als Zeugin zu einem natürlichen Tod geladen war, kam sie mit einem Rechtsanwalt. Und ich merkte damals schon, dass es eine Person ist, die sich sehr gut versteht, in Szene zu setzen. Sie vermittelte mir schon das Bild einer betroffenen Witwe, aber auf Nachfragen zu der Beziehung war sie sehr klar vorbereitet aus meiner Sicht. Das war mein erster Eindruck zu ihr.
1: Was heißt vorbereitet? Also woran haben Sie gemerkt, dass es vorbereitet war?
2: Sie hat sehr schnell immer gewechselt. Zum einen war sie immer tief betroffen, natürlich Tränen, Trauer, Schluchzen. Auf gewisse Vorhalte von mir, wenn es um die Sache ging, war sie dann auf einen Moment wieder sehr ruhig gefasst und konnte klar und deutlich antworten.
1: Okay.
2: Aber es gab keine Ermittlungsansätze zunächst.
1: Ja. Jetzt hatten Sie ja vorher schon gesagt, man geht, also häufig stellen sich solche Vermutungen der Freunde, solche Ängste, dass es nicht natürlich sein könnte, als falsch heraus.
2: Richtig.
1: Hier war es anders. Was hat dazu geführt, also wie haben Sie dann weitergemacht? Sie meinten, es gab keine Ermittlungsansätze.
2: Wir stellten natürlich unsere Hintergrundsermittlungen an, bekamen dann aber über Umwege einen Hinweis auf André H. als möglichen Mittäter von Tanja. Auffällig war, dass er kurz vor dem Tod von Peter aus dem Rettungsdienst Medikamente besorgt hat.
1: Und wer war dieser André H.?
2: André H. war ein Freund von Tanja und war ebenfalls im Rettungsdienst beschäftigt, bevor er zur Berufsfeuerwehr wechselte. Er war als Disponent für Notrufe tätig und war eigentlich nicht mehr im Rettungsdienst eingesetzt. Trotzdem war er bei seinem Bekannten auf der Rettungswache und sagte, dass er drei Medikamente benötige, um seinen Notfallkoffer, wie er ihn nannte, neu bestücken zu können.
1: Was hatte er denn für einen Eindruck auf Sie gemacht? Also vielleicht können Sie erstes sagen, er wurde vernommen. Was hat er denn ausgesagt?
2: Er hat zunächst versucht zu leugnen, aber das hat er nicht sehr lange durchgehalten, muss ich sagen. Es brach dann förmlich aus ihm heraus. Das erleben wir als Ermittler öfters, dass sie das richtig als Erleichterung fanden. Er hat die Tat schlichtweg nicht verkraftet und machte deswegen in der ersten Nacht bei der Vernehmung schon ein umfassendes Geständnis.
1: Und was genau gestand er?
2: Er hat zunächst natürlich die Medikamente bestätigt, die er holte. Und hat dann gesagt, es wäre sein Teil des Vorhabens gewesen, diese Tanja zu überbringen. Er wollte an der Tat selber nicht teilnehmen, wie er sagte. Er wollte nicht vor Ort sein. Er hat die Medikamente übergeben und wollte somit sich zurückziehen. Dies ließ Tanja nicht zu. Sie zwang ihn unter Vorwand, dass er sonst seine Tochter nicht wiedersehe, dass er sie bei der Tat unterstützt.
1: Seine Tochter?
2: Ja, es ist so, dass André H. davon ausging, dass das jüngere der beiden Kinder von ihm und nicht von Peter oder anderen Männern war.
1: Und das zweite Kind, da ging der Peter E. aus, dass es vermutlich seines war. Hatte er eine Ahnung, dass das zweite Kind mutmaßlich von diesem André H.
2: Aufgrund der Beziehungsprobleme wusste er es, dass das zweite Kind nicht von ihm sein kann. Er glaubte auch, dass das erste von ihm wäre. Aber das zweite hat er trotzdem, wie er das dem Umfeld vermittelte, als sein Kind angenommen, wohl wissend, dass er nicht Vater sein konnte.
1: Okay, also nach außen hin hatte man zwei Kinder. Innen drin wusste man, da ist auch ein bisschen was im Argen. Sie haben jetzt gesagt, Medikamente übergeben. Ist er bei dieser Version geblieben, dass er gesagt hat, er hat nur Medikamente übergeben?
2: Ja, das war das Beständige an André H. Er blieb von Anfang an seiner bereits bei der ersten Vernehmung ausführlichen Schilderung. Und zwar hat er diese drei Medikamente wissentlich, dass sie für diesen Mord gebraucht werden, besorgt. Und hat sie Tanja übergeben und wollte bei der Beibringung dieser Medikamente eigentlich nicht dabei sein.
1: Was hat er danach gemeint? Also hat er in den Verhören dann gesagt, er war nicht da, als irgendwas passiert ist?
2: Nein, er hat es umfänglich eingeräumt, dass es der Plan war, dass Tanja schon im Vorfeld mit einem sehr starken Schlafmittel Peter bei einem vereinbarten Termin in eine Art Narkose versetzt, dass dann ein Zugang gelegt wird. Dann kam eben André H. hinzu und man gab wechselweise die drei Medikamente. Und es war auch abgesprochen, dass auch er ein Medikament verabreichen musste, die schließlich zum Kreislaufstillstand führten.
1: Was waren das für Medikamente? Also
2: die waren sehr auffällig beschrieben. Also vor allem das Hypnomedate ist mir noch in Erinnerung. Da hat sich der Kollege vom Rettungsdienst gewundert, warum man so ein Medikament überhaupt noch benutzt, weil es im Rettungsdienst nicht mehr üblich war. Das andere waren weitere Medikamente, die zu einem Kreislaufstillstand führen können, wenn man weiß, wie man sie dosiert, was im Rettungsdienst üblich ist.
1: Das heißt, das erste war auch ein Medikament, das zum Kreislaufstillstand führen. Also für was benutzt man das denn eigentlich? Höchstwahrscheinlich nicht zum Kreislauf.
2: Bei der Reanimation, ohne dass ich Mediziner bin, muss man wissen, dass sowohl Medikamente, um den Körper zu beruhigen oder runterzufahren, weil meistens ist ja Unfallgeschehen benutzt, und auf der anderen Seite Medikamente, um den Kreislauf wieder in Takt zu setzen. Wenn man die Medikamente wie bei der Narkose so benutzt, geht man erst in einen Tiefschlaf, und wenn man dann nicht aufhört, weiter Narkotika zu verabreichen, dann fällt man in ein Koma oder geht der Kreislauf still dann.
1: Also André H. sagte letztendlich aus, er ist dorthin gegangen, er wusste, was passiert, er hatte die Medikamente dabei, die ihm zu diesem Kreislaufzusammenbruch führten. Er hat sie gemeinsam mit der Tanja E. verabreicht, woraufhin er, also der Peter E., der Ehemann, das Bewusstsein verlor, ins Koma fiel, und dann ist er gegangen, hat er gesagt.
2: Also,
1: und dann ist er gegangen, hat er gesagt.
2: Also.

0: Ihre Legende, dass sie schon, damit Peter schneller reanimiert wird, ein Zugang gelegt wurde durch sie und konnte auch andere Medikamente, wie zum Beispiel, ich erinnere mich da an ein Nitro-Spray, das für Herzkrankheiten benutzt wird, konnte sie vorweisen und behauptete dem eintreffenden Notarzt gegenüber, dass Peter sehr schwer herzkrank wäre. Und sie deswegen, um eine schnelle Reanimation für ihren Mann zu ermöglichen, schon die Vorbereitungshandlungen getroffen hatte.
1: Okay, also das ist dann schon, hatte sie eine ganze Legende vorbereitet schon im Vorfeld. Man fragt sich jetzt natürlich schon, warum soll der André H. geholfen haben bei so einer Tat?
0: Wie er selber beschrieb, war er total auf Tanja fixiert und hat einfach, um die glaubliche Tochter wiederzusehen und mit ihr eine Art Familie zu haben, hat er alles gemacht. Er war durch sein Geständnis sichtlich befreit und hat erkannt, dass er nur als Instrument benutzt wurde.
1: Es gab später dann auch einen Vaterschaftstest, der gezeigt hat, dass diese zwei Kinder weder von dem André H. noch von dem Peter E., also dem verstorbenen Ehemann, kamen, sondern von anderen Liebhabern, was ja auch für die Benutzen-Theorie spricht, letztendlich, die er dann auch angeführt hat in den Verhören. Tanja E. schilderte den Todestag ganz anders. Was sagte sie denn bei den Vernehmungen aus?
0: Ja, sie sagte, dass es ein geplantes Treffen gewesen wäre. Sie sprach auch die finanzielle Situation an. Es ging immer wieder um Geld. Deswegen kam Peter regelmäßig vorbei, um das zu regeln. Sie hatte ihn auch eingeladen und man hätte auch noch einen gemütlichen Abend mit einem normalen Austausch von Neuigkeiten verbringen wollen. Und es wäre ihm dann zunehmend schlechter gegangen und er wäre dann plötzlich. Hätte das Bewusstsein verloren, war sehr schlecht beieinander und sie wollte ihm eigentlich nur helfen und hat dann dabei festgestellt, dass er auch Medikamente und dieses Nitro-Spray mitführte, was sie dann später den Rettungskräften übergab. Und bei dieser Behauptung blieb sie bis zum Schluss, auch auf die Vorhalte, ist sie davon nicht abgewichen.
1: Auf der einen Seite hatte man das Motiv des André H., der sein Kind sehen wollte, der eine Familie mit der Tanja haben wollte. Und auf der anderen Seite war das Bild der mordenden Ehefrau, die Angst hatte, ihr Haus und Geld zu verlieren. Komplett unterschiedliche Aussagekonstellationen. Wie sind Sie dann vorgegangen?
0: Wir orientieren uns in solchen Fällen rein an den Fakten. Wir haben alle Beweisanträge, die von beiden Seiten kommen, wie es heißt, versucht nachzugehen und haben nur Erklärungen für die Version André H., sage ich mal, gefunden. Die Einlassungen, die Tanja E. machte, waren immer nur von ihr, aber nicht von den anderen beteiligten Personen so geschildert oder dargestellt, sodass wir dann auf der Spur orientiert an den Fakten, was die Aussage von André H. war, blieben und dies über die allgemeinen Ermittlungsschienen abgleichen konnten.
1: Ja, man hatte die Zeugenaussagen, die unterschiedlichen, die auf die Eheprobleme hingewiesen haben. Man hatte dann irgendwann die Aussage von André H., der die Tat detailliert beschrieben hat. Was gab es denn für objektive Beweise dafür?
0: Spontan fällt mir ein, dass bei der Einlieferung von Peter I. Blutkonserven gesichert wurden, was Standard ist. Wir konnten dies, obwohl 4 Tage später Tod-Eintritt, noch sichern. Und da konnten genau diese benannten drei Medikamente, die André H. nannte, nachgewiesen werden. Und anhand weiterer Ermittlungen und gerichtsmedizinischer Untersuchungen stammten die definitiv nicht von der Notfallversorgung, gemeint der Notarzt oder die Rettungssanitäter.
1: Das heißt, man hat diese Mittel gefunden, die André H. gesagt hat, was ja ganz deutlich für seine Version der Geschichte spricht.
0: Und einen natürlichen Tod quasi widerlegen.
1: Ja, also einerseits hatte man ja am Anfang die Vermutung, es könnte vielleicht auch Eifersucht oder verschmähte Liebe oder sein können oder dann eben letztendlich Geldgier von Tanja E.'s Seite. Was sind denn Ihrer Erfahrung nach ermittlungsübergreifend, andere Fälle übergreifend, die häufigsten Mordmotivgründe?
0: Aus meiner Erfahrung kann ich berichten, dass die meisten Tötungsdelikte im engeren sozialen Nahbereich geschehen. Das sind natürlich immer Beziehungen und Emotionen, die einen sehr hohen Wert spielen. Finanziell ist auch ein Aspekt, würde ich aber nicht so hoch ansiedeln. das nur aus Geldgier getötet wird, ist aus meiner Erfahrung, muss ich sagen,

0: eher die Ausnahme.
1: Gibt es da auch Unterschiede bei der Motivlage? Frauen morden vielleicht eher in den und den aus den und den Motiven, Männer eher aus den?
0: Das kann ich grundsätzlich so nicht bestätigen. Aus meiner Erfahrung kann ich sagen, dass Frauen oft emotionaler sind, aber auch Männer sehr oft, wenn ihre Gefühle verletzt werden und ähnlich sehr aggressiv reagieren können.
1: Letztendlich war dieser Fall, wie sich herausstellte, ein Giftmord. Das ist ja ein ganz gängiges Klischee, dass die Frauen eher vergiften und die Männer zu Waffen greifen, gewalttätig werden. Ist da Ihrer Erfahrung nach etwas dran an diesem Klischee oder Vermutung?
0: Kann ich so nicht bestätigen. Was Fakt ist, ist ein Giftmord eine sehr große Ausnahme. Deswegen kann ich da aus meiner Erfahrung nicht sagen, dass das eher Frauen benutzen würden. Auch Frauen sind bei Tatausführungen oft auch sehr gewalttätig und haben großes Gewaltpotenzial.
1: Und wie man bei dem Beispiel Tanja E. sagt, sie war jetzt weniger emotional, so wie sie auf mich wirkte, sondern schon sehr kalkulierend, oder? Wie
0: Ja,
1: schätzen Sie das ein?
0: das hat ihr ganzes Leben gezeigt, dass sie immer ihre Vorteile suchte und mit Wahrheit schon immer so umgegangen ist. Also sie suchte sich einen Weg, wo sie sich zeigen, sich bestätigen konnte und das war für sie die Wahrheit, wenn ihr Vorteil darin lag.
1: Okay, also auch ihre Außendarstellung, sie wollte besonders gut dastehen, sie wollte, oder?
0: Richtig, sie wusste um ihr Aussehen, um ihre Reize und die setzte sie ganz bewusst in Szene.
1: Ja, sie war ja, glaube ich, auch eine sehr attraktive Frau. Zumindest wurde sie so beschrieben von der Medienberichterstattung, aber ich glaube auch von Zeugen.
0: Es war ja Teil unserer Ermittlung, dass wir gefragt haben, wie der Kontakt zu ihr entstand und die haben alle bestätigt, was ich auch feststellen konnte, dass sie sehr auffällig war.
1: Wo liegt denn die Herausforderung, einen Giftmord aufzudecken? Weil das ist ja jetzt nicht, wenn jemand eine Schusswunde hat, dann lässt sich sofort sagen, ah, das war vermutlich die Todesursache jetzt bei einem Giftmord.
0: Ich habe eingangs schon berichtet, dass ich sehr enge Kontakte damals zu der Rechtsmedizin pflegte und deswegen hat mich das sehr gereizt, weil das sind ja objektive Beweise, es ist ja nicht der Zeugenbeweis und das sind Tatsachen, die dann bei gerichtsmedizinischen Untersuchungen oder weiteren chemisch-toxikologischen Untersuchungen nachgewiesen werden können und das war für mich ein sehr interessantes Feld, vor allem in diesem Fall aber auch.
1: Das heißt, die Herausforderung, also was ist dann die besondere Herausforderung bei einem Giftmord, was jetzt von anderen sich unterscheidet?
0: Man hat also nicht nur die Aussagen, sondern man hat also diese Gutachten und die können dann eben nach genauer Untersuchung nachweisen, was für Todesart und wie Gifte zum Beispiel auch verabreicht wurden. Gemeint ist damit nicht nur die Dosis, sondern auch der Erfolg der Giftabgabe über längere Zeiträume.
1: Also das heißt, man muss wahrscheinlich ein bisschen gründlicher hingucken, ein bisschen mehr Untersuchungen machen, als wenn, als bei anderen.
0: Richtig, es ist sehr aufwendig und macht deswegen auch sehr interessant.
1: Der Ex-Partner, also der André H., stellte sich ja als sehr ihr verfallen vor. Er wollte gar nicht mitmachen, aber er hat dann irgendwie doch mitgemacht. War er denn wirklich ihrer Wahrnehmung nach so hilflos und ihr so verfallen?
0: Man muss sagen, und das ist ja schließlich auch festgestellt werden, dass es ja wohl ein wesentlichen Tatbeitrag dazu beitrug und den auch durchsetzte. Die Frage ist ja nur die Motivlage, wie es dazu kam. Und da entstand die ganze Zeit, er hatte ja keinen Vorteil am Tod von Peter. Also ihm war nicht wichtig, einen anderen Partner von Tanja auszuschalten. Das war nicht sein Tatinteresse.
1: Genau, also er hatte letztendlich keinen Vorteil, keinen großen Vorteil, kein Geld, kein Haus, was er dadurch gewonnen hat. Ihm ging es ja dann mehr um dieses vermeintliche Kind, was sich ja dann später herausgestellt hat, dass es dann eben nicht sein eigenes war. Am Ende der Ermittlungen, sie haben alles ermittelt, haben das dann der Staatsanwaltschaft übergeben. Wie lief Ihrer Meinung nach der 17. Januar 2007 ab?
0: Also wie die Ermittlungen ergaben und wie wir das dann auch rekonstruierten, kam Peter E. zu einem vereinbarten Termin zu seiner Frau. Sie war alleine mit den Kindern zu Hause und verabreichte ihm ein Getränk. Ich glaube, es war ein Milchshake oder ähnliches und hatte dort ein sehr starkes Schlafmittel aufgelöst. Nach dem Konsum dieses Getränks fiel er Also er verlor nicht sofort das Bewusstsein, aber er merkte, dass mit ihm etwas nicht stimmt. Und Tanner begann dann ihm vorzuspielen, dass es ihm schlecht gehe und dass sie ihm helfen wolle. Da kam dann eben auch der Mittäter André H. hinzu und man überredete ihn, auf die Couch zu liegen. Und dort wurden dann die vorbereiteten Zugänge gelegt, erstmal mit dem Hinweis, man wolle ihm ja nur helfen. Und als der Zugang gelegt wurde, wurden dann drei Medikamente mit diesem Zugang verabreicht. Danach, wie schon beschrieben, wartete man ab, bis definitiv ein Kreislaufstillstand eintrat. Dann, wie man sich sicher war, dass er jetzt tot wäre, André H. verließ dann mit den benannten Beweismitteln das Haus mit dem Auftrag, diese zu entsorgen. Erst dann begann Tanja E. mit der angeblichen Reanimation. Gemeint ist, dass sie dann den Notruf absetzte und dann wohl eine gewisse Reanimationsmaßnahme vornahm und diese bis zum Eintreffen des Notarztes fortsetzte. Und wie gesagt, konnte dann zwar ein Kreislauf wiederhergestellt werden, aber der Hirntod war bereits schon eingetreten.
1: Gehen Sie dann davon aus, dass der Peter H., also der Ehemann, irgendwann verstanden hat, was mit ihm passiert? Oder ist er dann irgendwann weggedämmert und
0: Das kann ich natürlich nicht sagen. Das wird, die Rechtsmedizin legt sich da auch nicht eindeutig fest. Jedenfalls war er in einem Zustand, in dem er sich nicht mehr den Folgen und was geschah, erwehren konnte. Und das war bewusst ausgenutzt, was auch dann die späteren Merkmale begründete.
1: ja. Die Staatsanwaltschaft hielt ihre Version für erwiesen, glaubhaft, erhob Anklage und es kam zum Gerichtsprozess. Auf der Anklagebank saß eben Tanja E. und ihr Ex-Liebhaber. Sie waren ja nicht bei allen Prozesstagen vor Ort, haben den Prozess nicht komplett
0: Richtig.
1: beobachten können. Aber wie haben Sie die Stimmung im Gerichtssaal wahrgenommen, als Sie dann da waren?
0: Also es waren ja beide Beschuldigten auf der Anklagebank. Soweit ich sehen konnte, haben sie keine Blicke oder ähnliches ausgetauscht. Es war eine sehr beklemmende Situation. Also was die Angeklagten betraf, sie waren sichtlich betroffen. Auch Tanja E. hat während meiner Aussage auch keine Reaktionen gezeigt, war nur versteinert auf der Bank gesessen und hat sich das angehört. Mit André H. hatte ich ab und zu Blickkontakt. Er suchte den Blick zu mir, aber hat auch keine weiteren Reaktionen gezeigt. Mehr kann ich zu dem Ganzen nicht sagen, weil ich mich natürlich auf den Vorsitzenden und die Fragen der Staatsanwaltschaft fokussierte.
1: Ja, in den Medienberichterstattungen wurde auch erwähnt, dass die Zuschauer sehr aktiv waren, während der Verhandlungen. Haben Sie da auch was mitbekommen?
0: Das kann ich nicht sagen. Wie gesagt, das war nur meine Ladung, wo ich da war. Und da bin ich wirklich so konzentriert, dass ich nicht direkt mitbekomme, was hinter mir, das ist ja in meinem Rücken dann ist.
1: Ja.
0: Es war auf jeden Fall, was ich sagen kann, immer sehr voll besucht. Also es wurden wirklich Platznummern verteilt. Also nur wer sehr früh da war, konnte Einlass bekommen. Das weiß ich, aber die Stimmung selber habe ich für mich nicht wahrgenommen.
1: Okay, also ich glaube, es gab so eine gewisse Tendenz, dass die Zuschauer sehr erbost waren auf diese Tanja E., der Giftmörderin in Anführungszeichen. An einem Tag wurde auch ein Film gezeigt, den sie produziert haben bei der Polizei. Was hat das bei diesem Film auf sich?
0: Richtig, das ist die genannte Tatrekonstruktion. Wir haben dem, muss ich sagen, natürlich, weil nur die Aussage vorliegt, auf die Aussage von André H. gegründet. Das ist in solchen Kapitaldelikten üblich, dass man den Tatort nochmal begeht und wenn möglich auch eine gewisse Tatrekonstruktion durchführt. Das ist von uns im Rahmen der Ermittlungen durchgeführt worden und quasi nach Regieanweisung des Beschuldigten nachgestellt worden.
1: In dem Haus von
0: In dem Haus allerdings waren die Personen natürlich frei gewählt.
1: ja, natürlich, ja. Das ist ja schon ein großer Aufwand, so einen Film darzustellen. Tatrick, macht man das in allen Fällen oder ist das nur bei besonders, also in solchen besonderen Fällen wie diesen?
0: Also wie gesagt, bei herausragenden Ereignissen ist es üblich, dass man eine Tatrekonstruktion durchführt. Diese war schon sehr aufwendig, weil alles sehr genau benannt war und sehr genau dokumentiert werden konnte. Also es wurde wirklich per Video aufgezeichnet und konnte dann vor Gericht vorgetragen werden. wo auch die Hilfsmittel, die zum Einsatz kamen, zumindest nachgestellt wurden.
1: Ein Gutachter sagte vor Gericht, dass Tanja E. ihren Wunsch nach Aufmerksamkeit durch ein manipulatives und verführerisches Verhalten befriedigte. Dominanz und Kontrolle seien ihr sehr wichtig. Und was nicht in ihre Realität passte, habe sie passend gemacht. Und André H. habe Verlust- und Versagensängste gehabt, sei sehr um Akzeptanz und Liebe bemüht gewesen. Einer ihrer Polizeikollegen soll im Zeugenstand laut Medienberichten gesagt haben, er war ihr total hörig und hat ihr aus der Hand gegessen wie eine Marionette. Das passt ja eigentlich relativ gut zu den Beobachtungen, die sie auch während den Vernehmungen machen konnten.
0: Richtig. Das ist natürlich ein Gutachten, das durch einen Gerichtsmediziner erstellt wurde. Er hat beide angehört und kam zu diesem Ergebnis. Und es ist schon entscheidend für meine Ermittlungen, dass sich das mit dem Bild, das ich aus den Vernehmungen hatte, deckte. Also André H., wie gesagt, der Mittäter, der auch aktiv wirkte, aber Tanja E. eben sehr berechnend und eiskalt.
1: Der Gutachter kam ja dann auch zu einem Schluss, dass keine krankhafte psychische Störung bei keinem der beiden vorlag, die also uneingeschränkt schuldfähig waren. Wie lautete denn am Ende das Urteil?
0: Beide, sowohl Tanja wie auch André, wurden zu lebenslanger Haftstrafe verurteilt. Wichtig war auch, dass im Urteil die Schwere der Tat begründet wurde.
1: Also die besondere Schwere der Schuld.
0: Richtig.
1: Das bedeutet dann letztendlich, dass nach 15 Jahren das Gericht entscheidet, was weiter passiert, ob derjenige weiter in Haft bleibt, die beiden weiter in Haft bleiben oder eben ob sie entlassen werden. Da gibt es verschiedene Kriterien, die da erfüllt sein müssen. Aber es ist tendenziell eher unwahrscheinlich, dass nach 15 Jahren die Entlassung erfolgt. Sie meinten, beide haben die besondere Schwere der Schuld bekommen. Aber eigentlich war ja eher Tanja der Kopf der ganzen Sache. Warum beide?
0: Das entscheidet, wie gesagt, das Gericht. Aber ich habe natürlich deutlich herausgestellt, dass Tanja die Tat geplant hat und André dazu wesentliche Beiträge geleistet hat. Er hat die Medikamente besorgt. Er war bei der Tötung aktiv mit dabei und verabreicht die Medikamente und hat auch in der Nachtatphase, die nicht unentscheidend ist, dafür gesorgt, dass Beweismittel entsorgt wurden.
1: Wie haben denn die Angeklagten auf das Urteil reagiert?
0: Tanja hat, wie ich weiß, sehr, ja, wie soll ich das beschreiben? Sie war richtig schockiert. Sie blieb bis zuletzt bei ihrer Unschuld und konnte und wollte das Urteil einfach nicht wahrhaben. Auch André war sichtlich betroffen, natürlich über die Höhe des Urteils, aber den Rest habe ich dann nicht mehr mitbekommen.
1: Ja. Genau, sie sagte, glaube ich, Tanja E. sagte auch, dass sie ihren Kindern nie einen geliebten Menschen wegnehmen würde. Glauben Sie denn, also sie zeigte sich so entsetzt, glauben Sie denn, dass sie tatsächlich wie aus allen Wolken gefallen ist und sie tatsächlich an ihre Version der Geschichte geglaubt hat oder war es eher gelogen? Also, was war so ihre Wahrnehmung?
0: Meine Wahrnehmung, wie es in ihr drin ausschaut, kann ich natürlich nicht sagen, aber nach außen vermittelte sie immer den Eindruck, sie wird jetzt freigesprochen. Das hat sie auch allen oder jedem erzählt.
1: Okay, also vielleicht glaubt man auch so lange dran, bis man, oder erzählt es so lange, bis man dann letztendlich selbst daran glaubt. Was unterscheidet denn diesen Fall von anderen ihrer Fälle?
0: Es war ein Fall, nicht nur ein Kapitaldelikt, sondern ein perfekt geplantes Delikt mit sehr großen Vorbereitungsbehandlungen. Es wurden Medikamente, also Gift eingesetzt, was eine sehr aufwendige Ermittlung mit vielen Gutachten mit sich brachte und war deswegen sehr aufwendig und interessant.
1: Und selten, weil Giftmord kommt nicht so häufig vor.
0: Eben, es ist also eine große Ausnahme gewesen und mein einziger Fall, der in dieser Weise vollzogen worden ist.
1: Lieber Hermann, ich danke Ihnen herzlich für dieses interessante Gespräch.
0: Danke auch.

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0: Auf Wiedersehen, Mrs. Willows.
1: Wiedersehen.
0: Ich hole das Fleisch dann später ab.
1: Mach das.
0: So, das wäre also auch erledigt. Ach, wie schön.
2: Morgen, Sarah.
0: Ah, guten Morgen, Mr. Wyler.
2: Was für ein wunderschöner Morgen, nicht?
0: Das kann man wohl sagen. Die ganze Nacht hat der Sturm in einem Fort an den Fensterläden gerüttelt.
2: Tja.
0: Wenn ich gewusst hätte, dass er so schönes Wetter bringt, hätte ich es sicher klagloser ertragen.
2: Ging mir genauso. Gottlob ist im Hafen aber alles heil geblieben heute Nacht.
0: Das freut mich zu hören. Auf Wiedersehen.
2: Mach's gut, Sarah.
3: Das kleine Hafenstädtchen Pencastle an der Küste von Cornwall lag schimmernd im Schein der frühen Aprilsonne. Nach einem bitterkalten, sturmreichen Winter hatte sich die Sonne zur Erleichterung der Bewohner nun offenbar zum Bleiben entschlossen. Steil und schwarz hob sich der Fels vor dem blauen Hintergrund dort ab, wo der von Dunst noch teilweise getrübte Himmel den fernen Horizont berührte. Das Meer glitzerte saphirblau, ganz so, wie man es an der Küste Cornwalls meistenteils antrifft. Lediglich in den unauslotbaren Tiefen unterhalb der steilen Klippen, da wo die Robbenhöhlen ihre gierigen Schlunde aufsperren, war das bewegte Wasser eher smaragdgrün gefärbt. Vom Meer aus gesehen lag der Hafen zwischen gewaltigen Klippen und unmittelbar hinter einem von der Brandung umtosten freistehenden Felsen, welcher von ungezählten Höhlen und Löchern zerklüftet war, durch die sich das Meer bei Sturmflut stets donnernd seinen Weg sucht. Von dort bahnte sich die Bucht in Serpentinenform ihren Weg nach Westen, ins Landesinnere. In ihrer Mitte lag das felsige Bett des Flusses, der je nach Jahreszeit mal mehr, mal weniger Wasser führte und in dem sich besonders während der Flut Süß- und Salzwasser mischten. Im Winter, aber auch bis ins Frühjahr hinein, führte er meist Hochwasser. Links und rechts, etwas oberhalb dieses Flussbettes, standen an den Ufern eine Reihe hübscher kleiner Häuser, die erstaunlicherweise imstande waren, dem Unbill des rauen Klimas und Wetters in dieser Gegend standzuhalten.
4: Sarah, warte doch mal!
0: Ah, guten Morgen, Mrs. McMahon.
4: Guten Morgen, Sarah. Na, schon so früh auf den Beinen?
0: Ich habe nur schnell bei Mrs. Willows Fleisch vorbestellt.
4: Sicher für deinen Geburtstag, was?
0: Ja, genau.
4: Willst also morgen mal wieder groß feiern?
0: Nein, gar nicht. Wir werden nur zu viert sein.
4: Verstehe. Also du, deine Mutter und die beiden Burschen.
0: Ja.
4: Man sieht euch drei ja nach wie vor recht häufig zusammen.
0: Und? Ist doch nichts dabei. Wir sind im gleichen Alter und kennen uns von frühester Kindheit an.
4: Gut und schön, aber jetzt seid ihr keine Kinder mehr.
0: Worauf wollen Sie hinaus?
4: Liegt das nicht auf der Hand? Irgendwann wirst du dich für einen von beiden entscheiden müssen, Sarah.
0: So, muss ich das?
4: Naja, es geht mich ja auch eigentlich nichts an.
0: Nein, das tut es in der Tat nicht.
4: Musst ja selber wissen, ob es dir gefällt, dass sich alle im Dorf den Mund über euch zerreißen.
0: Das kümmert mich nicht.
4: Aber vielleicht kümmert es deine arme Mutter.
0: Auch das soll ihre Sorge nicht sein, Mrs. McMahon.
4: Man macht sich eben unweigerlich seine Gedanken, wenn einem so viel an den Menschen liegt wie mir. Ich finde, du solltest als gute Tochter...
0: Ich muss jetzt gehen.
4: Irgendwann kannst du nicht mehr vor allem davonlaufen, Sarah Trefusis.
0: Ach.
4: Auch das gehört zum Erwachsenwerden. Lass dir das gesagt sein. Es kommt der Tag, da muss man eine Entscheidung treffen.
0: Guten Tag, Mrs. McMahon.
4: Denk doch bitte an deine arme Mutter.
0: Ach, keine Sorge. Meine arme Mutter.
3: Unweit des Hauses, welches Sarah mit ihrer verwitweten Mutter bewohnte, standen zwei durch das an dieser Stelle schmale Flussbett getrennte Häuser, in denen zwei junge Männer wohnten, die nicht nur beide besonders gut aussahen, sondern auch hoch angesehen im Dorf waren. Seit frühester Kindheit verband die beiden eine enge und innige Freundschaft, die jedoch mit einschloss, dass sie sich ständig in allerlei Disziplinen miteinander maßen und dabei versuchten, sich gegenseitig zu übertrumpfen. Der dunkelhaarige Abel Behanna war sicherlich der draufgängerischere von den beiden. Der blondgelockte Eric Sanson dagegen, gleichwohl er nicht minder athletisch war, hatte darüber hinaus auch einen ausgeprägten Hang für alles Musische. Er spielte Gitarre, und verfügte über die schönste Singstimme am Ort. Im Kirchenchor durfte er daher zur Freude der Gemeinde immer die Solostellen singen. Zu allem Unglück aber war nun seit geraumer Zeit aus der verspielten Zuneigung aus Kindertagen, die die beiden Jünglinge für Sarah Trefusis hegten, Liebe geworden.
1: Da bist du ja endlich. Ich habe mir schon Sorgen gemacht.
0: Oh, es tut mir leid.
1: Gib mir den Kopf.
0: Hier.
1: Oh, und ist aber schwer. Oh,
0: allerdings.
1: Kein Wunder, dass du so lange hier heraufgebraucht hast. In der Kanne auf dem Tisch steht frisches Wasser. Gieß dir etwas ein.
0: Oh, gerne. Oh, das tut gut.
1: Na, siehst du. Wo ist denn das Fleisch?
0: Das muss ich heute Nachmittag holen. Sie hatte nichts mehr da.
1: Hauptsache, wir bekommen es vor morgen. Hast du unten jemanden getroffen? Ich meine, außer Mrs. Willows?
0: Nur Mr. Weiler und Mrs. McMahon, diese alte Ziege.
1: Sarah!
0: Ist doch wahr. So ein missgünstiges, verhärmtes, altes Weib. Also, bloß weil sie keinen Mann abbekommen hat in ihrem Leben, meint sie, sie könnte anderen...
1: Hat sie dich wegen deines Umgangs mit Abel und Eric getadelt?
0: Was heißt getadelt? Sie meinte, mich warnen zu müssen, weil man sich im Dorf schon das Maul über uns zerreißen würde.
1: Sarah, deine Wortwahl gefällt mir heute gar nicht. Aber darüber wollte ich ohnehin noch mit dir reden.
0: Über meine Wortwahl?
1: Nein, über Abel, Eric und dich. Und das weißt du ganz genau. Setz dich bitte einen Augenblick.
0: Wenn du es wünschst.
1: Ja, ich wünsche es. Und grinst nicht so frech. Es ist eine ernste Sache. Viel zu lange habe ich dem Treiben zugesehen, ohne ein Wort darüber zu verlieren.
0: Wir sind nur Freunde.
1: Freunde? Sarah, du wirst morgen volljährig. Ihr seid doch keine kleinen Kinder mehr, die Tag aus, Tag ein miteinander herumtollen können, ohne dass jemand daran Anstoß nimmt.
0: Wir haben nie etwas getan, an dem jemand Grund hätte, Anstoß zu nehmen, wenn dich das beruhigt.
1: Es beruhigt mich keineswegs. Mrs. McMahon hat ganz recht.
0: Oh.
1: Auch mir ist dieser Klatsch zu Ohren gekommen. So geht das nicht mehr weiter. Es müssen ein für alle Mal klare Verhältnisse geschaffen werden. Ich frage dich daher jetzt auf Ehre und Gewissen. Kannst du dir überhaupt vorstellen, einen der beiden zu heiraten? Ja oder nein?
0: Aber natürlich kann ich das.
1: Und wen würdest du dir zum Mann wählen?
0: Ich weiß es nicht. Fast glaube ich, dass ich beide liebe.
1: Ach, rede keinen solchen Unsinn. Einen musst du doch lieber haben.
0: Wenn ich es dir doch sage.
1: Ach, Kind, was hast du da nur angerichtet? Über kurz oder lang werden die beiden sich gewiss um dich prügeln.
0: Das glaube ich nicht. Sie sind wie Brüder.
1: Ich glaube es für dich mit, wo sich beide solche Mühe geben, um dich zu werben. Und du? Du genießt das auch noch in aller Öffentlichkeit. Aber damit muss nun endgültig Schluss sein.
0: Was soll das heißen?
1: Dass du dich entscheiden musst. Und zwar morgen.
0: Aber...
1: Kein Aber. Morgen. Wir werden sonst noch zum Gespött der ganzen Gegend. Und das gedenke ich keinesfalls zu dulden. Du wirst also, wenn du später das Fleisch holen gehst, dem einen auf dem Hin- und dem anderen auf dem Rückweg Bescheid geben, dass du morgen vorhast, eine Entscheidung zu treffen.
0: Muss ich wirklich?
1: Allerdings musst du das. Daran führt nun wirklich kein Weg mehr vorbei. Wenn es dir egal ist, wen du heiratest, dann sollten wir versuchen, Mittel und Wege zu finden, damit du in jedem Fall am besten dabei fährst.
0: Es ist mir nicht egal, wen von beiden ich heirate. Ich weiß nur nicht, wie ich mich entscheiden soll.
1: Gleichwohl. Das will alles reiflich überlegt sein. Lass mich nur machen.
3: Am Nachmittag informierte Sarah ihre beiden Galane über die am nächsten Tag bevorstehende Entscheidung. Entsprechend aufgeregt erschienen sie zur Geburtstagsfeier ihrer Angebeteten.
0: Das werden sie sein.
1: Gewiss. Öffne geschwind.
0: Ja.
5: Sarah, alles Gute zum Geburtstag.
0: Danke, Eric.
5: Von mir natürlich auch.
0: Danke, Abel. Kommt doch rein.
5: Gern.
1: Guten Tag.
6: Oh, guten Tag, Mrs. Trefusis.
5: Guten Tag.
1: Ich fürchte, du musst für die Blumenvasen frisches Wasser aus dem Brunnen holen. Das schadet auch nichts, denn ich möchte ohnehin mit den beiden Herren kurz allein sprechen.
0: Aber...
1: Nun geh schon. Kümmere du dich nur um deine Blumen.
0: Also schön.
1: Bitte, nehmt doch Platz.
5: Ja. Danke.
1: Ihr trinkt doch Tee, oder?
5: Ja, natürlich.
1: Das dachte ich mir. So, bedient euch bitte selbst mit Milch und Zucker.
6: Gerne.
5: Sehr gut.
1: Den hat Sarah aufgebrüht. Womit wir auch gleich beim Thema wären.
5: Ja, worum geht es?
1: Als ob ihr das nicht wüsstet. Ich will ganz offen mit euch sprechen. Es ist kein großes Geheimnis, dass ihr bis über beide Ohren in meine Kleine verliebt seid. Ihr braucht jetzt gar nicht so betreten auf den Boden zu gucken. Dass es so ist, ist weder mir noch den anderen Bewohnern in Pencastle verborgen geblieben. Als Mutter sehe ich das mit gewisser Besorgnis. Das will ich nicht verhehlen. Besonders aus einem ganz bestimmten Grund.
6: Und der wäre?
1: Wir wollen ehrlich miteinander sein. Keiner von euch beiden besitzt viel.
6: Naja.
1: Ich bezweifle stark, dass das Wenige ausreichen würde, eine Familie zu versorgen.
5: Nun...
1: Doch wenn ihr das, was ihr habt, zusammenlegt, wäre das eine andere Sache. Eine ganz andere Sache sogar.
6: Sie meinen, wir sollen alles, was wir an Gespartem haben, in einen Topf werfen? Aber in den Genuss kommt dann nur einer von uns?
1: Bist ein helles Kerlchen, Abel. Genau das meine ich. Das Mädel mag euch beide. Es fällt ihr nur schwer, sich zwischen euch zu entscheiden. Und daher finde ich, dass das Los entscheiden sollte.
6: Das Los?
5: Das ist doch keine Lotterie.
6: Eben.
1: Doch, in gewisser Weise schon. Das ganze Leben ist eine Lotterie. Ihr seid nur noch zu jung, um das zu wissen. Ich empfehle folgendes Vorgehen. Jeder von euch wirft das, was er auf der hohen Kante hat, in einen gemeinsamen Topf. Und dann lasst ihr das Los entscheiden, wer meine Sarah heiraten wird. Der Gewinner nimmt dann das ganze Geld und sucht es durch Geschäfte in der Fremde so weit zu vermehren, dass heute in einem Jahr, auf den Tag genau, die Hochzeit stattfinden kann. Na, ihr beiden seid doch keine Feiglinge, oder?
5: Das nicht, aber...
1: Kein Aber. Oder wollt ihr etwa behaupten, dass ihr für ein hübsches Mädel, in das ihr beide verliebt seid, nicht so viel übrig habt?
6: Ich finde es Sarah gegenüber nicht gerade anständig, um sie zu losen.
5: Genau. Wie soll sie sich denn da vorkommen? Wie der Hauptgewinn auf einer Mastschweine-Tombola?
1: Ich muss doch sehr bitten. Sollte ich mich etwas so in euch getäuscht haben? Ich hätte ehrlich gesagt nicht gedacht, dass ihr vor dem Zufall solche Angst haben würdet. Schade, dann...
6: Ich habe keine Angst und bin bereit.
1: Na also, das ist doch ein Wort.
5: Abel, du...
6: Mrs. Trefuses hat recht. Es ist die beste Lösung für uns alle. Schlag ein.
5: Ich weiß nicht.
6: Schlag ein, Eric.
5: Nein, ich habe kein gutes Gefühl bei der Sache.
6: Wir haben beide die gleichen Chancen. Fairer geht es nicht.
5: Wenn du meinst, dann mache ich eben mit.
1: Sehr gut. Dann wäre das also abgemacht.
5: Ist es.
6: Abgemacht.
1: Und ich kann mich darauf verlassen, dass ihr als Ehrenmänner zu eurem Wort stehen werdet? Denn es wird einen Verlierer geben. So viel steht fest.
6: Sie können sich auf uns verlassen.
1: Eric?
6: Nun gib dir schon einen Stoß.
1: Einer könnte noch heute sein Glück machen.
5: In Ordnung. Ich bin dabei.
1: Ohne Wenn und Aber?
5: Ohne Wenn und Aber.
6: Das war die richtige Entscheidung.
1: Da kommt Sarah. Ach. Alles Weitere möchte ich nun ihr überlassen. Viel Glück, ihr beiden.
5: Danke.
6: Möge der Bessere gewinnen. Oder wie sagt man?
7: Tja. Hättet ihr etwas dagegen, wenn wir vor dem Essen noch einen kleinen Spaziergang machen?
5: Nein, nicht im geringsten.
6: Ich bin dabei.
7: Dann hätten wir das unangenehme Gespräch nämlich schon hinter uns.
6: Gut. Wo wollen wir hingehen?
7: Dorthin, wo wir schon als Kinder verbotenerweise gespielt haben. Zum Teufelsloch.
3: Das Teufelsloch wurde in der Gegend ein runder, sehr tiefer Schacht genannt, der sich im Boden einer Höhle in den Klippen befand. Es bestand von dem Boden des Schachts eine direkte Verbindung zum Meer. Das war das Besondere. Normalerweise hörte man bloß das Gurgeln des Wassers in der dunklen Tiefe. Wenn aber die Flut kam, schoss es regelrecht daraus hervor, einem Geysir nicht unähnlich. Sarah und ihre beiden Freunde hatten sich schon früher, ohne Wissen ihrer Eltern, immer hierher geschlichen, um das beeindruckende Schauspiel zu beobachten. Denn eigentlich war es streng verboten, diese Höhle zu betreten.
5: Vorsicht, Sarah. Hier ist der Felsen ziemlich schlüpfrig.
7: Danke, habe ich gesehen.
5: Brauchst du meine Hand?
6: Hey, hey. Will sich da etwa jemand einen Vorteil erschleichen?
5: Bestimmt nicht.
7: Danke, Eric. Es geht schon.
6: Da wären wir also.
7: Ja. Wie die Brandung in der Tiefe rauscht.
5: Immer wieder beeindruckend.
6: Ja.
7: Hört ihr es? Die Flut kommt.
5: Du hast recht. So wie es sich anhört, kann es nicht mehr lange dauern.
6: Bringen wir es also bitte schnell hinter uns, weswegen wir hergekommen sind.
7: Ich habe euch ja gestern gesagt, dass ich mich heute entscheiden werde, wen von euch ich heiraten möchte.
6: Mach es bitte nicht so spannend.
5: Die Situation ist schon seit Wochen unerträglich genug.
6: Wenn du Eric nun mal mehr liebst als mich, dann sag es jetzt in Gottes Namen. Ich bin Manns genug, um es zu verkraften und werde dann schweren Herzens auf dich verzichten. Solltest du mich erwählen, freue ich mich natürlich sehr.
5: Also Sarah, was hast du uns zu sagen?
7: Obwohl ich mich die ganze Nacht gequält habe, um zu einer Entscheidung zu kommen, war es mir doch nicht möglich. Ich kann einfach nicht sagen, wen von euch ich lieber habe.
6: Das musst du aber. Du musst.
7: Ich...
6: Und zwar hier und jetzt. Auf der Stelle.
5: Kannst du sie nicht in Frieden lassen?
6: Kannst du nicht dein blödes Maul halten?
5: Die haust gleich einer aufs Maul.
7: Eric, nicht.
6: Komm nur her. Du wirst schon sehen, was du davon hast.
5: Wenn du...
7: Schluss damit. Hört auf. Das führt doch zu nichts.
5: Sarah!
7: Schon gut. Alles in Ordnung.
6: Das war knapp. Oh.
7: So schnell hatte ich nicht damit gerechnet, dass das Wasser bis hierher hochgedrückt wird.
5: Ungewöhnlich. In der Tat. Aber wir kommen vom Thema ab.
6: Wenn das alles so ist, wie Sarah sagt, dann bleibt wohl nichts anderes übrig, als wirklich das Los entscheiden zu lassen. Zumindest sehe ich das so.
5: Ich auch. Denn eine Entscheidung muss her. So kann es nicht weitergehen. Das siehst du ja wohl ein, Sarah, oder?
7: Gewiss. Also gut. Wer von euch hat eine Münze zur Hand?
5: Ich. Kopf oder Zahl, Abel?
6: Warte! Erst wollen wir bitte noch mal festhalten, dass der Gewinner mit dem gesamten Geld, das wir beide besitzen, nach Bristol fahren darf, um sich von dort aus einzuschiffen. Im Ausland sollte es kein Problem sein, unser Hab und Gut durch Handel zu vermehren. Wenn der Glückspilz dann in genau einem Jahr zurückkehrt, gibt er dem Unterlegenen nach Möglichkeit seinen Anteil zurück und heiratet Sarah.
7: Die Hochzeit soll auf den Tag genau in einem Jahr stattfinden.
5: Wer gewinnt, soll also ein komplettes Jahr Zeit haben.
6: Ja.
5: Ich bin einverstanden.
6: Na dann los. Wirf die Münze noch mal in die Luft.
5: Nichts lieber als das. Und?
6: Kopf.
7: Schau schon nach.
5: Verdammt.
6: Ja, Kopf. Sarah, ich bin so glücklich.
7: Achtung, trete zurück.
6: Das war ja wie ein Salut zu meinem Sieg.
5: Sieg? Jetzt übertreib mal nicht gleich. Du hast einfach Glück gehabt, nichts weiter.
6: Du sagst es. Sei nicht traurig, alter Junge. Du wirst ein anderes hübsches Mädchen finden, das du lieben und heiraten kannst.
5: Na, sehr schön. Und von welchem Geld? Ich stehe doch morgen ohne ein Penny da.
6: Abgemacht ist abgemacht. Wenn alles gut klappt, bekommst du deinen Anteil ja in einem Jahr zurück. Komm, sei mir nicht böse.
5: Fass mich nicht an.
7: Eric.
6: Lass ihn. Der wird sich schon wieder beruhigen. Oder gedenkst du, Sarah ihren Geburtstag zu verderben?
5: Mir ist der Tag jedenfalls gründlich verdorben.
7: Eric.
5: Lass mich.
6: Ich verspreche, dass ich mich bemühen werde, Sarah sehr glücklich zu machen.
5: Davon bin ich überzeugt. Bist du ja jetzt am Ziel deiner Wünsche? Bist da, wo du schon immer sein wolltest?
6: Ach, wenn du siegreich gewesen wärst, hätte ich mich für dich gefreut.
5: Das glaube, wer will.
6: Was mich betrifft, wirst du uns beiden immer ein Bruder sein. Nicht wahr, Sarah?
7: Natürlich.
5: Bruder, da spucke ich drauf. Du hast nun ein Jahr Zeit. Ich rate dir, nutze sie gut. Und versäume nicht, Sarah rechtzeitig als deine Frau zu beanspruchen. Wenn du am 11. April 1885 heiraten willst, solltest du nicht den Termin versäumen, das Aufgebot zu bestellen.
6: Keine Sorge, das werde ich schon nicht.
5: Andernfalls werde nämlich ich mein Aufgebot bekannt geben lassen. Und für dich wird es dann vielleicht zu spät sein.
6: Was soll das heißen?
7: Was redest du denn da, Eric?
5: Nun, womöglich werde ja doch ich in einem Jahr an deiner Stadt Sarah zum Traualtar führen.
7: Was?
5: Daran scheint von euch wohl noch keiner gedacht zu haben.
6: Hast du den Verstand verloren?
5: Nicht mehr als du. Du gehst auf gedacht zu haben.
6: Hast du den Verstand verloren?
5: Nicht mehr als du.

0: Das wollte ich hören. Ich habe jetzt keine Lust, mich weiter zu ärgern. Wir haben bis hierher fair als Rivalen gekämpft. Dass ich ehrlich gewonnen habe, damit wirst du dich abfinden müssen. Wenn ich auf große Fahrt gehe, dann erwarte ich, dass mir mein ältester und einziger Freund hier am Ort beisteht.
1: Das kannst du getrost vergessen. Keinen Finger werde ich für dich krumm machen. So wahr mir Gott helfe.
0: Gott hat aber mir geholfen, wie du gesehen hast.
1: Dann kann er dir auch gern weiterhelfen. Mir soll für meine Zwecke auch der Teufel gut genug sein.
2: Eric!
0: Bist du verrückt geworden? Bedenke, was du da aussprichst.
1: Beim Teufel, das tue ich. Ich weiß genau, was ich sage. Und ich möchte wetten, der Teufel wird mir nur zu gern beistehen.
0: Komm zu mir, Sarah. Hab keine Angst.
2: Ist er wahnsinnig geworden?
0: Ich weiß es nicht.
1: Seht ihr? Das war seine Antwort. Der Gehörnte hat mich erhört. Er wird mir ein besserer Freund sein als ihr beide.
0: Schluss damit. Du machst Sarah Angst.
1: Und wenn schon.
2: Eric, warte auf uns.
0: Lass ihn. Mit dem ist jetzt doch nicht mehr zu reden. Hast du ja gesehen.
2: Glaubst du, dass er sich wieder beruhigen wird?
0: Aber sicher. Du wirst sehen. Schon morgen früh ist alles vergessen. Und er wird sich wieder völlig normal benehmen.
2: Dieses Funkeln in seinen Augen. Ich muss sagen, ich hatte richtig gehend Angst vor ihm.
0: Er ist enttäuscht. Wer könnte ihm das verdenken angesichts dessen, was an Glück vor uns liegt und was er nun nie haben wird? Die Flut ist nun nicht mehr aufzuhalten.
2: Wie einsam es hier ist ohne Eric.
0: Komm, komm, wir wollen gehen.
2: Ja.
0: Hier, meine Hand. Das ist alles schon so nass und glitschig.
2: Danke.
3: Auch wenn es ihm nicht gefiel, ein Satz, den Sarah gesprochen hatte, wollte Abel Buchanan nicht aus dem Sinn gehen.
2: Wie einsam es hier ist ohne Eric.
3: Der nagende Stachel der Eifersucht hatte sich, ohne dass er es wollte, tief und ungemein schmerzend in sein ansonsten reines Herz gebohrt. Am nächsten Morgen hörte Abel in aller Frühe ein Geräusch vor seiner Tür.
0: Was war das? Sieh an. Eric! Eric, warte doch! Hey! Eric!
1: Ach, Idiot.
3: Ein kleiner Beutel aus Siegeltuch lag auf der Schwelle. Offenbar waren einige Gold- und Silbermünzen darin. Ein Zettel hing dran.
0: Nimm das Geld und verschwinde von hier.
1: Nimm das Geld und verschwinde von hier. Ich werde bleiben, wie wir es besprochen haben. Gott mit dir und der Teufel für mich. Vergiss den 11. April nicht, Eric.
0: Vergiss den 11. April nicht, Eric. Den werde ich ganz bestimmt nicht vergessen. Darauf kannst du Gift nehmen.
3: Abel begab sich noch am gleichen Nachmittag nach Bristol. Bereits eine Woche später war er mit der Star of the Sea unterwegs, um in Pahang sein Glück zu machen. Sein und Erics Geld hatte er zuvor für einen großen Posten billiger Spielsachen eingetauscht. Denn ein ihm bekannter und äußerst gewitzter Matrose hatte ihm erzählt, dass die Malaien ganz verrückt nach solchem Zeug wären und man jeden investierten Penny auf diese Weise zu einem Schilling machen könne. Es dauerte viele Monate, ehe Sarah wieder etwas von ihm hörte.
4: Sarah? Sarah! Wo bist du denn? Sarah!
5: Ich bin hier, Mutter.
4: Komm schnell.
5: Was gibt's denn?
4: Ein Brief von Abel.
5: Oh, endlich, gib ihn mir.
4: Natürlich. Hier, bitte.
5: Danke. Liebste Sarah, ich hoffe, es geht dir gut. Ich sehne den Tag unseres Wiedersehens herbei und zähle die Wochen, die Tage.
0: Ich hoffe, es geht dir gut. Ich sehne den Tag unseres Wiedersehens herbei und zähle die Wochen, Tage, Stunden und Minuten bis dahin. Meine Spekulationen waren erfolgreich. Sage und schreibe 200 Pfund konnte ich bereits an die Bank von Bristol transferieren. Weitere 50 Pfund habe ich in Waren für China investiert. Die Chancen stehen gut, dass auch dies ein lohnendes Geschäft wird. Die Star of the Sea macht auf ihrem Weg zurück.

0: nach Bristol noch Halt in China. Und das werde ich für meine, für unsere Ziele zu nutzen wissen. Da meine Reise ein so übergroßer finanzieller Erfolg war, habe ich mich dazu entschlossen, Eric nicht nur seinen Anteil zurückzuzahlen, sondern ihn auch an den erzielten Gewinnen zu beteiligen. Ich hoffe von Herzen, dass unsere Vermählung nicht auf Dauer einen Keil zwischen uns treiben wird. Das könnte ich nicht ertragen. Auch er fehlt mir sehr. In Liebe, Abel.
1: Ich hoffe von Herzen, dass unsere Vermählung nicht auf Dauer einen Keil zwischen uns treiben wird. Das könnte ich nicht ertragen. Auch er fehlt mir sehr. In Liebe, Abel.
2: Da ist er denn wahnsinnig geworden. Eric nicht nur seinen Anteil, sondern auch noch Teile des Gewinns zurückzugeben. Nein, also wirklich, das kann er nicht im Ernst meinen.
1: Abel ist eben ein sehr feiner Kerl.
2: Ein Narr ist er. Eric wird sich schön ins Fäustchen lachen.
1: Das glaube ich nicht. Er wird die Geste zu schätzen wissen, da bin ich mir sicher.
2: Da kannst du ihn gleich selber fragen.
1: Wieso?
2: Na, da kommt er. Hat mir unterwegs die schweren Einkäufe abgenommen.
3: Hallo, Sarah.
1: Hallo. Daran siehst du doch, wie sehr er sich bemüht.
2: Du hast ihm doch wohl keine Hoffnungen gemacht.
1: Ach, gewiss nicht.
2: Dann bin ich beruhigt. Ich muss wohl nicht betonen, dass er vorher schon kaum etwas hatte. Jetzt aber vollends mit leeren Händen dasteht.
1: Aber wie wir ja gerade gelesen haben, ändert sich das bald.
2: Ich gönn's ihm ja von Herzen, so ist es nicht. Aber euch, dir und Abel würde ich es natürlich noch mehr gönnen.
4: Nach diesem Brief folgte erneut eine monatelange Stille. Kein Brief von Abel. Und auch sonst keine Nachricht, dass er wohl auf war und alles nach Plan laufe. Eric begann von Tag zu Tag immer mehr zu hoffen, dass sich das Blatt zu seinen Gunsten wenden würde.
5: Ich muss es dich einfach fragen. Ich muss.
1: Was denn?
5: Wenn Abel nicht zurückkehrt, würdest du dann mir die Ehre erweisen, mit mir vor den Altar zu treten?
1: Ach, Eric, immer diese Sätze, die mit wenn anfangen. Seit Wochen liegst du mir damit schon in den Ohren.
5: Bitte antworte mir. Wenn der 11. April verstreichen sollte und Abel nicht fristgerecht hier in Pencastle aufgetaucht ist, würdest du dich dann von ihm lossagen und mich erhören?
1: Er wird kommen, das weiß ich. Und du weißt es im Grunde deines Herzens auch.
5: Vielleicht hat er aber auch mein Vermögen an sich gerissen und schon längst ein anderes Mädchen vom Fleck weg geheiratet.
1: Oh, hör auf. Bitte hör sofort auf damit. Ich will es nicht hören.
5: Aber wenn es so wäre, dann...
1: Du weißt, wie viel du mir bedeutest. Aber ich habe nun mal Abel mein Versprechen gegeben. Und bis zum 11. April bin ich daran gebunden. Was danach geschieht, darüber kann und will ich noch nicht nachdenken.
5: Womöglich ist er auf der langen Reise umgekommen.
1: Schluss jetzt! Du machst mir Angst.
5: Wenn er am 11. heiraten will, muss er bis zum 22. März sein Aufgebot bestellt haben.
1: Du solltest nicht ständig daran denken. Das führt doch zu nichts. Und ehrlich gesagt verleidet es mir unser Zusammensein, wenn du immer nur davon und von nichts anderem sprichst.
5: Verzeih, das wollte ich nicht.
2: Oh. Gottlob, hier drin ist es warm. Oh, eine Kälte ist das.
5: Ich muss jetzt gehen.
2: Oh, aber doch nicht wegen mir.
5: Nein, ich habe noch etwas zu erledigen. Wir sehen uns morgen in der Kirche.
1: Ja.
5: Gute Nacht.
1: Gute Nacht.
2: Ach, komm gut heim, Eric.
5: Auf Wiedersehen.
2: Wiedersehen. Was soll man dazu sagen? Er benimmt sich immer merkwürdiger.
1: Ja.
2: Er hat dich doch nicht etwa wieder mit seinen Anträgen verfolgt?
1: Leider doch.
2: Also, was dieser Habenicht sich vorstellt. Ach, bald wird es ja hoffentlich ein Ende haben. Wie darf ich dieses Seufzen verstehen? Sarah?
1: Ja?
2: Sieh mich an, wenn ich mit dir spreche.
1: Ja, Mutter.
2: Sag, freust du dich denn gar nicht auf seine Rückkehr?
1: Ehrlich gesagt weiß ich es nicht. Im Moment bin ich so verwirrt, dass ich mir über meine Gefühle nicht mehr recht im Klaren bin.
2: Das ist, so weit kommt es noch. Das dürfte kein Grund sein, Trübsal zu blasen. Vergiss den armen Schlucker. Und freu dich, dass Abel plangemäß so erfolgreich in der Fremde Handel getrieben hat.
1: Ich versuch's.
2: Also manchmal verstehe ich dich einfach nicht.
1: Manchmal verstehe ich mich selber nicht.
4: Die Monate Januar und Februar verstrichen, ohne dass eine Nachricht von Abel kam. In der Woche vor dem 22. März suchte Eric daher während eines Kirchgangs erneut das Gespräch mit Sarah.
5: Am Sonntag läuft die Frist ab, innerhalb der man das Aufgebot für den 11. bestellen kann.
1: Als ob ich das nicht wüsste.
5: Ich hoffe, du fasst es gut auf, dass ich mein Aufgebot für den 12. bestellen werde.
1: Garrick, du...
5: Sollte er sein Wort brechen, will ich meine Absicht wahrmachen und hoffe, dich dann zum Altar führen zu dürfen.
1: Noch hat er es aber nicht gebrochen.
5: Ich halte mich jedenfalls an die Abmachung. Bis zum 11. hat er Zeit. Und danach hoffe ich, dass du meinen Antrag annimmst. Sollte Abel rechtzeitig eintreffen, kann er ohne weiteres mein Aufgebot für null und nichtig erklären. Mir ist nur wichtig, gerüstet zu sein.
4: Und so bestellte er fristgerecht sein eigenes Aufgebot.
3: Du siehst mich überrascht, Eric. Wen willst du denn heiraten?
5: Sarah Trefusis. Wen denn sonst, Hochwürden?
3: Sarah? Aber
5: ich wüsste nicht, was dagegen sprechen sollte.
3: Aber ist denn nicht der...
5: Abel Behenna hat den Termin versäumt. Ich will nicht länger warten.
3: Gut, wie du meinst. Wann soll es also sein?
5: Am 12.
3: 12. April 1885 ist notiert. Ich werde es am Sonntag der Gemeinde bekannt geben.
5: Ich bitte darum.
4: Die Gemeinde reagierte nicht wenig erstaunt auf die unerwartete Mitteilung.
3: Ihr Aufgebot für den 12. April haben die Brautleute Eric Sensen und Sarah Trefusis bestellt.
2: Was ist das? Das ist so klar. Höre ich recht?
6: Sarah und Eric? Wie kann das sein?
2: Hättest du mich nicht vorwarnen können?
1: Ach, Mutter.
5: Sie erlauben mir kurz das Wort zu ergreifen, Hochwürden?
3: Bitte, Eric.
5: Ich verstehe eure Verwunderung, aber es ist ganz einfach. Sollte Abel am 11. April Sarah nicht zum Altar geführt haben, wie es abgemacht war, dann werde ich mich am 12. sehr glücklich schätzen, Sarah zu meiner Frau zu nehmen.
2: Also ganz einfach, sagt er. Was denn Töne?
3: So was.
2: Ach, Sarah, bleib ja sitzen.
1: Und ich werde mich dann glücklich schätzen, Erics Frau zu werden.
2: Setz dich sofort wieder hin.
5: Wirklich?
1: Ja. Wirklich?
2: Du sollst dich setzen, habe ich gesagt.
4: Und so begann Sarah Trefusis damit, ihr Hochzeitskleid zu nähen.
1: Herein.
5: Guten Tag, Sarah.
1: Ach, du.
5: Was versteckst du hinter deinem Rücken?
1: Nichts.
5: Es sieht aus wie...
1: Es ist mein Brautkleid. Ich möchte nicht, dass du es siehst.
5: Ich verstehe es schon. Weil du glaubst, dass es Unglück bringt, wenn ich es sehe, bevor wir in der Kirche einander gegenüberstehen.
1: Ja, genau. Wobei es ja noch nicht gesagt ist, dass wir beide es sein werden, die heiraten. Immerhin hat Abel noch 5 Tage Zeit. Oh, Eric, was soll das? Bist du jetzt vollends verrückt geworden?
5: Dass du es mir immer und immer wieder unter die Nase reiben musst, ich hasse dich dafür. Soll Abel doch der Teufel holen?
1: Eric, warte, Eric!
7: Guten Tag, Eric.
2: Oh. Was hat er denn?
1: Ich habe etwas gesagt, das ich besser nicht hätte sagen sollen. Der Arme ist völlig außer sich geraten.
2: Ach, der beruhigt sich schon wieder. Schließ bitte die Tür.
1: Ja.
2: Es zieht ein mächtiger Sturm auf, fürchte ich.
1: Es ist mir auch schon aufgefallen, dass etwas in der Luft liegt. Die Möwen gebärden sich den ganzen Tag schon so merkwürdig.
2: Ich habe unten am Hafen mit Mr. Weiler gesprochen. Er meint, dass uns eine schlimme Nacht bevorsteht. Oh. Genau solche Wolken seien damals aufgezogen, als die Coromandel mit Mann und Maus in der Bucht gesunken sei.
1: Gebe Gott, dass heute Abend alle Schiffe rechtzeitig den sicheren Hafen erreichen.
2: Oh ja. Unten im Dorf bereitet man sich jedenfalls vorsichtshalber schon mal auf den schlimmsten Sturm des Jahrzehnts vor.
4: Die Wetterprophezeiungen des Hafenmeisters sollten sich bewahrheiten. Mit der Dämmerung zog ein Sturm von ungeheurer Wucht vom Meer aus in Richtung Küste.
2: Wie der Sturm tobt.
1: Hoffentlich halten die Schlagläden ihm stand.
2: Vielleicht sollten wir...
1: Wer kann das sein?
2: Um Himmels Willen, öffne doch, Kind. Womöglich will jemand Schutz bei uns vor dem Unwetter suchen.
1: Ja. Eric.
5: Ich wollte nur...
1: Du bist ja nass bis auf die Knochen. Komm rein.
5: Nein, ich... Ich wollte bloß fragen, ob euch alles in Ordnung ist.
1: Oh, wie lieb von dir.
2: Uns geht es gut. Wir haben Haus und Garten, so gut es ging, geschützt.
1: Willst du nicht doch?
5: Nein, ich muss weiter. Sie brauchen Hilfe auf den Felsen oben.
2: Hä? Ist etwa ein Schiff in Seenot geraten?
5: Ja, es... Ich komme.
2: Ist das Mr. Wyler?
5: Ja. Wir wollen auf den Klippen Leuchtraketen abschießen und Blaufeuer entzünden.
1: Bei diesem Wind?
2: Seid ihr verrückt geworden?
5: Wir müssen es versuchen. Land, Mrs. Trofusis.
2: Ja, Mr. Wyler. Was ist denn passiert?
6: Tja, ist eine schlimme Sache.
1: Wieso?
6: Ich fürchte, es ist die Lovely Alice, die da in Seenot geraten ist.
1: Kommt sie aus Bristol?
6: Allerdings.
2: Oh, Kind. Kind, du weißt, was das bedeutet.
1: Abe.
5: Es ist nicht gesagt, dass er an Bord ist.
6: Wir wollen jedenfalls versuchen, mit den Lichtzeichen zu verhindern, dass sie an dem Felsen vor der Hafeneinfahrt zerschellt.
2: Ach Gott, im Himmel stehen wir den armen Menschen an Bord.
5: Ja.
1: Ist das Schiff denn bei diesen Windstärken überhaupt noch manövrierfähig?
6: Vermutlich nicht. Aber wir werden natürlich trotzdem versuchen, das Schlimmste zu verhindern. Komm, Junge, wir müssen uns beeilen.
5: Ja. Auf Wiedersehen.
2: Auf Wiedersehen.
1: Pass bitte gut auf dich auf.
5: Versprochen.
6: Komm schon, Eric.
5: Ja, ja. Betet für uns.
2: Gewiss.
1: Wenn Abel an Bord dieses Schiffs ist.
2: An so etwas wollen wir jetzt nicht denken, Kind. Komm, lass uns beten.
1: Ja.
4: Obwohl sich alle an Land und auch die Mannschaft der Lovely Alice nach Kräften bemühten, so war das Unheil doch nicht mehr abzuwenden. Das Schiff wurde von den aufgepeitschten, meterhohen Wellen gegen den Felsen geschleudert und zerbarst dort.
6: Was für ein schwarzer Tag für die Seefahrt.
5: Ob es Überlebende geben wird?
6: Ich bezweifle es. Selbst als geübter Schwimmer wird man bei diesen Wellen Schwierigkeiten haben, sich über Wasser zu halten.
5: Aber wir müssen doch was tun, Mr. Wyler.
6: Und was, Junge? Uns sind die Hände gebunden. Die da unten jetzt im eiskalten Wasser treiben, die sind in Gottes Hand.
5: Das reicht mir nicht. Ich werde nicht hier stehen und zusehen, wie diese Leute eines nassen Todes sterben.
6: Na, sei doch vernünftig.
5: Geben Sie mir bitte Ihr Seil.
6: Was hast du vor?
5: Die Flut steigt. Vielleicht wird jemand durch die Robbenhöhle in das Teufelsloch getrieben.
6: Bist du wahnsinnig? Da willst du dich hinwagen?
5: Ich muss es versuchen. Ich würde mir nie verzeihen, wenn ich es nicht versucht hätte.
6: Und ich werde mir nicht verzeihen, wenn ich zulasse, dass du dich in Lebensgefahr bringst. Ein falscher Schritt auf den nassen Felsen und du bist verloren. Niemand sollte sich bei einem solchen Sturm an eine derart gefährliche Stelle wagen. Und dazu noch bei dieser Finsternis.
5: Erinnern Sie sich, wie ich vor ein paar Jahren mit meinem Boot am Möwenfelsen zerschellt bin?
6: Natürlich erinnere ich mich daran.
5: In allerletzter Minute hat mich Abel Gehenna völlig entkräftet, aus dem Teufelsloch gezogen.
6: Ja.
5: Genau wie ich damals von der Flut hineingetrieben wurde, könnte doch auch jetzt einer der Schiffbrüchigen dort in der Tiefe treiben.
6: Naja, ausgeschlossen ist es nicht, aber...
5: Ich werde vorsichtig sein, das verspreche ich. Bitte, geben Sie mir das Seil.
6: Du lässt dich ja doch nicht davon abbringen.
5: Zum Teufel, nein.
6: Hier, aber eins sage ich dir. Wenn du dir einfallen lässt, dass dir was zustößt,
5: dann... Mir passiert schon nichts.
6: Dieser Junge.
4: Er kannte den Weg zur Höhle so gut, dass er der Laterne eigentlich gar nicht bedurft hätte. Schneller als er gehofft hatte, erreichte er das Teufelsloch und blickte außer Atem in die dunkle Tiefe des Schachts. Mit der steigenden Flut begann es immer unheimlicher in der Tiefe zu brodeln.
5: Ist da jemand? Hallo? Ich werfe ein Seil runter. Binde es dir um die Hüfte, dann ziehe ich dich rauf.
8: Ist gut.
5: Fertig?
8: Noch ein Stück! Noch ein Stück! Gleich kann ich mich am Rand hochziehen! Eric!
5: Du?
8: Gott, was für ein verdammtes Glück! Das Teufelsloch muss unser Schicksal sein. Erst rette ich dir hier das Leben und jetzt du...
5: Und jetzt was?
8: Rettest du mich vor dem Tod? Reich mir deine Hand, Bruder.
5: Ich?
8: Deine Hand, schnell! Was hast du denn?
5: Hol dich der Teufel, Abel Behenna!
8: Eric, nicht! Nicht!
5: Wärst du doch einfach weggeblieben! Oh. Oder ersoffen!
8: Nicht! Eric, nicht!
4: Nachdem er dem Abgestürzten das Seil nachgeworfen hatte, rannte er, seiner nicht mehr recht mächtig, am ganzen Körper zitternd aus der Höhle.
6: Eric! Gott sei Dank! Ich dachte schon, dir sei da drin etwas passiert, als ich diesen fürchterlichen Schrei gehört habe.
5: Nein, alles in Ordnung.
6: Bist du sicher? Du bist ja kreidebleich.
5: Das muss der Schreck sein.
6: Wo ist denn mein Seil?
5: Wollte ich ja gerade erzählen. Ich bin auf den Felsen ausgeglitten.
6: Also doch.
5: Und da ist mir das Seil in das Teufelsloch gefallen.
6: Schade drum. Gottlob bist du nicht hinterhergefallen.
5: Hat nicht viel gefehlt.
6: Aber ins Teufelsloch geschwemmt wurde keiner?
5: Nein, niemand. Ich schwör's.
6: Dazu besteht kein Grund. Ich glaub dir auch so. Geh jetzt heim. Wir können hier sowieso nichts mehr tun. Wird höchste Zeit, dass du aus den nassen Klamotten rauskommst. Holst du ja sonst den Tod, das wäre schade. Los, geh schon. Ab mit dir. Toll dich.
5: Ja. Schon gut.
4: Den Rest der Nacht brachte Erik damit zu, vollständig angekleidet und reglos in seinem Bett zu liegen, dem Tosen des Windes zu lauschen und an die Decke zu starren. Wenn er einzuschlafen drohte, meinte er, von dort ein bleiches, ihm nur allzu bekanntes Gesicht zu sehen, welches sich ihm zu nähern versuchte.
8: Eric, hilf mir! Reich mir deine Hand! Wir waren doch immer wie Brüder! Du kannst doch nicht!
5: Fort mit dir! Fort! Er ist tot und kommt nicht wieder. Der Fürst nun gesorgt. Sarah wird meine Frau. Meine!
4: Am nächsten Morgen hatte sich das Unwetter verzogen. Nur die angerichteten Verwüstungen und das immer noch aufgepeitschte Meer erinnerten daran. Gegen Mittag wurden größere Wrackteile des gekenterten Schiffs in den Hafen getrieben.
9: Mr. Wyler!
6: Ja. Na, Eric, ausgeschlafen?
9: So gut es geht. Stimmt es, dass man zwei angeschwemmte Leichen gefunden hat?
6: Leider ja.
9: Ist das irgendjemand, den man hier kannte?
6: Nein, das zum Glück nicht. Es handelt sich augenscheinlich um den Kapitän und einen fremdländischen Matrosen.
9: Verstehe.
6: Friede ihren Seelen.
9: Ja, Friede ihren Seelen.
10: Guten Morgen, die Herren.
6: Ah, Sarah, guten Morgen.
9: Ist das Brautkleid fertig?
10: Ist es.
9: Oh. Gut, vergiss nicht, Sonntag in einer Woche ist es soweit.
10: Vielleicht ist es aber auch Samstag in einer Woche schon soweit.
9: Ach, wenn du meinst.
6: Okay, der hat ja heute wieder eine Laune.
10: Eric!
9: Lass mich in Ruhe!
4: Nachts, wenn alle schliefen, schlich sich Eric dann auf die Klippen und verschaffte sich Luft von all dem, was ihn bedrückte und ihm seit Tagen den Schlaf raubte.
11: Ha ha ha ha!

0: Hey, Eric.
1: Morgen, Mr. Weiler.
0: Gut, dass ich dich treffe.
2: Hast du eine Minute?
1: Für Sie auch zwei.
2: Komm, setz dich mal zu mir, Junge.
1: Mach ich. Was ist denn? Sie gucken ja so ernst.
0: Ich war doch gestern in Bristol, um mir beim Rebschläger eine neue Rolle Tauwerk zu besorgen.
1: Ich weiß.
0: Dort traf ich im Laden zufällig Michael Heavens.
1: Und?
0: Er hat mir erzählt, dass Abel B. Henner letzte Woche mit einem Schiff aus Canton zurückgekehrt ist.
1: Ach ja?
0: Ja, hat wohl bei der Bank ein hübsches Sümmchen auf den Namen Sarah B. Henner eingezahlt. Und die gleiche Summe auch auf ein Konto für dich.
1: Für mich?
0: Lass dir gesagt sein, einen Freund wie ihn wirst du keinen zweiten mehr finden in deinem Leben. Daher fällt es mir auch so schwer, es dir zu sagen.
1: Was denn, um Himmels Willen?
0: Er hat Michael erzählt, dass er eine Schiffspassage auf der Lovely Alice nach Pencastle gebucht hat.
1: Ja, und?
0: Ja, verstehst du denn nicht? Er war wirklich auf dem Unglücksschiff, als es an dem vermaledeiten Felsen zerschellt ist.
1: Sie meinen...
0: Wir müssen der Wahrheit ins Auge sehen. Abel ist ertrunken. Daran kann wohl keinerlei Zweifel mehr bestehen. Ich habe bis jetzt noch keinem hier etwas gesagt. Wollte erst mit dir sprechen.
1: Abel ist tot. Das ist er.
0: Ich weiß, wie viel er dir bedeutet hat.
1: Wir hätten wirklich weitersuchen müssen in der Nacht. Ich hätte mich von ihm nicht aufhalten lassen dürfen.
0: Eric, wo willst du denn hin?
1: Gottes Zorn wird uns treffen. Uns alle. Wir hätten nicht aufgeben dürfen.
0: Das wäre doch alles vergebens gewesen. Wir müssen uns damit abfinden, dass wir ihm nicht mehr helfen konnten.
1: Damit werde ich mich niemals abfinden. Wir sind verflucht. Der Teufel wird uns holen.
0: Eric. Der arme Junge. Dass ich ihn hart treffen würde, zu erfahren, dass sein Freund umgekommen ist, war mir klar. Aber dass er es sich so zu Herzen nehmen würde... Hoffentlich bringt er es dem Mädchen schonend bei.
3: Was das betraf, waren die Sorgen des alten Hafenmeisters überflüssig. Sarah reagierte gefasst. Gefasster als ihre Mutter, die sich erst beruhigte, als Eric ihr von den beiden frisch eröffneten Bankkonten erzählte.
4: Gut, dass ich Sie treffe.
5: Mrs. McMahon, was für eine Überraschung. Guten Tag.
4: Guten Tag, Mrs. Willows. Sagen Sie... Haben Sie auch schon davon gehört, dass man in der Hafenmündung einen Delfin gesichtet haben will?
5: Habe ich. Die Kinder waren ganz aufgeregt, als sie es mir erzählt haben.
4: Stellen Sie sich vor, er soll aus einer der Brandungshöhlen geschwommen sein und habe einen langen, dünnen Schwanz hinter sich hergezogen.
5: Dann kann es kein Delfin gewesen sein. Ich denke, die Kinder werden sich schlicht getäuscht haben.
4: Ich stimme Ihnen zu. Bestimmt war es nur eine Robbe.
5: Auch Robben haben keinen langen, dünnen Schwanz, den sie hinter sich herziehen.
4: Ach, da kommt Mr. Weiler. Vielleicht weiß er etwas darüber.
5: Bestimmt. Man redet ja im ganzen Dorf von nichts anderem.
4: Mr. Weiler!
6: Guten Tag, Mrs. McMahon. Mrs. Willows.
5: Tag.
4: Wir hätten eine Frage an Sie. Kommen Sie doch kurz mal zu uns.
6: Gern.
0: Ja? Was kann ich für Sie beide tun?
5: Wir sprachen gerade von der Sichtung
4: dieses merkwürdigen Tiers mit dem langen Schwanz.
5: Ja.
0: Manche hier am Ort glauben schon, dass der Sturm ein Meeresungeheuer an die Küste getrieben habe.
4: Ich weiß wirklich nicht, was es da zu lachen gibt.
5: Und Sie? Was glauben Sie, Mr. Weiler?
0: Nun, ich habe in der Tat auch etwas Komisches in der Bucht treiben sehen.
4: Erzählen Sie schon.
5: Ja, bitte.
0: Es war zu weit draußen, aber... Es war weder ein Delfin noch ein Ungeheuer und schon gar keine Robbe.
5: Sondern?
0: Wenn Sie mich fragen, war es ein Schwein.
4: Ein Schwein?
0: Ja, ein totes Schwein mit heraushängenden, hinter ihm treibenden Gedärmen.
5: Das ist ja...
0: Womöglich stammt es von dem gekenterten Schiff. Die hatten sicher Vorräte an Bord.
5: So was.
7: Morgen zusammen.
4: Oh. Morgen.
0: Na, Eric, hast du auch schon das Seeungeheuer gesichtet? Soll ja bis weit in die Flussmündung getrieben worden sein.
7: Ein Seeungeheuer?
4: So glauben manche hier jedenfalls.
2: Aber ich weiß es besser.
4: Wie wir gerade von Mr. Wyler erfahren haben, ist es wohl bloß ein totes Schwein.
2: Ja.
7: Wieso sollte hier ein totes Schwein im Meer treiben?
5: Weil es von der Lovely Alice stammt. Ist doch klar wie Kloßbrühe.
7: Ich? Von der Lovely Alice, sagen Sie?
5: Ja.
8: Siehst du? So einfach ist es nun doch nicht. Denn ich bin immer noch da, Eric.
2: Was ist denn, Junge?
4: Was hat er denn jetzt?
5: Ist dir nicht gut?
8: Ich werde immer da sein, um dich daran zu erinnern, was du getan hast.
1: Weg. Geh weg! Verschwinde! Fort mit dir!
5: Hat er so etwas öfter?
4: Willst du dich vielleicht einen Moment setzen, Eric?
8: Mörder. Du bist ein Mörder. Alle werden es erfahren.
1: Du bist tot.
2: Hey, Eric.
5: Mein Gott, wie fahl er wird.
4: Mrs. Willows, schnell, ein Glas Wasser. Der kippt sonst unweigerlich um.
9: Ja.
1: Hol dich, der Teufel.
4: Ja. Wie sonderbar.
2: Er benimmt sich schon die ganze Woche so eigenartig. Keine Ahnung, was in ihn gefahren ist.
4: Das, wo er doch am Sonntag heiraten will.
2: Tja.
1: Die Leiche. Wenn das Meer doch endlich die Leiche an Land spülen würde, dann hätte ich Gewissheit.
8: Bist du dir ganz sicher?
1: Verschwinde!
3: In der Nacht vor der Trauung fand Eric keinen Schlaf. Immer wieder trat ihm die triefend nasse Gestalt Ebels vor sein geistiges Auge. Die schwarzen Haare klebten an seiner bleichen Stirn.
8: Eric!
1: Nein! Ich sehe dich nicht! Ich sehe dich nicht!
8: Aber ich sehe dich. Und schon morgen werden alle sehen, was du getan hast.
1: Lass mich!
8: Sarah wird es sehen. Und Sarahs Mutter genauso.
1: Ich wollte dich nicht töten!
8: Wir wissen beide, dass das eine faustige Lüge ist.
1: Lass uns unseren Frieden. Sarah liebt mich.
8: Mag sein. Die Frage ist nur, wird sie morgen noch einen Mörder noch lieben?
1: Verschwinde!
3: Mit den ersten Sonnenstrahlen stand er auf, rasierte sich sorgfältig, zog seinen besten Anzug an und setzte sich in den großen Lehnstuhl, um dort zu warten, bis die Glocken der kleinen Kirche ihn riefen. Sein Blick war fiebrig und ins Nichts gerichtet.

Heute ist mein Hochzeitstag. Jetzt kann er sie mir nicht mehr wegnehmen. 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

0: Wie im Traum erhob er sich, als es soweit war, und schritt, ohne links oder rechts zu sehen, zur Kirche. Und dort angekommen, grußlos, durch den Mittelgang an den Altar, wo die Braut bereits seiner harrte.
1: Eric!
2: Du siehst sehr schön aus.
1: Ist alles in Ordnung?
2: Gewiss. Wie sollte es auch nicht? Es ist doch der schönste Tag in meinem Leben angebrochen.
1: Hast du Fieber?
2: Hör auf damit! Es geht mir gut.
3: Seid ihr beiden bereit?
2: Sind wir?
1: Ja.
2: Beginnen Sie bitte, Hochwürden.
0: Es war eine einfache und wenig feierliche Zeremonie.
3: Und so erkläre ich euch zu Mann und Frau.
2: Darf ich?
1: Natürlich.
2: Bist du glücklich?
1: Ja.
2: Dann komm.
4: Aber Sarah, wo wollt ihr denn hin?
0: Das frisch vermählte Paar zog es hinaus unter den freien Himmel. Es war, als ob eine zentnerschwere Last von ihnen beiden abgefallen wäre.
5: Warte! So warte doch, Sarah!
1: Wo bleibst du denn?
5: Ich kann nicht mehr. Wo willst du denn bloß hin?
1: Dorthin, wo alles begann. Komm!
5: Nein! Ohne mich!
1: Was ist denn?
5: Du willst in die Höhle?
1: Zum Teufelsloch, ja! Komm!
5: Nein, ich kann da nicht rein.
1: Warum nicht?
5: Es ist doch so schönes Wetter. Wir sollten...
1: Sei nicht so langweilig.
5: Sarah, wirklich.
1: Wenn du nicht mitkommst, ist das deine Sache. Ich gehe auf jeden Fall.
5: Sarah.
1: Nun, gib dir schon einen Ruck.
5: Sarah. Es ist schön.
1: Du bist doch sonst so gern hierher gegangen.
2: Es ist kalt. So schrecklich kalt in der Höhle.
1: Ich will hier ja nicht übernachten. Komm!
5: Sarah!
1: Was ist denn?
5: Ich dachte, ich hätte etwas gehört.
1: Das wird bloß das Rauschen der Flut in der Tiefe sein.
6: Warum hast du mir meine Frau genommen?
1: Was hast du denn?
5: Hörtest du nicht? Da war doch was. Eine Stimme.
1: Es ist nur das Wasser, glaub mir. Du tust ja so, als ob du das erste Mal am Teufelsloch wärst.
5: Ich...
6: Mörder. Brudermörder.
5: Ich muss hier raus.
1: Ich will nur die erste Fontäne abwarten, bitte.
5: Na schön. Aber dann...
1: Dann gehen wir.
5: Ja.
1: Küss mich.
5: Nur zu gern. Nur zu gern.
1: Gott! Sieh nur! Das Wasser! Es kommt! Jetzt!
5: Vorsicht! Ja! Oh nein! Nein! Nein!
1: Ein Leichnam vor dem Himmel! Abe! Es ist Abe!
5: Oh!
1: Umwickelt mit einem Seil! Das kenne ich doch! Das ist von Mr. Wyler!
5: Fort! Fort damit! Schreckliches Gespenst!
1: Sein ausgestreckter Arm.
5: Nein! Nein!
1: Zeig auf dich!
5: Verschwinde! Verschwinde!
1: Was hat das zu bedeuten?
6: Sag es. Sag es.
5: Es ist alles wahr. Ich war's. Ich hab ihn in die Tiefe gestoßen. Es klebt Blut an meinen Händen. Ich bin der Mörder meines Freundes. Meines besten Freundes.
1: Wie konntest du nur?
5: Teufelshilfe. Teufelswort. Teufelslohn.
1: Herbei! Hilft! Ihr verliert den Verstand! Hilft uns!
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0: Madeleine! Madeleine, wach auf!
1: Was? Oh. Ja?
0: Wach endlich auf zum Donnerwetter noch mal.
1: Natürlich, Milady. Verzeihen Sie, ich muss geschlafen haben wie eine Tote.
0: Das habe ich gemerkt.
1: Es ist ja noch dunkel draußen.
0: Na und? Was schert mich das?
1: Ist etwas nicht in Ordnung?
0: Dumme Frage. Nichts ist in Ordnung.
1: Sie wollen doch nicht sagen, dass...
0: Doch, genau das will ich sagen.
1: Aber vielleicht ist es wirklich bloß eine...
0: Ich bilde mir das nicht ein, ganz gewiss nicht. Hilf mir, mich anzukleiden. Ich muss einen Brief schreiben.
1: Jetzt? In aller Frühe?
0: Ja, jetzt. Es muss ein Ende haben. Ich werde sonst noch meinen Verstand verlieren. Keine Nacht länger halte ich diese Heimsuchung mehr aus.
1: Und wen wollen Sie um Hilfe in dieser äußerst delikaten Angelegenheit bitten?
0: Mr. Colin Hargraves und Miss Alvany Sargent.
1: Nie von Ihnen gehört.
0: Habe über Sie in einem meiner Journale gelesen. Sie sollen mit die Besten sein in Fällen wie diesen, wenn Menschen von Spuk heimgesucht werden. Meinen Morgenmantel. Los, beeil dich.
1: Ja, Milady. Hier, bitte.
0: Hilf mir hinein.
1: Gern. Gut so. Wünschen Sie, dass ich den Brief dann später zum Postamt bringe?
0: Auf keinen Fall. Das werde ich selbst machen. In dieser Sache traue ich niemandem. Nicht einmal dir.
1: Sie tun mir Unrecht.
0: Was macht das schon? Es ist von entscheidender Wichtigkeit, dass der Brief die Abtei verlässt, ohne ihm unter die Augen zu kommen.
1: Ich bin die Verschwiegenheit in Person, Milady.
0: Das hoffe ich für dich.
1: Ich habe ihm wirklich nie etwas zugetragen über...
0: Schluss jetzt! Bring mir das Frühstück ins Morgenzimmer.
1: Ja, Milady.
0: Und beeil dich gefälligst.
1: Ja, Milady.
0: Was für eine fürchterliche Nacht das wieder war. Was stehst du hier noch rum? Beeil dich! Weg die Köchin!
1: Ja, Milady.

0: Es begann gerade erst zaghaft hell zu werden, als eine attraktive, aber sehr blasse Frau mit dunklen Schatten unter den Augen die ehrwürdige alte Abtei verließ. Sie musste bereits in ihren 50ern sein, wusste sich augenscheinlich geschmackvoll zu kleiden und auch herzurichten. Die vielen in der jüngeren Vergangenheit durchwachten Nächte vermochte die Schminke jedoch nicht zur Gänze zu überdecken. Nebel wallte auf der langgestreckten Allee zum Dorf hinunter. Und so mancher Schwaden hatte sich in den Ästen der hochgewachsenen, teilweise schon gefährlich schräg stehenden Bäume verfangen. Immer wieder blickte sie sich angstvoll um, so als ob sie sich von jemandem oder von etwas verfolgt fühlen würde.
1: War da was? Nein. Gott im Himmel, das muss ein Ende haben. Es muss einfach.
0: Sie hielt einen sehr wichtigen Brief an ihre Brust gepresst. Einen Brief, auf den sie nun ihre ganze Hoffnung setzte.
1: Sie müssen mir helfen. Sie müssen einfach. Was soll denn sonst aus mir werden?

0: Es war an einem kühlen Oktobertag des Jahres 1925. Rund einen Monat nach unserem durch und durch romantischen Abenteuer um die vermeintliche Geistererscheinung von Booley Hall erreichte mich einer der außergewöhnlichsten Briefe, die ich in meinem Leben bis dahin erhalten hatte. Der Handschrift nach dürfte er wohl von einer Dame stammen. Korrekte Adresse? Trägt zusätzlich den Vermerk privat. Mal sehen. Abtei Abbotsbury. Geehrter Herr, im Journal der Gesellschaft für psychische Forschung lasse ich über einige bahnbrechende Entdeckungen,
1: die Sie und eine junge Dame namens Sargent im Zusammenhang mit okkulten Phänomenen gemacht haben, die unlängst auf einem alten Familiensitz in Schottland aufgetreten sind. Ich schreibe Ihnen, um Sie zu fragen, ob Sie oder Ihre Kollegin bereit wären, mich ebenfalls vertraulich aufzusuchen. Ich fürchte, ich benötige dringend Ihre geschätzte Hilfe, denn seit geraumer Zeit ereignen sich hier Erscheinungen, die ich mir nicht zu erklären weiß. Ich muss leider hinzufügen, dass ich die Einzige bin, die imstande ist, diese Erscheinungen zu sehen. Deshalb habe ich die ganze Sache bisher auch lediglich meiner Zofe anzuvertrauen gewagt. Sie ist die Verschwiegenheit in Person. Unter allen Umständen muss verhindert werden, dass mein Sohn, Captain Throckmorton, etwas davon erfährt. Es ist daher von größter Wichtigkeit, den wahren Grund Ihres Kommens jedermann gegenüber, abgesehen von meiner Zofe, zu verschweigen. Wir werden aus diesem Grund gemeinsam einen gänzlich unverfänglichen Grund für Ihren Besuch auf Abbotsbury finden müssen. Mein Sohn ist Witwer und hat den plötzlichen Tod seiner Frau nie ganz verwunden. Ich muss deshalb darauf bestehen, dass er in jedem Fall mit den Details diese Sache betreffend verschont bleiben wird. Bitte helfen Sie mir. Ich werde Sie und Miss Sargent selbstverständlich angemessen für Ihre diskreten Dienste zu bezahlen wissen. Meine Dankbarkeit ist Ihnen schon jetzt gewiss, da Sie sich die Zeit genommen haben, meine Zeilen zu lesen. Ich vertraue darauf, dass Sie dies alles äußerst vertraulich behandeln werden und verbleibe Ihre Lady Maria Throckmorton. PS, bitte verzichten Sie bei Ihrer Rückantwort auf die Nennung Ihres Firmennamens auf dem Umschlag, da Captain Throckmorton für gewöhnlich persönlich die Post sortiert.
0: Danke. Die Leute haben Vorstellungen. Wäre ich meinem ersten Impuls gefolgt, so hätte ich gewiss freundlich zurückgeschrieben, dass es mir zutiefst widerstrebt, Fälle anzunehmen, die solch strenger Geheimhaltung unterliegen, und dass ich keinesfalls gewillt sei, ein Haus unter falschem Namen zu betreten. Leider sollte es jedoch anders kommen.
2: Was ist denn das für ein Brief, der hier liegt, Liebling?
0: Ach, das ist nichts. Irgendeine Verrückte, die sich mal wieder hilfesuchend an mich wendet.
2: Wegen eines übernatürlichen Problems?
0: Möglich, ja. Ich bin bloß noch nicht dazu gekommen, die Absage zu formulieren.
2: Du hast mir gar nichts davon erzählt.
0: Weil es mir zu absurd erschien, was diese...
2: Lady Maria Throckmorton.
0: Ja, was diese Throckmorton da schreibt. Gib mir den Brief, ich werde mich am besten sofort darum kümmern. Hab's schon viel zu lange aufgeschoben.
2: Du erlaubst, dass ich ihn zuvor lese? Immerhin werde ich, wie ich gerade sehe, ja auch explizit von ihr erwähnt.
0: Bitte, wenn's sein muss, dann lies den Brief eben.
2: Danke.
0: Alvany Sargent den Brief lesen zu lassen, war ein schwerwiegender Fehler gewesen. Ich konnte mir ausmalen, was nun geschehen würde. Und damit lag ich goldrichtig.
2: Und das alles, was sie hier schreibt, macht dich gar nicht neugierig?
0: Was meinst du?
2: Na, die Sache mit dieser Erscheinung, die nur Lady Throckmorton sieht und von der niemand und schon gar nicht ihr verwitweter Sohn etwas wissen darf.
0: Ach das, nein, nicht sonderlich.
2: Das ist mal wieder typisch für dich, Colin.
0: Ja, mag sein. Gibst du mir den Brief bitte?
2: Hier. Ich bin mir sicher, dass da weit mehr dahinter steckt.
0: Und was sollte das sein?
2: Nun, zunächst einmal lese ich da sehr deutlich zwischen den Zeilen, dass die Schreiberin insgeheim der Überzeugung ist, dass das, was sie sieht, einen Bezug zu ihrem Sohn hat.
0: Aha. Wie kommst du darauf?
2: Na, warum sollte sie wohl sonst so erpicht darauf sein, dass er nichts darüber erfahren soll? Die Erscheinung hat etwas mit diesem Sohn zu tun, dessen bin ich mir sicher.
0: Ach.
2: Und es handelt sich dabei um etwas so Schreckliches, dass sie sich nicht traut, es uns mitzuteilen.
0: Vielleicht will sie aber auch nur nicht ihr ganzes Pulver bereits im ersten Brief verschießen.
2: Das glaube ich nicht. Nein, sie hält diese Information bewusst zurück.
0: Und warum sollte sie das tun?
2: Genau, das ist die Frage. Ich finde, wir sollten sie in ihrer Abtei aufsuchen und versuchen, eine Antwort darauf zu finden.
0: Oh nein.
2: Und warum nicht?
0: Weil die ganze Sache danach riecht, dass wir uns damit nur wieder Ärger einhandeln werden.
2: Wenn sich deine Einschätzung unterwegs bewahrheiten sollte, können wir ja immer noch die Finger davon lassen.
0: Alvany, du...
2: Es geht doch zunächst nur darum, herauszufinden, wie sich die Situation in dieser Abtei überhaupt darstellt. Weiter nichts.
0: Weiter nichts, ja?
2: Weiter nichts.
0: Ich wusste, dass du sofort Feuer und Flamme dafür sein würdest, in diesem Fall die Ermittlungsarbeit aufzunehmen.
2: Ist das ein Wunder?
0: Nein.
2: Also, was sagst du?
0: Ich sage, dass es mir ganz und gar nicht schmeckt, dass meine Frau das Haus von Leuten, über die wir nicht das geringste wissen, betritt. Und dann auch noch unter einer falschen Identität. Das ist ja beinahe schon sittenwidrig.
2: Wenn ich nichts verpasst habe, bin ich noch nicht deine Frau.
0: Aber so gut wie.
2: Du hast wirklich eine reizende Art, sowas zu sagen.
0: Wir waren uns doch einig, unsere private Beziehung von unseren Aufträgen zu trennen.
2: Gewiss. Da war ich mir aber auch noch sicher, dass ich keinen Tyrannen heiraten würde.
0: Oh.
2: Wenn du nun aber derart strikt über mich zu verfügen beginnst, könnte ich mich verleitet sehen, mich doch noch einmal nach jemand anderem umzuschauen.
0: Das lass doch lieber, ja?
2: Das liegt ganz bei dir.
0: Na schön, in Gottes Namen. Wenn dir so viel daran liegt, sich anzuhören, was diese Dame gesehen haben will.
2: Vielen Dank. Würde es die guten Sitten weniger verletzen, wenn vielleicht zunächst einmal mein Verlobter die Auftraggeberin allein aufsucht?
0: Ich denke, das wäre unter Umständen noch akzeptabel.
2: Wobei mir gerade noch eine andere Idee kommt, wie wir in meinem Fall auf die falsche Identität vielleicht sogar verzichten könnten.
0: Ja?
2: Lady Throckmorton könnte doch im Standard eine Anzeige aufgeben, in der sie eine Gesellschafterin sucht.
0: Und du würdest dich dann darauf bewerben?
2: Allerdings würde ich das. Auf der Stelle und unter meinem richtigen Namen.
0: Ja, so könnte es gehen. Ich werde davon unabhängig, aber trotzdem zunächst einmal alleine zu ermitteln versuchen, was da in wie war noch der Name dieser Abtei?
2: Abbotsbury.
0: Ja, was da in Abbotsbury los ist. Es wäre außerdem wichtig, im Vorfeld schon mal etwas mehr über diese Leute und ihre Lebensumstände zu erfahren.
2: Dem stimme ich zu.
0: Gut, Frau Kollegin. Hätten Sie dann womöglich auch noch eine zündende Idee, wie ich es anstellen könnte, dem Diskretionswunsch der potenziellen Auftraggeberin nachzukommen?
2: Möglichst ohne die guten Sitten zu verletzen, nehme ich an.
0: Richtig.
2: Mal überlegen. Ja, was halten Sie davon, wenn Sie auch unter Ihrem richtigen Namen dort vorstellig werden?
0: Ist das nicht zu gefährlich?
2: Och, es ist doch gar nicht gesagt, dass diesem Captain Throckmorton der Name Colin Hargraves etwas sagt.
0: Mhm.
2: Dies kann man im nächsten Brief an Lady Throckmorton ja ohne weiteres herausfinden.
0: Und aus welchem Grund suche ich Sie auf?
2: Sie... warte mal, ich hab's gleich. Sie hat dich um deinen Rat gebeten, gewisse Umbauarbeiten an der Abtei betreffend.
0: Ja, das klingt gut.
2: Alte Gebäude bedürfen doch laufend irgendwelcher Ausbesserungsarbeiten.
0: Ja.
2: Ich denke, das dürfte ein mehr als glaubwürdiger Vorwand sein. Und er ist zudem sehr sittenkonform.
0: Das weiß ich zu schätzen. Danke, Liebling.
2: Na, na, na. Wollten wir nicht zukünftig Berufliches und Privates trennen, Mr. Hargraves?
0: Von Wollen kann da keine Rede sein. Das ist eine reine Verstandesentscheidung.
2: Wenn das so ist.
0: Ganz bestimmt ist es so.
2: Dann beenden Sie doch jetzt schnell Ihre Arbeit und werden dann mit mir sehr privat.
0: Aber ich bin schon fertig mit der Arbeit.
2: Haben Sie da nicht etwas vergessen?
0: Nein. Was denn?
2: Der Brief an Lady Throckmorton muss noch geschrieben werden.
0: Ach ja. Mache ich morgen früh gleich als erstes.
2: Auf keinen Fall. An die Arbeit, Mr. Hargraves, und zwar sofort.
0: Dass Sie immer so streng mit mir sein müssen, Miss Sergeant.
2: Nur zu Ihrem Besten, Sir. Nur zu Ihrem Besten.
0: Ich verfasste also ein förmliches Antwortschreiben und gab es noch an diesem Abend in die Post. Am nächsten Tag bemühte ich mich dann, etwas über unsere Auftraggeberin herauszufinden.
2: Endlich.
0: Ja, es... Es hat ein bisschen länger gedauert.
2: Das habe ich gemerkt. Und was haben die Archive ausgespuckt?
0: Oh, so einiges.
2: Erzähl schon.
0: Ja, doch. Darf ich erst noch meinen Mantel ablegen?
2: Nur wenn du dich beeilst.
0: Jetzt verbreiten Sie mal keine Hektik, junge Dame. So. Also.
2: Ich lausche ergriffen.
0: Ja. Die wichtigste Information dürfte sein, dass Lady Throckmorton nicht die Mutter von Captain Throckmorton ist, sondern seine Stiefmutter.
2: Ach, interessant.
0: Sie ist die Witwe von Sir Nicholas, einem früheren Minister, der im Übrigen auch Träger des Großkreuzes war. Aus der ersten Ehe ihres Mannes stammt dieser im Brief erwähnte Sohn.
2: Also haben wir es mit einer gesellschaftlich recht hochstehenden Familie zu tun?
0: Das kann man sagen, ja.
2: Hast du etwas darüber gefunden, wie Stiefmutter und Stiefsohn zueinander stehen?
0: Hab ich. Sie müssen sich von Anfang an blendend verstanden haben. Was ihr Alter betrifft, trennen sie nur gut 15 Jahre. Lady Throckmorton ist Anfang 50, der Captain Mitte 30. In den Jahren nach dem Tod von Sir Nicholas stand sie dem Haus vor und regelte alles zu ihrem gemeinsamen Besten. Vor etwas über einem Jahr heiratete ihr Stiefsohn dann und seine junge Frau übernahm somit sämtliche Pflichten als Hausherrin.
2: Und nach noch nicht einmal einem Jahr Ehe war sie bereits tot?
0: Ja.
2: Ist doch merkwürdig, oder?
0: Finde ich auch. Ich konnte übrigens nicht das Geringste über ihre Todesursache finden. Allerdings stand in den Zeitungen ausdrücklich, dass Lady Throckmorton nun wieder ihre alten Pflichten erfüllt. Vor allem wohl, um ihren Stiefsohn zu entlasten, denn der unerwartet frühe Tod seiner Gattin hat ihn dem Vernehmen nach sehr mitgenommen.
2: Also wenn du mich fragst, wird das immer vielversprechender.
0: Ob die Frau des Captains ihr erscheint?
2: Diese Vermutung dürfte naheliegen. Ach, fast hätte ich's vergessen. Es ist vorhin ein Brief für dich abgegeben worden.
0: Oh, von ihr?
2: Ich denke, ja.
0: Mal sehen. Oh ja, er ist von ihr.
2: Was schreibt sie?
0: Geehrter Herr, es wird wirklich nicht nötig sein, hier unter falschem Namen zu erscheinen. Mein Sohn liest keine Veröffentlichungen, in denen ihr Name Erwähnung findet.
2: Hatte ich es nicht gesagt?
0: Ja, hast du. Ich erwarte Sie also mit Ungeduld in Ihrer Eigenschaft als Berater für die geplanten baulichen Veränderungen der Abtei.
2: Na, siehst du.
0: Ihre Lady Maria Throckmorton. PS, die gewünschte Anzeige erscheint morgen im Standard.
2: Wann fährst du?
0: Ach, irgendwann nächste Woche, denke ich.
2: Ich geb dir gleich nächste Woche.
0: Früher?
2: Natürlich früher. Du wirst dich gleich morgen auf den Weg machen, sonst...
0: Sonst?
2: Sonst rede ich kein Wort mehr mit dir.
0: Oh, willst du mich mit dieser Drohung ermutigen oder abhalten?
2: Du?
0: Oh, na gut, ich fahre. Bitte nicht schlagen.
2: Warum nicht gleich so? Ich werde derweilen schon mal meine förmliche Bewerbung auf die Stelle als Gesellschafterin vorbereiten.
0: Gib sie am besten gleich morgen in die Post.
2: Keine Sorge, das werde ich.
0: Ich glaube, es gab nur wenige Gelegenheiten, bei denen ich aufgeregter war als an dem Vormittag, als ich mit meinem Automobil vor dem imposanten Eingang der düsteren Abtei Abbotsbury hielt. Das schlossartige Gebäude stand in ländlicher Einsamkeit. Hier und da hingen Nebelschwaden in den Ästen der hohen Bäume. Der Anblick des Gebäudes hätte einem aber auch sicher ohne diese einen Schauer über den Rücken gejagt. Innen war alles blitzsauber und auf den neuesten Stand gebracht, wie ich ziemlich erleichtert feststellte. Man führte mich in ein geräumiges Schlafzimmer im zweiten Stock, wo bereits ein wärmendes Feuer im Kamin brannte und eine große Kanne Tee für mich bereitstand. Ich goss mir gleich eine Tasse ein. Man versprach mich zu holen, sobald Milady bereit wäre, mich zu empfangen. Eine halbe Stunde später klopfte es dann tatsächlich an meiner Tür. Der Diener führte mich eine Etage tiefer in die Gemächer seiner Herrin. Es handelte sich um eine wohl erst kürzlich von Grund auf renovierte Suite. Unsere Auftraggeberin thronte auf einem violetten Seidensofa, welches in einem mit schweren Stoffen dunkel abgehängten Erker stand. Sie war eine sehr schöne Frau, die lediglich etwas zu viel Schminke benutzte. Hinter ihr, etwas im Schatten, stand ihre Zofe, die mich mit ihren eiskalten Augen fixierte. Guten Tag, Lady Throckmorton.
3: Sie werden dann wohl Mr. Hargraves sein.
0: Der bin ich.
3: Willkommen auf Abbotsbury.
0: Danke sehr.
3: Nehmen Sie Platz.
0: Wo?
3: Gleich hier.
0: Wie Sie wünschen.
3: Das ist meine Zofe Madeleine.
0: Guten Tag.
4: Guten Tag.
3: Sie spricht nie viel. Das ist eine Eigenschaft, die ich an Menschen sehr zu schätzen weiß.
0: So, aha.
3: Ich muss auch Sie bitten, mit gedämpfter Stimme zu sprechen.
0: Oh, ganz wie Sie wünschen.
3: Ja, meine Nerven sind durch diese Ereignisse sehr angegriffen.
0: Ich verstehe.
3: Madeleine, von der Essenz. Rasch. Mir wird schon wieder so merkwürdig.
4: Von dieser?
3: Nein, von der. Beeil dich. Auf die Schläfen.
4: Ja, doch.
3: Ach, das tut gut. Massiere sie etwas ein.
4: So?
3: Ja. Ich wünschte wirklich, ich würde erwachen. Und alles wäre nur ein schlechter Traum gewesen. Aber leider ist dem nicht so. Die Erfahrung, die ich seit Wochen mache, ist das Grässlichste, was mir in meinem Leben je widerfahren ist.
0: Können Sie bitte etwas mehr ins Detail gehen?
3: Fahren ist.
0: Können Sie bitte etwas mehr ins Detail gehen?

0: Erscheinungen meine ich.
1: Wenn Sie so wollen.
0: Ja. Und was passiert dann?
1: Es kommt dann über mich wie ein Fieber. Die Erscheinung ist so grauenhaft, dass es mir immer beinahe die Luft zum Atmen abschnürt. Wenn sie sich vor meinen Augen materialisiert und diese fürchterlichen Laute ausstößt.
0: Was für Laute sind das genau?
1: Madeleine!
2: Milady?
1: Gib mir von den Beruhigungsdrogés.
2: Natürlich.
1: Mehr!
2: Genug?
1: Ja, und Wasser. Nun, mach schon. Wie soll ich sie sonst nehmen?
2: Ihr Wasser, Milady.
1: Es ist alles solch ein furchtbarer Albtraum.
0: Sie wollten mir von den Lauten erzählen.
1: Nun, was wird es schon sein? Es ist ein Ächzen und Stöhnen, das von ihr ausgeht. Sie können sich nicht vorstellen, wie schrecklich es anzuhören ist.
0: Sie sagten gerade von ihr. Wen meinen Sie damit?
1: Die Erscheinung der toten Frau meines Sohnes. Hatte ich noch gar nicht erwähnt, dass sie es ist, die mich Nacht für Nacht heimsucht?
0: Nein.
1: Sie ist es. Ich bin mir vollkommen sicher. Und das alles in meinen eigenen Räumen. In meinem Bett.
0: Darf ich etwas mehr über die Hintergründe erfahren? Wann ist Ihre Schwiegertochter gestorben?
1: Vor 6 Wochen.
0: Und woran?
1: An einer Lungenentzündung. Übrigens starb sie in dem Raum, der seit ihrem Tod nun wieder mir als Schlafzimmer dient.
0: Ach.
1: Als sie gestorben war, konnte mein Sohn es verständlicherweise nicht ertragen, länger in diesen Räumen zu schlafen. Ich hielt es für das Beste, sie deshalb wieder selbst zu beziehen. Vor der Heirat der beiden waren dies ohnehin meine Räumlichkeiten.
0: Ich verstehe.
1: Hm.
0: Was ich jedoch nicht verstehe, ist, warum Sie nicht einfach in einen anderen Raum umgezogen sind, als die Erscheinungen aufzutreten begannen.
1: Das ist nicht ganz so einfach, wie Sie es sich vorstellen.
0: Inwiefern?
1: Wie hätte ich meinem Sohn gegenüber den Auszug aus diesen Gemächern plausibel erklären können, ohne ihn dadurch gleichzeitig über das Furchtbare in Kenntnis zu setzen, das hier allnächtlich vonstatten geht?
0: Mhm.
1: Er würde sofort ahnen, dass mit dem Zimmer etwas nicht stimmt. Außerdem...
0: Ja, was außerdem?
1: Außerdem wäre es eine Katastrophe, wenn jemand anderer sehen würde, was ich Nacht für Nacht zu sehen gezwungen bin.
0: Sie sprechen von Captain Throckmorton.
1: Das wäre das Allerschlimmste. Mein Sohn darf unter keinen Umständen etwas von diesen Vorgängen erfahren. Es würde ihn töten, dessen bin ich mir sicher. So ist es doch.
2: Gewiss, Milady.
1: Ich mache mir ohnehin schreckliche Sorgen um ihn. Seit
0: seine Frau verstorben ist.
1: Ja. Seitdem ist er so, wie soll ich sagen, merkwürdig.
0: Inwiefern merkwürdig?
1: Ich fürchte, mit seiner geistigen Gesundheit steht es nicht mehr zum Besten.
0: Und das äußert sich wodurch?
1: Er lehnte es eine ganze Zeit lang ab, zu glauben, dass sie wirklich tot war.
0: Mhm. Naja, das ist jetzt nicht so ungewöhnlich, wenn ein geliebter Mensch stirbt.
1: Er hat ihr aber auch einen speziellen Sarg anfertigen lassen, in dem sich die Tote mittels eines Glockenzugs bemerkbar machen kann, falls sie wieder zu sich kommen sollte.
0: Ich nehme an, dieser spezielle Sarg steht in einer Gruft?
1: Das nehmen Sie völlig richtig an. Er hat Eleanor ein prächtiges Mausoleum gebaut. Mittlerweile hat unser Hausarzt Dr. Granville ihn zwar davon überzeugt, dass die Arme wirklich tot ist, aber er klammert sich dennoch an die fixe Idee, dass sie ihm erscheinen werde, um ihm mitzuteilen, dass sie auch in der anderen Welt seiner gedenkt.
0: Wenn er so sehr auf eine Erscheinung seiner toten Frau hofft, wäre es dann nicht doch das Beste, ihn über die Vorgänge in ihrem Schlafgemach zu unterrichten? So kann er vielleicht endlich seinen Frieden mit der Situation machen und die Tote käme womöglich auch zur Ruhe.
1: Nein, das Risiko, dass der Schock ihn töten könnte, würde ich unter keinen Umständen eingehen. Sollte er jemals sehen, was ich gezwungen bin zu sehen, würde er darüber sicher vollends wahnsinnig werden. Dessen bin ich mir sicher.
0: Darf ich fragen, was denn diese Erscheinung so über alle Maßen grauenhaft macht?
1: Sie... Oh. Nun ja, Madeleine, meine Medizin!
2: Ja, Milady.

0: Oh. Bitte gehen Sie. Sie sehen ja, wie sehr Ihre Ladyschaft das alles aufregt. Sie sollte jetzt wirklich nicht länger mit Ihnen reden.
1: Verzeihen Sie. Oh. Ich hoffe, dass es Ihnen bald wieder besser geht.
2: Mehr von den Tropfen.
0: Nein, das ist genug.
2: Wasser. Gib mir Wasser.
0: Bitte. Geht es besser?
2: Ich glaube, ja. So schlimm war es wohl noch nie zuvor.
0: Soll ich Ihre Schläfen massieren?
2: Ja, bitte. Mit dem Öl.
0: Wie Sie wünschen.
3: Ich bin ehrlich froh, dass ich Alvany nicht mitgebracht habe in dieses Irrenhaus. Ich hatte das untrügliche Gefühl, hier auf ein Geheimnis gestoßen zu sein, an das man wohl besser nicht rühren sollte. Ein plötzlicher Impuls riet mir, die Abtei auf der Stelle zu verlassen und nie mehr zurückzukehren. Ich tat es nicht. Die Stunden bis zum Dinner hielt ich mich in dem mir zugewiesenen Zimmer auf und dachte nach. Beim Essen lernte ich dann den Herrn des Hauses kennen. Er wirkte bedrückt, vielleicht sogar etwas kleinlaut, in jedem Fall aber sehr wortkarg. Seinen Hausherrenpflichten kam er indes trotzdem mit traumwandlerischer Sicherheit nach. Als uns seine Stiefmutter nach dem Essen verlassen hatte, bat er mich noch auf ein Glas Sherry an den Kamin. Dort begann er in aller Offenheit mit mir über seinen Plan zu sprechen, die Abtei dauerhaft zu vermieten und nach London zu ziehen. Fällt es Ihnen denn nicht schwer, dieses wunderschöne Anwesen aufzugeben?
4: Nicht im geringsten, Mr. Hargraves, nicht im geringsten.
3: Das überrascht mich.
4: Nun, weder Lady Throckmorton noch ich selbst empfinden es derzeit als angenehm, hier zu leben. Es ist schlicht und ergreifend kein sehr freudvoller Ort mehr, nachdem meine Frau gestorben ist. Meiner Stiefmutter scheint die Atmosphäre in diesem Haus außerdem zunehmend aufs Gemüt zu drücken. Ich glaube, sie schläft sehr schlecht. Vermutlich würde ihr ein Tapetenwechsel guttun. Ich denke da an Paris oder die Riviera.
3: Lady Throckmorton kann sich glücklich schätzen, dass Sie sich so viele Gedanken um Ihr Wohlergehen machen.
4: Das ist doch selbstverständlich. Wir haben uns von Anfang an blendend verstanden. Schon zu Zeiten, da mein Vater hier noch das Regiment führte. Naja, zumindest dachte er, dass er das tat. In Wahrheit hat schon immer sie hier alle Fäden in der Hand gehalten. Wenn Sie also Fragen die Abtei betreffend haben, ist sie sicher die kompetenteste Person hier, diese zu beantworten. Ich bin ihr sehr dankbar, dass sie nach dem Tod meiner Frau ihre alten Aufgaben wieder übernommen hat und sich um alles kümmert.
3: Das ist wirklich sehr mitfühlend von ihr.
4: Ja, so ist sie. Ich kann mich glücklich schätzen, dass mein Vater so eine gute Frau für sich und eine ebenso treusorgende Stiefmutter für mich gefunden hat.
3: Ich hatte nicht den geringsten Zweifel, dass dieser Mann, der mir am flackernden Kaminfeuer gegenüber saß, vollständig Herr seines Verstandes war. Oder sollte er sich mir gegenüber nur verstellt haben? Am nächsten Morgen reiste ich ab und erzählte in London Alvany alles, was ich erlebt hatte. Erwartungsgemäß war sie Feuer und Flamme.
5: Ich kann es gar nicht mehr abwarten, die nebelumwallte Abtei und ihre merkwürdigen Bewohner mit eigenen Augen zu sehen.
3: Du weißt, dass ich ungern Klienten vor den Kopf stoße. Aber diesen Fall würde ich wirklich lieber nicht weiterverfolgen.
5: Ich dafür umso mehr.
3: Du bist also wild entschlossen zu fahren?
5: Natürlich. Meine Sachen sind gepackt. Bereits heute Nachmittag werde ich mich in Abbotsbury als neue Gesellschafterin vorstellen.
3: Bitte vergiss nicht, mir regelmäßig zu telegrafieren.
5: Keine Sorge.
3: Und beim geringsten Anzeichen, dass die ganze Sache eine bedrohliche Wendung nehmen könnte, erwarte ich, dass...
5: Ich werde in diesem unwahrscheinlichen Fall die Abtei natürlich sofort verlassen.
3: Ach, mir ist gar nicht wohl dabei, dich fahren zu lassen.
5: Ich weiß genau, was ich tue.
3: Das kann ich nur hoffen.
5: Lass mich nur machen, Liebling.
3: Was bleibt mir auch anderes übrig? Am zweiten Morgen nach ihrer Abreise erreichte mich dann ein erster ausführlicher Bericht.
5: Meine Tarnung hat gegenüber der Dienerschaft perfekt funktioniert. Die Hausherrin begrüßte mich sehr herzlich. Den Captain habe ich leider noch nicht kennengelernt, da wir, Milady, ihre Zofe Madeline und ich, unser Abendessen in ihren Gemächern einnahmen. Diese Madeline ist eine kalte und unsympathische Person. Sie schien mich die ganze Zeit mit größtem Argwohn zu betrachten. Stört Sie meine Anwesenheit hier?
0: Mich?
5: Ja. Sie sehen mich immer so voller Verachtung an.
0: Das müssen Sie sich einbilden.
5: Bestimmt nicht.
2: Madeleine glaubt nicht an die Erscheinung.
5: Oh, das tue ich auch nicht, ehe ich keine Beweise für ihre Existenz habe. Dazu bin ich zu sehr Wissenschaftlerin.
0: Wenn es keine Erscheinung gibt, ist Ihre Anwesenheit hier...
5: Überflüssig?
0: Gewissermaßen.
5: Ich denke, das sollten wir doch Milady entscheiden lassen. Sie hat mich im Übrigen auch herbestellt.
2: So ist es. Dass du nichts gesehen hast, bedeutet noch lange nicht, dass da nichts ist. Oder dass die reizende Miss Sargent nicht vielleicht sieht und hört, was ich sehe und höre. Mhm.
0: Ich habe in all den Nächten mit im Zimmer ihrer Ladyschaft geschlafen und nie etwas Ungewöhnliches bemerkt.
2: Was heißt das schon? Gar nichts. Womöglich erscheint sie eben nur mir allein.
5: Dürfte denn heute vielleicht ich die Nacht mit Ihnen in Ihrem Schlafzimmer verbringen? Sie können ja im Gegenzug mit meinem Zimmer Vorlieb nehmen, Madeleine.
0: Nein.
2: Das halte ich für eine sehr gute Idee.
0: Aber ich...
2: So wie Miss Sargent es gesagt hat, wird es gemacht.
0: Wenn Sie es wünschen...
5: Nachdem die Zofe ihre Herren für die Nacht zurechtgemacht hatte, verließ sie uns. Nicht ohne mich noch einmal ihren Unmut spüren zu lassen. Sollte hier Betrug im Spiel sein? Und Madeleine die Urheberin der Spukerscheinung sein? Ich beschloss, diese Möglichkeit im Auge zu behalten. Meine Gastgeberin machte es sich im äußersten Winkel eines prunkvollen Himmelbettes bequem. Mir selbst war ein schmales Bett in der Nähe zugewiesen worden.

0: Haben Sie alles, was Sie für die Nacht brauchen?
1: Ja, danke. Soll ich dann das Licht löschen?
0: Ja, bitte.
1: Und Ihr Nachtlicht?
0: Das bleibt die ganze Nacht brennen.
1: Halten Sie das wirklich für eine gute Idee? Meiner Erfahrung
0: nach... Dieses kleine Licht hat all die Nächte gebrannt. Ich versichere Ihnen, die Erscheinung lässt sich davon keineswegs abhalten.
1: Wir machen natürlich alles genauso, wie Sie es wünschen.
0: Danke sehr. Gute Nacht, Miss Sergeant.
1: Gute Nacht. Wenn irgendetwas...
0: Keine Sorge. Ich werde schon auf mich aufmerksam zu machen wissen, wenn es losgeht.
1: Ja. Ich wünschte, ich hätte niemals gesehen, was ich in jener Nacht sah. Zwar bin ich mir nicht hundertprozentig sicher, ob es wirklich eine Manifestation war, denn es könnte genauso gut eine Übertragung der subjektiven Eindrücke von Lady Throckmorton gewesen sein. Ich spürte jedenfalls zum Zeitpunkt des Geschehens eine immens starke Bindung zu ihr. Sie hatte sich geöffnet und ließ mich teilhaben an dem, was sie peinigte. Womöglich liegt in dieser Tatsache auch begründet, dass die Zofe in all den Nächten nichts gesehen hat.
0: Mitternacht. Miss Sergeant, sind Sie?
1: Ja, ich bin wach.
0: Oh, gut, das ist gut. Spüren Sie es? Sie kommt. Sie wird sich zeigen. Uns beiden. Ich bin mir sicher. Miss Sergeant. Miss Sergeant.
1: Ich bin da. Haben Sie keine Angst?
0: Sehen Sie sie? Bitte sagen Sie, dass Sie sie sehen.
1: Ich sehe sie.
0: Oh, ich danke Gott dafür.
1: Das ist ganz und gar unglaublich.
0: Also, bin ich nicht verrückt geworden? Nein?
1: Nein, ich denke nicht. Warum war ich nur nicht besser darauf vorbereitet, eine derartige Erscheinung zu sehen? Wie lange hatte ich es mir gewünscht? Und jetzt stand ich da, war unfähig, mich zu rühren und begann am ganzen Körper unkontrollierbar zu zittern.

0: sie ist es. Hören Sie, wie sie leidet. Jetzt wird es mir wieder so kalt.
1: Sie zieht die Energie aus unseren Körpern. Neben der starr vor Schreck ganz am Rand des großen Bettes liegenden Lady Throckmorton lag eine zweite, weitaus jüngere Frau. Sie war blass und hatte schreckliche Schatten unter ihren Augen. Schweißperlen standen auf ihrer Stirn. Sie schien schreckliche Qualen zu leiden. Plötzlich lag sie da wie aufgebahrt. Wurde sie hier in diesem Zimmer aufgebahrt, bevor man sie in diesen Spezialsarg legt?
0: Ja, ganze 3 Tage.
1: Die Gestalt schien so real, war aber dennoch durchsichtig und begann nun über der Bettdecke zu schweben. Der schrecklichste Anblick stand uns indes noch bevor.
0: Geschieht es wieder? Oh Gott, das ist ja grauenhaft. Es wird jede Nacht schlimmer und schlimmer.
1: Ihr Körper, er beginnt zu zerfallen.
0: Ich kann es nicht ertragen, ihn zu sehen. Es ist zu grässlich.
1: Sie fließt vor unseren Augen. Sie ist fort. Was ist denn? Bekommen Sie keine Luft? Richten Sie sich etwas auf. So ist es gut.
0: Madeline! Madeline!
2: Um Gottes Willen! Was haben Sie denn bloß mit ihr gemacht? Gehen Sie zur Seite!
1: Ja, doch, beruhigen Sie sich.
0: Meine Medizin!
2: Natürlich. Trinken Sie. Trinken Sie schnell. Was stehen Sie da noch rum und starren Löcher in die Luft? Machen Sie Licht! Hier ist es ja schummrig wie in einer Gruft.
1: Ja.
0: Sie hat sie auch gesehen, Madeline.
2: Tatsächlich?
0: Ja. Eleanor hat sich Miss Sargent gezeigt.
2: Haben Sie wirklich etwas gesehen?
1: Einen toten Körper. Durchsichtig und schwebend. Auf dieser Seite des Bettes. Ja, ich habe ihn gesehen.
0: Ich bin also nicht verrückt.
2: Als ob ich das je behauptet hätte.
0: Sie sah, was ich sah. Auch, dass ihr Körper neuerdings vor meinen Augen in Verwesung übergeht. Oh.
1: Habe ich das richtig verstanden? Das war nicht immer der Fall?
0: Nein. In den ersten Nächten blieb ihr Körper bis zum Verschwinden völlig intakt. Seit einiger Zeit beginnt sie nun zum Schluss immer zu verwesen. Und zwar von Nacht zu Nacht immer mehr.
1: Was kann das nun bedeuten?
0: Wenn ich das wüsste. Ich will noch mehr trinken.
2: Nein, Sie haben genug.
0: Bitte.
2: Auf keinen Fall. Das war bereits die Höchstdosis.
0: Ich fühle mich aber nicht wohl.
2: Sie müssen sich jetzt ausruhen.
1: Wenn Sie meinen Rat hören wollen.
0: Natürlich. Dafür habe ich Sie ja kommen lassen.
1: Sie dürfen hier unter keinen Umständen eine weitere Nacht schlafen.
0: Aber
1: ich weiß, Sie wollen kein Aufsehen erregen, aber es führt kein Weg daran vorbei, dieses Zimmer in der nächsten Zeit zu meiden.
0: Aber wie soll ich es anstellen, ohne dass er Verdacht schöpft?
1: Sie werden morgen abreisen. Als Grund geben Sie ein plötzliches Unwohlsein an, das nach einer Luftveränderung verlangt. Am besten sollten Sie ins Ausland fahren.
0: Das klingt nach einem durch und durch guten Vorschlag. Ich werde mich also nach Paris begeben.
1: Madeline sollte Sie begleiten.
2: Ganz bestimmt sogar.
1: Mir und Mr. Hargraves werden Sie vor Ihrer Abreise noch schriftlich den Auftrag erteilen, hier einiges für den geplanten Umbau vorzubereiten.
0: Sie wollen...
1: Wir werden die nächste Nacht hier in diesem Zimmer verbringen, ganz recht.
0: Sie sind eine energische Frau, Miss Sargent.
1: Werden Sie meinen Rat befolgen?
0: Das werde ich. Madeline, beginn sofort zu packen.
2: Jetzt? Mitten in der Nacht?
0: Gewiss. Wir werden doch sowieso nicht mehr schlafen können.
2: Ah, ganz wie Sie wünschen, Milady.
0: Ich werde mich derweilen etwas ausruhen.

0: Da nicht zu erwarten war, dass in dieser Nacht noch etwas geschehen würde, zog ich mich in mein eigentliches Zimmer zurück und fand dort tatsächlich noch etwas Schlaf. Als ich erwachte und zum Frühstück ging, übergab man mir eine Nachricht von Lady Throckmorton. Sie war bereits in den frühen Morgenstunden mit Ziel Paris abgereist.
1: Liebes Kind, ich danke Ihnen, dass Sie mir gestern Nacht das Vertrauen in meine Wahrnehmung zurückgegeben haben. Fühlen Sie sich frei, in der nächsten Nacht Ihre Ermittlungsarbeit in meinen Gemächern fortzuführen. Ich habe nichts dagegen, wenn Sie sich hier zur Unterstützung aus London kommen lassen. Lady Maria Throckmorton.
0: Ich bitte dich, Colin, komm. Und zwar so schnell es dir möglich ist. Telegrafiere mir, wann ich dich erwarten darf. In Liebe, Erwini.
2: Wo sind wir da nur wieder reingeschlittert? Selbstverständlich machte ich mich sofort auf den Weg, um mein tapferes Mädchen in dem unheimlichen Haus noch vor Einbruch der Dunkelheit in dem mysteriösen Fall zu unterstützen.
3: Oh, gut, dass du da bist.
2: Ich kam so schnell ich konnte.
0: Ich habe allen Dienstboten heute Abend freigegeben.
2: Du? Ja, hast du denn Befugnis dazu?
0: Lady Throckmorton hat mir die Verfügungsgewalt ausdrücklich übertragen, keine Sorge.
2: Und der Captain?
0: Er weilt heute schon den ganzen Tag und auch die kommende Nacht außer Haus.
2: Es könnte wohl besser nicht sein für unsere Zwecke.
0: Nein. So wie es aussieht, werden wir die Nacht vollkommen ungestört in dem ominösen Spukzimmer verbringen können.
2: Und hoffentlich dadurch etwas Licht in diesen außergewöhnlichen Fall bringen.
0: Oh, was das betrifft, bin ich sehr zuversichtlich. Gestern Nacht war ich noch zu sehr schockiert von dem, was ich sah. Heute aber werde ich mit kühlem Kopf an die Sache rangehen. Immerhin weiß ich ja nun, was mich erwartet.
2: Ich bin schon sehr gespannt.
0: Das kannst du auch sein, Liebling.
2: Dann lass uns mal die Ausrüstung aufbauen, um den Spuk möglicherweise auf Fotografien zu bannen.
0: Du hast alles mitgebracht?
2: Alles, was dazu dienen kann, hier entweder einen Betrug aufzudecken oder den Beweis anzutreten, dass es so etwas wie Geister wirklich gibt.
0: Letzteres wird der Fall sein.
2: Das, fürchte ich, bleibt erst noch abzuwarten. Elvany hatte im Schlafzimmer von Lady Throckmorton alles genau so arrangiert, wie es in der vorherigen Nacht gewesen war. Das funzelige Nachtlicht an der einen Seite des großen Bettes war die einzige Lichtquelle.
0: Colin?
2: Ja?
0: Wie lange noch?
2: Nicht mehr lange. Unsere Anspannung wuchs, je weiter sich die Zeiger meiner Taschenuhr der Mitternacht näherten. Schließlich war es soweit.
0: Oh Gott, ich fange schon wieder an zu zittern.
2: Wie war das mit dem kühlen Kopf?
0: Ich kann nichts dafür.
2: Dein Geist lässt sich heute offensichtlich Zeit.
0: Ja, seltsam.
2: Also, ich sehe da nichts auf dem Bett. Gar nichts.
0: Lass uns noch etwas warten.
2: Vielleicht benötigt der Geist die Anwesenheit einer ganz bestimmten Person, um sich zu materialisieren.
0: Lady Throckmorton. Ja, daran habe ich auch schon gedacht.
2: Oder aber...
0: Ja?
2: Bist du dir ganz sicher, dass du dir das nicht eingebildet hast?
0: Vollkommen sicher. Gestern Nacht war sie da. Die junge Frau lag auf der rechten Seite des Bettes und...
2: Sei mal ruhig.
0: Was ist das?
2: Schritte. Draußen auf dem Gang.
4: Ich hoffe, Sie können mir erklären, was dieser ganze Zirkus hier soll.
2: Captain, wir...
0: Wir sind auf ausdrücklichen Wunsch Ihrer Mutter hier.
2: Stiefmutter.
0: Das meinte ich.
4: Ich komme nach Hause, finde im ganzen Haus keinerlei Dienerschaft vor. Lady Throckmorton ist abgereist und Sie... Sie veranstalten hier so ein... Was sollen denn diese vielen Apparate? Sind das etwa schon Vorarbeiten für den geplanten Umbau?
2: Nein. Um genau zu sein, bin ich eigentlich Wissenschaftler.
0: Wir haben uns der Erforschung übernatürlicher Phänomene verschrieben.
4: Sie beide?
2: Ganz recht.
4: Aber ich dachte...
0: Es tut uns leid, dass wir Sie ein wenig hinters Licht führen mussten.
4: Das wird ja immer besser.
2: Es geschah auf ausdrücklichen Wunsch Ihrer Mutter.
0: Stiefmutter.
2: Er wird sicher wissen, wen ich meine.
4: Das heißt, Sie beide kennen sich?
0: Das kann man so sagen.
2: Wir sind verlobt miteinander.
4: Mhm. Aha. Und Und dieses ganze Zeug da, wozu soll das gut sein?
2: Damit stellen wir Messungen an und dokumentieren dies und das.
3: Das geschieht alles wirklich nur zu Ihrem Besten. Das müssen Sie uns glauben.
4: Ich wünschte, ich könnte es. Warum steht das ganze Zeug rings um das Bett?
2: Weil... Ja, warum eigentlich, Alvini?
3: Tja...
4: Sie sagten etwas von übernatürlichen Phänomenen.
2: Ja, richtig. Das ist unser Forschungsgebiet.
4: Soll das heißen, dass Sie hier die Erscheinung eines Geistes erwarten?
2: Nun ja, der Beweis für die Existenz von Geistern steht immer noch aus. Daher
3: wollten wir...
4: Das war das Bett meiner verstorbenen Frau. Wussten Sie das?
3: Lady Throckmorton hat es mir erzählt, ja.
4: Ist sie es? Erscheint sie hier als Geist?
2: Ja.
4: Ist es das? Haben Sie deshalb diese alberne Scharade aufgeführt und sich als Architekt und Gesellschafterin unerkannt Zutritt zu meinem Haus verschafft?
2: Wir hatten niemals im Sinn, Sie...
3: Keine weiteren Ausflüchte, Colin. Captain Throckmorton soll die Wahrheit erfahren. Die ganze Wahrheit.
2: Aber Lady Throckmorton hat doch ausdrücklich...
3: Colin!
4: Bitte folgen Sie mir in die Bibliothek. Ich erwarte, dass Sie mir dort lückenlos erklären, was hier vor sich geht.
2: Tja, ich finde aber...
3: Ich halte es wirklich für das Beste.
2: Also schön. Alvini berichtete über alles, mit einer einzigen Ausnahme. Über die Verwesung der Geistererscheinung verlor sie kein Wort. Der Hausherr hörte uns schweigend zu. Erst als Alvini ihren Bericht beendet hatte, ergriff er mit zitternder Stimme das Wort.
4: In dieser Nacht haben Sie nichts beobachten können?
3: Nein, die Erscheinung wiederholte sich leider nicht.
4: Was kann das bedeuten?
2: Ich gehe davon aus, dass es sich um ein Phänomen handelt, das mit Ihrer Stiefmutter in einem Zusammenhang steht.
4: Sie glauben, es könnte Betrug im Spiel sein?
3: Das muss nicht zwingend der Fall sein. Ich vermute eher, dass sie der Auslöser der Phänomene ist.
2: In jedem Fall bleibt festzustellen, dass sie die Person ist, auf die sich der Spuk fokussiert.
4: Was für eine Ironie. Ich sehne mich schon so lange nach Kontakt mit Eleanor. Warum erscheint sie ihr und nicht mir?
2: Genau das gilt es herauszufinden.
4: Danke, dass Sie mir das alles so bereitwillig erzählt haben.
3: Wir hatten hier wirklich nie etwas Böses im Sinn.
4: Das glaube ich Ihnen. Sie beide sind Menschen, denen man ganz offensichtlich vertrauen kann. Daher möchte ich auch, dass Sie diesen Fall weiter untersuchen. Es gibt einiges dazu zu sagen, was Sie noch nicht wissen.
2: Zum Beispiel?
4: Es stimmt, dass ich einen speziellen Sarkophag für meine Frau anfertigen ließ. Dies geschah aber auf ihren eigenen Wunsch hin.
3: Ach.
4: Sie fürchtete sich schon lange davor, lebendig begraben zu werden. Deshalb ließ ich seit dem Tag ihres Todes auch täglich unseren Hausarzt, Dr. Granville, kommen. Er untersucht Eleanor und erstattet mir anschließend Bericht über ihren Zustand.
2: Und?
4: In meinem Glauben, dass sie nicht tot war, wurde ich wochenlang durch die Untersuchungsergebnisse gestärkt, denn es gab zunächst keinerlei Anzeichen von Totenflecken oder beginnender Verwesung.
3: Sie blieb unverwest?
4: Für eine beträchtliche Weile, ja.
3: Ach.
2: Das ist interessant.
4: Ich lebte daher in der nicht unbegründeten Hoffnung, dass sie eines Tages wieder aufwachen würde und wir dann genauso unbeschwert weiterleben könnten wie zuvor. Aber nun, seit einigen Tagen, muss ich der Wahrheit ins Auge blicken, dass sie wirklich tot ist.
3: Der Körper ihrer Gattin beginnt zunehmend zu verwesen. Ist es das?
4: Ja. Die Verwesung schreitet nun sogar sehr rasch voran.
3: Besteht die Möglichkeit, dass Ihre Stiefmutter von den durch Dr. Granville gewonnenen Erkenntnissen etwas wusste?
4: Nein. Ich bemerkte schon länger ihren angespannten Zustand und vermied es deshalb, sie damit zu konfrontieren. Dem Doktor habe ich strengstes Stillschweigen auferlegt.
2: Ist auf ihn Verlass?
4: Mehr als das. Er war schon zu Zeiten meines Vaters unser Hausarzt und ist mir sehr ergeben.
3: Ihre Stiefmutter nicht so sehr?
4: Sie hat ihre eigenen Ärzte in der Stadt, die sie mit Vorliebe konsultiert.
3: Verstehe.
4: Es ist spät. Ich denke, wir sollten alle versuchen, noch etwas zur Ruhe zu kommen.
2: Ja.
3: Eine gute Idee.
4: Sie finden sich zurecht?
3: Selbstverständlich.
4: Dann sehen wir uns morgen.
2: Schlafen Sie gut.
4: Ich fürchte, das werde ich nicht können.
5: Mir geht nach unserem Gespräch zu viel im Kopf herum.
0: Trotzdem, gute Nacht.
5: Gute Nacht.
0: Colin und ich hingegen schliefen hervorragend. Als wir zum Frühstück herunterkamen, reichte uns der Captain ein frisch eingetroffenes Telegramm.
5: Das zu lesen wird Sie sicher interessieren.
0: Ist es von Ihrer Stiefmutter aus Paris?
5: Ganz recht. Und an Sie adressiert.
0: An mich?
5: Ja. Verzeihen Sie, dass ich mir erlaubt habe, es zu lesen.
0: Was schreibt sie? Nun lies schon vor, Colin.
2: Ja, ja, beruhige dich. Es ist kurz und knapp. Sie ist hier bei mir. Lassen Sie alles stehen und liegen und kommen Sie.
6: Sie ist hier bei mir. Lassen Sie alles stehen und liegen und kommen Sie.
0: Die Arme. Der Spuk ist ihr also tatsächlich gefolgt.
2: Ja, es scheint wirklich so zu sein.
5: Ich lese aus der kurzen Nachricht, dass sie sich in einem mehr als zerrütteten nervlichen Zustand befindet. Daher habe ich bereits nach Dr. Granville geschickt. Er wird sicher jeden Moment hier eintreffen. Ich möchte Sie bitten, ihm noch einmal alles zu berichten, was Sie über die ganze Sache wissen.
2: Das werden wir.
0: Sie beabsichtigen, Ihrer Stiefmutter nach Paris zu folgen?
5: In Begleitung von Dr. Granville, ja.
0: Wünschen Sie, dass wir Sie begleiten?
5: Nein, das wünsche ich keineswegs.
2: Aber Sie...
5: Es handelt sich um eine Familienangelegenheit. Sollten wir Ihrer Hilfe bedürfen, so können Sie sicher sein, dass ich nicht zögern werde, diese anzufordern. Zunächst werde ich mir aber erst einmal gemeinsam mit Dr. Granville allein ein Bild der Lage machen.
0: Wir könnten doch...
5: Ich werde Ihnen schreiben. Genügt Ihnen das?
0: Nun ja...
2: Selbstverständlich genügt uns das.
5: Ah, da ist der Doktor ja schon. Kommen Sie nur.
7: Mein lieber Arthur, was ist denn los? Es scheint jedenfalls etwas Wichtiges zu sein, wenn du mich zu so früher Stunde herbestellst.
5: So ist es. Bitte nehmen Sie Platz.
7: Ja, danke. Ich gebe zu, ich platze vor Neugier.
5: Dies sind Miss Sargent und Mr. Hargraves aus London.
2: Guten Morgen.
7: Dr. Granville, angenehm.
5: Die beiden befassen sich mit der Erforschung übernatürlicher Phänomene.
7: Na, sieh mal einer an. Auch die hübsche junge Dame?
0: Ja.
7: Respekt, Respekt. Darf ich fragen, was Sie dann hier auf Abbotsbury machen? Es wäre mir nicht bekannt, dass es in dem alten Gemäuer spukt.
5: Bitte, erzählen Sie ihm, was Sie wissen.
2: Natürlich.
0: Wir berichteten also erneut, was sich bis zu diesem Punkt zugetragen hatte. Dr. Granville war sprachlos.
5: Sie sehen, es ist Eile geboten, Doktor.
7: Ja, wir müssen nach Paris. Sofort.
5: Wie lange brauchen Sie, um zu packen?
7: Weniger als eine Stunde.
5: Dann beeilen Sie sich. Ich werde Sie mit meinem Wagen in einer Stunde abholen.
7: Ja, ja, ja.
5: Dann fahren wir sofort nach Dover und nehmen dort das nächstbeste Schiff nach Calais.
7: So machen wir's. Es muss sein. Es muss einfach.
0: Und Sie werden gewiss nicht vergessen, uns zu schreiben?
5: Bestimmt nicht. Ich verspreche es Ihnen.
2: Doch dieses Versprechen wurde gebrochen. Zu unserem großen Missfallen erhielten wir lediglich eine kurze Mitteilung und hörten daraufhin dann nie wieder etwas von Lady oder Captain Throckmorton.
0: Es ist eine Nachricht aus Paris gekommen.
2: Vom Captain?
0: Ja.
2: Endlich. Was schreibt er denn in seinem Brief?
0: Leider ist es kein Brief, sondern bloß eine kurze Nachricht.
2: Aha, das ist aber seltsam. Lies bitte vor, Liebling.
0: Lady Throckmorton hat sich in eine private Nervenheilanstalt in Frankreich begeben. Sie wünscht keinen weiteren Kontakt mit Ihnen beiden. Diesem, Ihrem ausdrücklichen Wunsch, schließe ich mich an. Legen Sie den Fall, so es denn überhaupt einer war, zu den Akten. Ich verlasse mich darauf, dass Sie nie etwas über die ganze Affäre verlauten lassen werden. Leben Sie wohl, C.T.
2: Wie reizend.
0: Nicht wahr?
2: Ob Lady Throckmorton noch von den Erscheinungen gepeinigt wird? Was meinst du?
0: Ganz bestimmt. Aber ich fürchte, uns sind nun endgültig die Hände gebunden.
2: Zu ärgerlich. Ich hätte gern gewusst, was eigentlich dahinter steckte.
0: Geht mir nicht anders.
2: Tja.
0: Das sollten wir über einen ungewöhnlichen Umweg ein gutes Jahr später dann aber doch noch erfahren.
2: Stell dir vor, da hat es doch eine alte Bekannte von uns gewagt, sich auf eine Stelle zu bewerben, indem sie meinen Namen als Referenz angegeben hat.
0: Ach.
2: Und das sogar mit Erfolg.
0: Aha. Und um wen handelt es sich?
2: Da kommst du nie drauf.
0: Nun sag schon.
2: Um Madeline.
0: Madeline? Welche Madeline?
2: Na, die Madeline.
0: Etwa aus dem Fall Throckmorton?
2: Genau.
0: Das ist ja wunderbar.
2: Zieh dich an. Wir fahren sofort los.
0: Du willst dich mit ihr treffen?
2: Allerdings. Ich werde ihr ein paar Sachen sagen, die sie vermutlich nicht allzu gerne hören wird. Und dann wird sie hoffentlich anfangen zu plaudern.
3: Über das, was damals wirklich passiert ist?
2: Ja, beeil dich.
3: Worauf du dich verlassen kannst.
0: Es stellte für Colin kein großes Problem dar, der Zofe unmissverständlich klarzumachen, dass sie ihre neue, mit der falschen Referenz erschlichene Anstellung ganz schnell wieder verlieren würde, wenn sie nicht genau das tat, was wir von ihr verlangten.
2: Also, wir hören.
8: Sie müssen das verstehen. Ich war verzweifelt. Nachdem Milady in der Anstalt gestorben war, wusste ich nicht mehr ein noch aus. Ich hatte noch nie für irgendjemand anderen gearbeitet als für sie.
3: Sie ist tot?
8: Ja. Ein Dreivierteljahr, nachdem der Captain sie in diesen furchtbaren Kasten gesteckt hat, starb sie. Ich kehrte daraufhin nach England zurück. Ich habe keine Freunde und von meiner Familie lebt auch niemand mehr. Ich bin daher darauf angewiesen, meinen Lebensunterhalt selbst zu verdienen.
2: Dem werden wir nicht im Weg stehen, wenn wir durch Sie erfahren haben, was wir wissen wollen.
3: Hat man Ihnen denn nicht nach all den Jahren wenigstens eine kleine Abfindung gezahlt?
8: Nicht einen Penny habe ich bekommen.
3: Oh.
2: So hätte ich Captain Throckmorton ehrlich gesagt gar nicht eingeschätzt. Ist denn irgendetwas vorgefallen, weswegen Sie derart in Ungnade gefallen sind?
8: Er verdächtigte mich wohl, in den Tod seiner Frau verwickelt gewesen zu sein.
3: Was?
8: Dem war aber nicht so. Das schwöre ich bei meinem Leben.
3: Soll das heißen?
8: Milady konnte es nicht ertragen, dass sie nach der Heirat ihres Stiefsohns nicht mehr die Herrin im Haus war. Zudem musste sie auch Familienschmuck, an dem sie sehr hing, an die neue Herrin abtreten. Daher...
2: Hat sie sie umgebracht?
8: Ja, so war es leider. Das habe ich aber erst später in Frankreich erfahren.
3: Auf welche Weise hat sie getötet?
8: Mit einem heimtückischen Gift. Das hatte den Nebeneffekt, dass der Körper der Toten für eine gewisse Zeit wie konserviert erschien.
2: Deshalb also die wochenlange Unverwesbarkeit.
8: Ja.
3: Was genau ist dann in Paris passiert?
8: Dr. Granville hatte schon während seiner täglichen Untersuchung der Toten einen gewissen Verdacht gegen sie gehegt. Was sie beide ihm dann erzählt hatten, bestätigte ihm, dass er auf dem richtigen Weg war. Als die beiden Männer in Paris ankamen, konfrontierten sie Milady deshalb mit dem Mordverdacht. Zu meinem Entsetzen gestand sie augenblicklich die Tat. Danach war sie nie mehr dieselbe. Ihr Verstand begann sich immer mehr zu vernebeln. Niemand vermochte mehr zu ihr durchzudringen, selbst ich nicht. Obwohl ich ihre engste Bezugsperson war. Es ist besser für Sie, dass sie nun tot ist. Glauben Sie mir.
2: Danke, dass Sie uns das alles anvertraut haben.
8: Blieb mir was anderes übrig? Bitte erwähnen Sie Captain Throckmorton gegenüber nicht, dass ich Ihnen...
3: Nein, keine Sorge.
8: Er wäre imstande und würde mir seine Bluthunde von Anwälten auf den Hals hetzen.
2: Leben Sie wohl.
8: Sie auch. Auf Wiedersehen.
3: Auf Wiedersehen.
2: Tja, das ist dann also das Ende.
3: Mit ihrer Mordtat hat Lady Throckmorton gleich 3 Leben zerstört.
2: Na, das stimmt leider.
3: Ob sie jetzt ihren Frieden gefunden hat?
2: Wer? Lady Throckmorton oder Eleanor?
3: Eleanor.
2: Na, immerhin ist das Geheimnis um ihren Tod und ihre Unverwesbarkeit ja nun gelöst.
3: Ich kann nur hoffen, dass wir dem Captain nie wieder über den Weg laufen.
2: Dem Wunsch schließe ich mich an.
3: Ich könnte ihm nicht in die Augen sehen, ohne dass er sofort merken würde, dass wir es wissen.
2: Ich finde es sehr sympathisch, dass du so schlecht lügen kannst.
3: Es hat auch Nachteile.
2: Aber die Vorteile überwiegen bei weitem. Nachdem wir geheiratet hatten und aus Alvany Sargent endlich Alvany Hargraves geworden war, lösten wir noch manchen interessanten Fall, ehe wir uns zur verdienten Ruhe setzten, was die Jagd nach Antworten auf Fragen betraf, die älter sein dürften als die Menschheit.
0: Und so manche brennende Frage blieb noch immer unbeantwortet. Und wird es vielleicht auch für dahin bleiben.
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1: Es ist 2 Uhr. Ich bin Florian Klaus. Wer ist für den versuchten Anschlag mit einer Sprengstoffdrohne am Flughafen Leipzig-Halle verantwortlich gewesen? Die Ermittlungen stehen kurz vor dem Abschluss, sagte Kanzler Merz im ARD-Sommerinterview. Dirk Zeitler berichtet.
2: Die Bundesregierung stimmt ihre angekündigte Reaktion auf den versuchten Sprengstoffanschlag demnach aktuell mit europäischen Partnern und innerhalb der NATO ab. Es werde eine Reaktion aus Deutschland sein, aber die Partner würden davon nicht überrascht werden. Auf die Frage, ob Deutschland überhaupt angemessen reagieren könnte, sollte sich eine Urheberschaft Russlands herausstellen, antwortete der Kanzler. Warten wir mal ab, was angemessen reagieren heißt.
1: Eine Mehrheit hat sich in Island dagegen ausgesprochen, wieder Beitrittsverhandlungen mit der Europäischen Union aufzunehmen. EU-Ratspräsident Costa hat nach dem Referendum betont, dass die EU diese Entscheidung respektiere. Island bleibe ein enger und vertrauenswürdiger Partner. Island und die EU sind wirtschaftlich auch so schon eng verbunden. EU-Gegnern dort war es aber unter anderem wichtig, bei der Fischerei souverän zu bleiben. Mindestens 8 Menschen sind bei dem Unfall einer